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1: Ja, die sommerlichen Temperaturen werden es heute nicht, aber wieder freundlicher. Immerhin trocken und Sonne und Wolken wechseln sich ab. Morgen dann ähnlich.
0: Es ist 2:30. 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
2: Ich bin Florian Klaus. Bundeskanzler Merz ist weiterhin skeptisch gegenüber einem AfD-Verbotsverfahren. Er verwies dabei auf eine aus seiner Sicht sehr hohe Hürde. Außerdem glaube er nicht, dass ein Verbot das Problem lösen würde, wie er sagte. Im Bundestag hatte Merz die AfD vorher hart angegriffen. So warf er der Partei mit Blick auf den von ihr verwendeten Begriff Remigration vor, ethnische Säuberung betreiben zu wollen. Grünen-Fraktionsvize Autretsch hat der Bundesregierung vorgeworfen, angesichts steigender Ölpreise untätig zu bleiben. Er hat dem Redaktionsnetzwerk Deutschland gesagt, dass Ölkonzerne ihre Gewinne derzeit vervielfachen, auf Kosten derer, die tanken müssten. Darum brauche Deutschland eine Übergewinnsteuer, um kriegsbedingte Extragewinne abzuschöpfen. Die Regierung ist bei so einer Steuer gespalten. Die SPD ist dafür, Wirtschaftsministerin Reiche dagegen. Das waren die Nachrichten um 5:30.
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2: Die A94 München Richtung Passau ist zwischen Paschtetten und Dorfen wegen Bauarbeiten gesperrt. Das geht noch etwa bis 5 Uhr. Allen unterwegs eine gute Fahrt.
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1: Ein Tag Pause und heute versucht es wieder, die Sonne. 19 bis 22 Grad gibt es in der Spitze und trocken ist es bei uns. Genauso dann auch morgen.
0: Es ist 3 Uhr. 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
2: Ich bin Florian Klaus. Nach der Landtagswahl in Sachsen-Anhalt will das BSW mit der AfD über eine mögliche Zusammenarbeit sprechen. Der Landesvorstand habe beschlossen, seiner Linie treu zu bleiben und mit allen Parteien das Gespräch zu suchen, sagte ein Sprecher. Die anderen Parteien im neuen Landtag hatten Gespräche mit der AfD abgelehnt. Achtung, um 11 Uhr vormittags wird es heute in Deutschland laut. Beim bundesweiten Warntag werden wieder die Alarmsysteme für den Kriegs- und Katastrophenfall getestet. Das heißt, die Handys werden sich lautstark melden und Sirenen losgehen. Eine Dreiviertelstunde später soll dann die Entwarnung folgen. Der Warntag findet einmal im Jahr statt. Ungünstiger könnte der Zeitpunkt für die SPD wohl kaum sein. 1,5 Wochen vor der Wahl in Berlin hat die Staatsanwaltschaft Hannover Ermittlungen gegen Spitzenkandidat Krach aufgenommen. Er wies es als haltlos zurück, dass er sich bei einer Auftragsvergabe im Zusammenhang mit einem Krankenhaus beeinflussen habe lassen. Es habe eine Spende gegeben, die aber innerhalb von 24 Stunden zurücküberwiesen worden sei. Den Zeitpunkt der Ermittlungen nannte er sehr ungewöhnlich. Ab dem kommenden Jahr sollen wir in Deutschland statt dem Personalausweis auch das Handy vorzeigen können. Ab dem 2. Januar soll der Ausweis in einer App namens DU gespeichert werden können. Das ist Teil eines EU-Projekts, wonach jedes Land eine Anwendung für digitale Ausweise auf dem Smartphone bereitstellen muss. Die Plastikkarten könnten dann daheim bleiben. Neben dem Perso soll das später auch etwa für den Führerschein gelten. Bisher hat die Champions League für die deutschen Fußballteams gut angefangen. Nach Dortmund hat auch Stuttgart im ersten Spiel einen Sieg einfahren können. 3:1 der Endstand gegen das norwegische Team Viking Stavanger. VfB-Trainer Sebastian Hoeneß sagte danach bei der Zone zum Sieg:
3: Ich denke, er war verdient. Trotzdem haben wir schon die ein oder andere Phase gehabt. Nach der Halbzeit, aber auch in der ersten Halbzeit, da würde ich nicht von Phasen sprechen, sondern Situationen, wo wir nicht so gut aussahen.
2: Heute Abend sind die beiden verbleibenden Bundesligisten dran. Der FC Bayern spielt gegen Bodø/Glimt und Leipzig ist in Como in Italien zu Gast.
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2: Die A94 München Richtung Passau ist zwischen Paschtetten und Dorfen wegen Bauarbeiten gesperrt. Das geht noch etwa bis 5 Uhr. Allen unterwegs eine gute Fahrt.
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1: Ja, die sommerlichen Temperaturen werden es heute nicht, aber wieder freundlicher. Immerhin trocken und Sonne und Wolken wechseln sich ab. Morgen dann ähnlich.
0: Es ist 3:30. 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
2: Ich bin Florian Klaus. Nach der Landtagswahl in Sachsen-Anhalt will das BSW mit der AfD über eine mögliche Zusammenarbeit sprechen. Der Landesvorstand habe beschlossen, seiner Linie treu zu bleiben und mit allen Parteien das Gespräch zu suchen, sagte ein Sprecher. Die anderen Parteien im neuen Landtag hatten Gespräche mit der AfD abgelehnt. Achtung, um 11 Uhr vormittags wird es heute in Deutschland laut. Beim bundesweiten Warntag werden wieder die Alarmsysteme für den Kriegs- und Katastrophenfall getestet. Das heißt, die Handys werden sich lautstark melden und Sirenen losgehen. Eine Dreiviertelstunde später soll dann die Entwarnung folgen. Der Warntag findet einmal im Jahr statt. Das waren die Nachrichten um 3:30.
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2: Die A94 München Richtung Passau ist zwischen Paschtetten und Dorfen wegen Bauarbeiten gesperrt. Das geht noch etwa bis 5 Uhr. Allen unterwegs eine gute Fahrt.
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1: Ein Tag Pause und heute versucht es wieder, die Sonne. 19 bis 22 Grad gibt es in der Spitze und trocken ist es bei uns genauso dann auch morgen.
0: Es ist 4 Uhr. 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
2: Ich bin Florian Klaus. Heute Vormittag gibt es wieder einen deutschlandweiten Probealarm. Dabei soll getestet werden, ob Handys, Apps und Sirenen wie vorgesehen funktionieren. Jan-Henner Reitze berichtet.
3: Selbst ohne eine Warn-App und auch wenn das Smartphone auf stumm geschaltet ist, ertönt ein schriller Ton, sobald der Alarm ausgelöst wird und alles funktioniert. Neu ist beim Warntag diesmal, dass über Cell Broadcasting auch eine Endwarnung gesendet werden soll. Über dieses System können alle eingeschalteten und halbwegs modernen Handys erreicht werden, wenn nötig auch nur in bestimmten Funkzellen.
2: Die E-Autos werden besser, Benzin und Diesel teurer. Das Interesse an E-Autos nimmt in Deutschland einer Umfrage zufolge zu. Mehr als ein Viertel der Menschen haben gesagt, dass sie als nächstes Auto ein Elektrofahrzeug wollen. Die Gründe für die Kaufentscheidung sind vor allem finanziell. Niedrigere Betriebskosten und ein besseres Preis-Leistungs-Verhältnis stehen noch vor Umweltaspekten. Nach dem Wahlsieg der AfD in Sachsen-Anhalt ist die Debatte über ein AfD-Verbotsverfahren wieder größer geworden. Kanzler Merz ist weiterhin skeptisch, wie er auf Nachfrage gesagt hat. Es gebe eine hohe Hürde und er glaube auch nicht, dass ein Verbot das Problem lösen würde. Im Bundestag hatte Merz die AfD gestern attackiert. Er warf der Partei mit Blick auf den von ihr verwendeten Begriff Remigration vor, ethnische Säuberung betreiben zu wollen. Die Polizei hat bei einem Einsatz in Meerbusch bei Düsseldorf geschossen. Eine Person soll dabei schwer verletzt worden sein. Der Vorfall ist in der Nähe der Polizeiwache passiert. Warum geschossen wurde und was genau vorgefallen ist, dazu wollte die Polizei am Abend noch keine Angaben machen. Aus Gründen der Neutralität ermittelte das Polizeipräsidium Düsseldorf. Die deutschen Fußball-Bundesligisten schlagen sich in der Champions League bisher gut. Nach Dortmund hat auch Stuttgart gewonnen. Mit 3:1 hat der VfB den norwegischen Meister Viking Stavanger geschlagen. Heute Abend sind die beiden verbleibenden deutschen Teams dran. Der FC Bayern spielt gegen Bodø/Glimt und Leipzig ist in Como in Italien zu Gast.
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2: Die A94 München Richtung Passau ist zwischen Paschtetten und Dorfen wegen Bauarbeiten gesperrt. Das geht noch etwa bis 5 Uhr. Allen unterwegs eine gute Fahrt.
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1: Ja, die sommerlichen Temperaturen werden es heute nicht, aber wieder freundlicher. Immerhin trocken und Sonne und Wolken wechseln sich ab. Morgen dann ähnlich.
0: Es ist 16:30. 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
2: Ich bin Florian Klaus. Heute Vormittag gibt es wieder einen deutschlandweiten Probealarm. Dabei soll getestet werden, ob Handys, Apps und Sirenen wie vorgesehen funktionieren. Jan-Henner Reitze berichtet.
3: Selbst ohne eine Warn-App und auch wenn das Smartphone auf stumm geschaltet ist, ertönt ein schriller Ton, sobald der Alarm ausgelöst wird und alles funktioniert. Neu ist beim Warntag diesmal, dass über Cell Broadcasting auch eine Endwarnung gesendet werden soll. Über dieses System können alle eingeschalteten und halbwegs modernen Handys erreicht werden, wenn nötig auch nur in bestimmten Funkzellen.
2: Die E-Autos werden besser, Benzin und Diesel teurer. Das Interesse an E-Autos nimmt in Deutschland einer Umfrage zufolge zu. Mehr als ein Viertel der Menschen haben gesagt, dass sie als nächstes Auto ein Elektrofahrzeug wollen. Die Gründe für die Kaufentscheidung sind vor allem finanziell. Niedrigere Betriebskosten und ein besseres Preis-Leistungs-Verhältnis stehen noch vor Umweltaspekten. Das waren die Nachrichten um 16:30.
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2: Die A94 München Richtung Passau ist zwischen Paschtetten und Dorfen wegen Bauarbeiten gesperrt. Das geht noch etwa bis 5 Uhr. Allen unterwegs eine gute Fahrt.
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1: Ein Tag Pause und heute versucht es wieder, die Sonne. 19 bis 22 Grad gibt es in der Spitze und trocken ist es bei uns genauso dann auch morgen.
0: Es ist 5 Uhr. 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
2: Ich bin Florian Klaus. Guten Morgen. Achtung, um 11 Uhr vormittags wird es heute in Deutschland laut. Beim bundesweiten Warntag werden wieder die Alarmsysteme für den Kriegs- und Katastrophenfall getestet. Das heißt, die Handys werden sich lautstark melden und Sirenen losgehen. Eine Dreiviertelstunde später soll dann die Entwarnung folgen. Der Warntag findet einmal im Jahr statt. Der Chef des CDU-Arbeitnehmerflügels Radke fordert bei der geplanten Steuerreform der Bundesregierung deutlich stärkere Entlastungen für die Bürger. Die Pläne blieben bisher weit hinter dem zurück, was nötig wäre, sagte er der Rheinischen Post. Es brauche mehr als mikroskopische Entlastungen, die man bestenfalls erahnen könne, so Radke. Um das zu finanzieren, forderte er, Subventionen abzubauen und auf die höhere Mütterrente zu verzichten. Der Berliner SPD-Spitzenkandidat Krach hat den Vorwurf der Bestechlichkeit zurückgewiesen. Die Staatsanwaltschaft Hannover hat kurz vor der Wahl Ermittlungen gegen ihn aufgenommen. Krach zufolge geht es wohl um die Auftragsvergabe bei einem Gesundheitszentrum. Es habe damals eine Spende gegeben, die aber sofort zurücküberwiesen worden sei. Die Unterstellung, er habe sich beeinflussen lassen, wies er als haltlos zurück. In Köln ist der Deutsche Fernsehpreis verliehen worden. Unter den Preisträgern sind unter anderem der Entertainer Stefan Raab, die Moderatorin Laura von Torra und Talkmaster Markus Lanz. Letzterer äußerte sich auch kurz zur politischen Lage Deutschlands. Er erlebe viele Leute, die sehr unsicher seien. Sein Appell: Fürchtet euch nicht. Auch Preisträger Fabian Köster wurde politisch und rief dazu auf, gegen Hass, Hetze und Feinde der Demokratie laut zu sein. Bisher hat die Champions League für die deutschen Fußballteams gut angefangen. Nach Dortmund hat auch Stuttgart im ersten Spiel einen Sieg einfahren können. 3:1 der Endstand gegen das norwegische Team Viking Stavanger. VfB-Trainer Sebastian Hoeneß sagte danach bei DAZN zum Sieg:
3: Ich denke, er war verdient. Trotzdem haben wir schon die ein oder andere Phase gehabt. Nach der Halbzeit, aber auch in der ersten Halbzeit, da würde ich nicht von Phasen sprechen, sondern Situationen, wo wir nicht so gut aussahen.
2: Heute Abend sind die beiden verbleibenden Bundesligisten dran. Der FC Bayern spielt gegen Bodø/Glimt und Leipzig ist in Como in Italien zu Gast.
4: Vielen Dank und zack geht's zum Verkehrsservice. Schaut gut aus, es ist ruhig. Blitzer habt ihr uns heute Morgen noch keine gemeldet. Wenn ihr irgendwo einen entdeckt, gerne durchklingeln oder eine WhatsApp schicken. Geht beides unter der 0800 14 15 800. Gute Fahrt!
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4: Sirenen heulen, Handys schlagen Alarm, DAB-Radios schalten sich ein und geben eine Warnmeldung ab. Nicht erschrecken, heute bundesweiter Warntag, um 11 Uhr, da ist es soweit. Keine Panik, alles nur eine Übung. Kurz darauf, so 45 Minuten später, dann die Entwarnung und alles geht wieder seinen gewohnten Weg. Im Musikmix seines Lebens auch, die Songs, die wir alle so lieben. Millennium-Hit von den Scissor Sisters. I don't feel like dancing. Und frischen Sound liefert Michael Schulte. 5 a.m. Na, kommt hin. Los geht's mit einem Kult-80er von Michael Jackson. Billie Jean, guten Morgen.

Na, kommt fast hin. 5 a.m. Michael Schulte bei den Muntermachern. Guten Morgen am Donnerstag, der 11. September. Heute vor 8 Jahren Revolution in der Fußball-Bundesliga. Zum ersten Mal tanzen da 22 Männer nach der Pfeife einer Frau. Bibiana Steinhaus, die leitet damals als erste

0: Frau ein Bundesligaspiel. Hertha BSC gegen Werder Bremen war das damals. Nicht Bundesliga, sondern Champions League steht heute an für die Bayern. Die steigen heute in den Wettbewerb ein. Um 21 Uhr geht's gegen Bodø Glimt. Das ist eine Mannschaft aus Norwegen. Der 128. Todestag von Elisabeth von Österreich heute. Sissi, ein Mythos, der noch heute die Kassen in Österreich richtig klingeln lässt. Vor 104 Jahren, da beginnt in Monza was ganz Großes, mit dem großen Preis von Italien. Da wird die legendäre Rennstrecke in Betrieb genommen, Hausstrecke von Ferrari. Ein Tatortkommissar, der feiert heute runden Geburtstag, und zwar der aus Österreich, Harald Krasnitzer, der wird 66, Happy Birthday. Und ein österreichischer Kultfußballer, der wird 58, Andi Herzog, den hat Oli Kahn ja damals beim Spiel ordentlich mal am Krawattel gepackt und durchgeschüttelt, weil er nicht sauber verteidigt hat. Ja, das kann dir bei Oli Kahn schon passieren. Vergisst der Andi Herzog sicherlich auch nie. Unser Tagessit heute, der ist vor 20 Jahren auf Platz 1 der Charts. Die Scissor Sisters mit I Don't Feel Like Dancing. Guten Morgen.
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0: Wahnsinns Millennium Hit von Sarah Bareil. Love Song, Viertel nach fünf vorbei. Naja, Liebe liegt jetzt nicht gerade in der Luft, wenn wir uns so die Ergebnisse der PISA-Studie anschauen. Unsere Schüler so schlecht wie noch nie. Mathe, Lesen, Naturwissenschaften, alles nur noch Durchschnitt. Warum ist es so? Wir sprechen heute Morgen mit Experten darüber und mit euch. Was glaubt ihr? Warum schneiden wir bei der PISA-Studie immer schlechter ab? Eure Meinung gerne per WhatsApp zu uns ins Studio 0800 14 15 800.
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0: Schönen guten Morgen. Wir haben Donnerstag, den 10. September. Es wird 5:30. Thema jetzt im News Update. Großalarm heute. Mehr dazu gleich. Was macht unser Wetter? Es bleibt trocken heute. Ansonsten mehr Wolken als Sonne. Die Temperaturen so bei 19 bis 22 Grad. Morgen setzt sich die Sonne dann wieder mehr durch. Vereinzelt kann's noch etwas regnen.
1: Es ist 5:30. 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
2: Mit Emma Schmieder. Wer heute vergisst, seinen Wecker am Handy zu stellen, der wird spätestens um 11 Uhr hellwach sein. Wegen des bundesweiten Warntags heulen dann auch bei uns alle Sirenen. Außerdem gibt's eine Nachricht aufs Handy. Anna Magdalena Haskerl vom Bayerischen Innenministerium erklärt, was dahinter steckt.
3: Es ist gerade der Sinn des Warntags, dass alle Menschen mit den Warnsignalen vertraut gemacht werden. Die Warnung richtet sich an jeden und genau mit dem Mix aus analogen und digitalen Warnmitteln soll auch jeder erreicht werden.
2: Gegen 11.45 Uhr soll dann eine Entwarnung folgen.
1: 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Stadt Dingolfing. Aktuell.
4: Hier wird vor kurzem die Polizei zu einem Hotel gerufen. Vor Ort gibt eine 23-Jährige an, bei einem Streit geschlagen und getreten worden zu sein. Der 26-jährige Täter flüchtet zunächst, kann aber kurz darauf von der Polizei festgenommen werden. Die Frau kommt mit leichten Verletzungen am Kopf davon. Gegen den Täter wird wegen gefährlicher Körperverletzung ermittelt. Er sitzt inzwischen in Untersuchungshaft. Aus Dingolfing, Daria Felsner.
1: Stadt Vilsbiburg, aktuell.
5: Wer hier kommende Woche seinen Müll entsorgen will, der muss sich auf Einschränkungen einstellen. Die Altstoffsammelstelle bei Vilsbiburg ist nächste Woche teilweise geschlossen. Wegen Straßenbauarbeiten an der Staatsstraße zwischen Gerzen und Geisenhausen bleibt die Sammelstelle am 16. und 18. September zu. Die Strecke ist wegen der Bauarbeiten weiterhin gesperrt. Eine Umleitung ist ausgeschildert. Aus Vilsbiburg, Petra Jakobs.
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2: Schock in München. Gestern überfällt ein 15-Jähriger eine Tankstelle in Bogenhausen. Dabei sticht er einem Angestellten mit einem Messer in die Brust. Dank einer Not-OP ist der Mann jetzt außer Lebensgefahr. Nach dem Wahlsieg der AfD in Sachsen will jetzt das BSW über eine mögliche Zusammenarbeit sprechen. Die anderen Parteien haben Gespräche abgelehnt. Und zum Sport. Nach dem BVB hat gestern Abend auch der VfB Stuttgart ein Champions-League-Spiel gewonnen. Mit 3:1 schlagen sie den norwegischen Meister Viking Stavanger. Soweit unser News-Update. Mehr findet ihr auf unserer Homepage und in der App.
0: Vielen Dank und zack geht's zum Verkehrsservice. Schaut gut aus, es ist ruhig. Blitzer, heute Morgen noch Fehlanzeige. Ihr habt einen für uns, dann klingelt durch oder schickt uns eine WhatsApp ins Studio 0800 14 15 800. Danke und gute Fahrt.
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0: Stellt euch mal vor, ihr kauft euch so einen schönen Schokoladenpudding, so richtig mit Schokostücken auf der Verpackung. Oh, ein Traum, ja, Pustekuchen. Zumindest beim Landliebe Sahnepudding Schokolade. Der steht jetzt in der Kritik. 80% Sahne, 9% Schokoladenpulver, Zucker und Stärke und 0,9% Kakao. Klassisch verarscht. Bei Musikmix deines Lebens passiert euch das nicht. Wir liefern wie versprochen.
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0: Mal Smith mit Nice to Meet You. Einen Kult-Hit aus den 80ern haben wir auch am Start. The Boys of Summer, Don Henley. Und los geht's mit Kygo und Ava Max. Guten Morgen.

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1: Guten Morgen bei den Muntermachern. Donnerstag, der 10. September. Gleich wird's 5:45. Mal Smith im Musikmix deines Lebens. Nice to meet you. Oder wie der Niederbayer sagt, Servus.
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3: Spätzi. Na, das ist kein kaltes Mischgetränk aus Cola und Orangenlimo. Keine flüssige Jugend aus Zucker und auch nicht die offizielle Währung vom Freibadkiosk. Spätzi ist ein enger Kumpel, ein Freund fürs Leben oder zumindest fürs letzte Bier. Das ist der, der dich um 3 in der Früh abholt und nicht einmal fragt, warum du barfuß bist. Ein Spätzi ist eine Mischung aus Seelsorger, Chauffeur, Backup-Alibi und Bierlieferant.
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1: Boah, auf den Song freue ich mich schon den ganzen Morgen. Das Original von Simon & Garfunkel ist schon Kult und die Coverversion von den Lemonheads, der Wahnsinn. Mrs. Robinson, unsere Zugabe für euch.

0: Also wer jetzt nicht wach ist, bei dem hilft der stärkste Kaffee nicht mehr. Die Lemonheads mit ihrer Version von Mrs. Robinson. Gleich nach den Nachrichten, da sprechen wir über die verheerenden Ergebnisse der PISA-Studie und wir lassen die wilden Frauen los. Michael Learns to Rock. Wild Women. Gleich bei den Muntermachern. Es wird 6. Emma Schmieder aus den Nachrichten hat das nächste News-Update für uns. Die Meldung zum Beispiel. Wird bald digital verhandelt? Das und mehr gleich.
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0: Kurzer Schlenker noch zum Wetter, da bleibt es heute trocken, die Wolken überwiegen, es kommt immer mal wieder die Sonne durch, das Ganze so bei 19 bis 22 Grad. Morgen hat die Sonne dann wieder bessere Karten, im Lauf des Nachmittags schafft sie es immer besser durch die Wolken, vereinzelt kann es noch ein bisschen regnen.
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3: Mit Emma Schmieder. Einen Gerichtstermin nehmen die wenigsten gerne wahr. So eine Verhandlung kostet viel Zeit und oft sind die Anfahrtswege lang. Seit einiger Zeit gibt es in den Gerichtsgebäuden bei uns in Niederbayern aber eine Alternative. Mit einer Videokonferenzanlage können Gerichtsverfahren stattfinden, ohne dass die Beteiligten direkt vor Ort sein müssen. Aber ist die Alternative für jedes Verfahren geeignet? Gerold Steiner vom Oberlandesgericht München erklärt im Interview.
4: Ob ein Verfahren tatsächlich für die digitale Verhandlung geeignet ist, entscheidet der jeweilige Richter bzw. die jeweilige Richterin. Geeignet ist die digitale Verhandlung zum Beispiel bei Fluggastrechteverfahren. Aber man kann auch an Verfahren mit einem hohen Konfliktpotenzial denken, in welchen mit der digitalen Verhandlung ein unmittelbares Zusammentreffen der Parteien vermieden wird.
3: Mittlerweile sind alle 99 Gerichtsgebäude im Freistaat mit dieser Technik ausgestattet.
2: Der Blick in die Regionen mit unseren Niederbayern-Reportern. Stadt Landshut. Aktuell.
5: Für viele sind sie ein beliebtes Fortbewegungsmittel, andere wiederum fühlen sich von ihnen gestört. E-Scooter sind in der Fußgängerzone in der Altstadt eigentlich schon länger verboten. Die Stadt reagiert damit auf Beschwerden über zu schnelles und rücksichtsloses Fahren. Seit Anfang der Woche gibt es auch Verbotsschilder an den Zufahrten zur Fußgängerzone. In den kommenden Wochen soll die Polizei ein Auge darauf werfen, ob sich auch alle Rollerfahrer an das Verbot halten. Wer mit dem E-Scooter durch die Fußgängerzone fährt, muss mit einem Bußgeld rechnen. Aus Landshut, Tabea Mann.
2: Der Sport in der Region.
6: Wer macht das Rennen? Am kommenden Wochenende geht's ins Finale um den Gesamtsieg in der polnischen Speedway-Landesliga. Für das haben sich die Landshut Devils qualifiziert. Am Sonntag kommt das Team aus Gdansk ins Stadion in der Ellermühle. Für die Landshuter ein absolutes Highlight. Teammanager Zielinski erklärt: Nichts muss, alles kann, Spaß haben und am Erfolg freuen. Der Startschuss fällt am Sonntag um 17 Uhr. Das Wochenende darauf findet dann das alles entscheidende Rückspiel in Polen statt. Aus dem Speedway-Stadion in der Ellermühle, Erich Schemmer.
2: Und jetzt maximal informiert über Deutschland und die Welt.
3: Schock in München. Gestern überfällt ein 15-Jähriger eine Tankstelle in Bogenhausen. Dabei sticht er einem Angestellten mit einem Messer in die Brust. Dank einer Not-OP ist der Mann jetzt außer Lebensgefahr. Nach dem Wahlsieg der AfD in Sachsen will jetzt das BSW über eine mögliche Zusammenarbeit sprechen. Die anderen Parteien haben Gespräche abgelehnt. Und zum Sport? Nach dem BVB hat gestern Abend auch der VfB Stuttgart ein Champions-League-Spiel gewonnen. Mit 3:1 schlagen sie den norwegischen Meister Viking Stavanger. Soweit unser News-Update. Mehr findet ihr auf unserer Homepage und in der App.
0: Vielen Dank, Emma. Jetzt noch unser Verkehrscheck. Es läuft, keine größeren Behinderungen. Der Bäder hat uns schon einen Blitzer gemeldet heute Morgen. Der steht in Zweikirchen in Fahrtrichtung Ast. Weitere Blitzer meldet ihr uns jederzeit gerne kostenlos ins Studio 0800 14 15 800 oder ihr schickt uns eine WhatsApp, geht an die gleiche Nummer. Danke und gute Fahrt.
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0: Katastrophale Ergebnisse bei der PISA-Studie. Unsere Schüler sind so schlecht wie noch nie. Mathe, Lesen, Naturwissenschaften, alles nur noch Durchschnitt. Warum ist es so? Wir sprechen gleich mit dem Leiter der PISA-Studie und natürlich interessiert uns auch eure Meinung. Was glaubt ihr? Warum schneiden wir bei der PISA-Studie immer schlechter ab? Schickt uns einfach eine WhatsApp an die 0800 14 15 800. Vorher noch im Musikmix deines Lebens, Alex Warren mit Ordinary. Und jetzt lassen wir die wilden Frauen los. Die 90er mit Michael Learns to Rock. Wild Woman.
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0: Guten Morgen am Donnerstag, gleich 6:15. Ist das Land der Dichter und Denker am Ende? Wenn es nach der neuen PISA-Studie geht, dann könnte das durchaus sein. Unsere Schüler nur noch Mittelmaß. Die schlechtesten Ergebnisse seit Beginn der PISA-Studie. Guten Morgen, Samuel Greif. Sie sind der PISA-Studienleiter der TU München. Ihr habt die 15-jährigen Schüler in Lesen, Mathe und Naturwissenschaften getestet. Wie schlimm ist es denn um unsere Schüler bestellt?
1: 20%, also einer von 5 Jugendlichen, hat in keinem der 3 genannten Bereiche ausreichende Basiskompetenzen. Und

0: natürlich die Gruppe, die auch besonders gefährdet ist. Diese Jugendlichen haben dann auch große Schwierigkeiten, einfache Informationen aus einem kurzen Text zu entnehmen, alltagsnahe Prozentrechnungen durchzuführen, zum Beispiel, ob sich ein Rabatt im Supermarkt überhaupt lohnt, oder wissenschaftliche Aussagen von Meinungen oder Werbung zu unterscheiden.
1: Puh, und was hat die Studie sonst noch aufgedeckt?
0: Die Chancen auf Bildungserfolg sind in Deutschland ausgesprochen ungleich verteilt. Das heißt, in Deutschland hängen die Kompetenzen von Jugendlichen maßgeblich vom sozialen Status und dem sozialen Hintergrund ihrer Familien ab. Von 100 Jugendlichen aus sozioökonomisch benachteiligten Familien erreichen in Deutschland nur etwa 2. Also nur 2% hohe Kompetenzwerte.
1: Also Singapur, Japan, Island oder Korea sind bei der PISA-Studie übrigens ganz oben. Wir nur im Mittelfeld, so schlecht wie noch nie. Wie ist eure Meinung? Der Heinrich, der hat sich schon gemeldet. Er schreibt, beim ganzen Handykonsum bei den Kindern und Jugendlichen fehlt das Interesse, was zu lernen. Lernen bedeutet auch verstehen und das wird immer weniger. Die Vermarktung und der Konsum der Jugendlichen steht im Vordergrund. Liken und Präsentieren steht ebenfalls im Vordergrund. TikTok, Insta, das wird immer schlimmer. Ja, da ist was dran, Heinrich. Warum schneiden wir bei der PISA-Studie so schlecht ab? Werden wir wirklich immer dümmer? Schickt uns gerne eure Meinung per WhatsApp an die 0800 14 15 800.
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1: Guten Morgen bei den Muntermachern, Donnerstag, der 10. September. Sirenen heulen, Handys schlagen Alarm und DAB-Radios schalten sich ein und geben eine Warnmeldung ab. Nicht erschrecken heute, bundesweiter Warntag um 11 Uhr, da ist es soweit. Keine Panik, alles nur eine Übung. Kurz darauf dann die Entwarnung, so 45 Minuten später, da geht dann alles wieder seinen gewohnten Weg. Im Musikmix deines Lebens auch. Meghan Trainor bei den Muntermachern. Dear Future Husband. Gleich für euch.
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3: Schönen guten Morgen am Donnerstag. Es wird 6:30. Emma Schmieder hat jetzt wieder das Wichtigste des Morgens für uns. Die Meldung zum Beispiel. Sind die Azubis ähnlich dumm wie die Schüler? Mehr dazu gleich.
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3: Wir checken noch schnell das Wetter. Viele Wolken, wenig Sonne und 19 bis 22 Grad heute. Es bleibt trocken. Morgen schafft es die Sonne dann öfter durch die Wolken, vor allem am Nachmittag immer mehr. Bei Temperaturen wie heute, da kann es vereinzelt mal regnen.
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6: Mit Emma Schmieder. Viele Betriebe in der Region haben mit Nachwuchsmangel zu kämpfen. Jetzt kommt ein weiteres Problem hinzu. Die Azubis bekommen von den Schulen eine immer schlechtere Bildung mit auf den Weg. Das bemängeln rund 9 von 10 Betrieben. Wie die Betriebe auf diese Situation reagieren, weiß Alexander Schreiner, Hauptgeschäftsführer der IHK Niederbayern.
7: Die Ausbildungsbetriebe reagieren auf diese Situation und bieten auch gezielte Nachhilfeprogramme für ihre Azubis an. Doch die Unternehmen können nicht alle Defizite allein ausgleichen, das ist klar. Und deshalb besteht offensichtlicher Handlungsbedarf in den Schulen, aber auch in der Gesellschaft insgesamt.
6: Am meisten hapert es beim Lesen, Schreiben und Rechnen. Oft fehlt es aber auch an sozialen Kompetenzen.
5: Der Blick in die Regionen mit unseren Niederbayern-Reportern. 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
8: An der Landkreisgrenze Landshut zu Straubing-Bogen treibt ein Pferdeschänder sein Unwesen. Der Mann soll in einem Stall zwischen Neufahrn und Oberlindhardt mehrfach Pferde misshandelt haben. Eine Überwachungskamera hat den Verdächtigen dabei aufgenommen. Die Fahndung nach dem Tierschänder bleibt bislang ohne Erfolg. Der Gesuchte ist etwa 40 Jahre alt und hat kurze Haare oder eine Glatze. Zeugen sollen sich bei der Polizei Mallersdorf-Pfaffenberg melden. Aus der Niederbayern-Redaktion Daniel Falkiewicz.
5: Stadt Vilsbiburg, aktuell.
9: Wer hier kommende Woche seinen Müll entsorgen will, der muss sich auf Einschränkungen einstellen. Die Altstoffsammelstelle bei Vilsbiburg ist nächste Woche teilweise geschlossen. Wegen Straßenbauarbeiten an der Staatsstraße zwischen Gerzen und Geisenhausen bleibt die Sammelstelle am 16. und 18. September zu. Die Strecke ist wegen der Bauarbeiten weiterhin gesperrt. Eine Umleitung ist ausgeschildert. Aus Vilsbiburg, Petra Jakobs.
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6: Der Countdown läuft. In 9 Tagen startet das Oktoberfest. Jetzt geht es in die heiße Phase bei den Aufbauarbeiten auf der Theresienwiese. Das nächste Auto wird ein Elektroauto. Mehr als jeder 4. Deutsche gibt das bei einer neuen Studie an. Gründe sind unter anderem die steigenden Spritpreise, die verbesserte Reichweite und Ladegeschwindigkeit der E-Autos. Ein Verbot der AfD? Das sieht Bundeskanzler Merz skeptisch. Die Hürde dafür sei sehr hoch und würde das Problem seiner Meinung nach nicht lösen. Soweit unser News-Update. Mehr gibt's in der App und auf der Website.
3: Danke Emma, wir checken die Straßen. Es läuft nichts Gröberes. Vielen Dank an den Bäder, der hat uns schon einen Blitzer gemeldet heute Morgen. Der steht in 2 Kirchen und blitzt in Richtung Ast. Weitere Blitzer meldet ihr uns jederzeit gerne 0800 14 15 800, WhatsApp oder einfach durchklingeln. Wir geben es dann weiter. Danke und gute Fahrt.
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3: Guten Morgen am Donnerstag. Achtung!
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3: Boah, jetzt haben wir echt ein Problem.
11: Warum?
3: Naja, 2 harte Männer. Wer nimmt jetzt zart und wer hart?
11: Ja, ich verstehe schon. Nimm du hart, weil du gibst sowieso so lange keine Ruhe, bis du es dann endlich kriegst.
3: Hey, das ist Durchsetzungsvermögen. Ich habe mir schon so viele Argumente zurechtgelegt. Hallo?
11: Du weißt ja, der Klügere und so, ne?
3: Ja, ich höre recht. Dann gibt's jetzt hart. Journey, Separate Ways.
11: So. Mhm. Dann werden wir jetzt kuschelig und zart mit Phil Collins, A Groovy Kind of Love.
3: Ganz seid jetzt ihr dran. Hart oder zart?
11: Journey oder Phil Collins?
3: Separate Ways oder A Groovy Kind of Love?
11: Stimmt ab auf unseren Social Media Kanälen oder per WhatsApp 0800 14 15 800. Zwei Songs habt ihr wieder Zeit.
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0: Die 80er Musikmix deines Lebens mit Bryan Adams. Somebody.
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0: So, jetzt bin ich mal gespannt. Wie wollt ihr in den Tag starten heute? Auf die harte Tour mit Journey. Separate Ways, mein Favorit.
2: Oder darf's ganz zart sein? A groovy kind of love.
0: Also für den Sven aus Eching, da darf es die harte Tour sein. Der hat uns eine WhatsApp an die 0800 14 15 800 geschickt. Freunde, schaut mal auf die Uhr. Um die Uhrzeit brauchen wir Power. Ich bin für Hart und Journey. Hm? Siehste?
2: Es gibt aber auch Menschen, die eine Zeit brauchen, um wach zu werden. Ne? So wie die Helen aus Geiselhöring hat uns auch eine WhatsApp geschickt. Oh ja, Phil Collins, Kaffee und ganz gemütlich wach werden.
0: Hm. Ist das jetzt wieder so ein Männer-Frauen-Ding?
2: Nee, weil die Hanna zum Beispiel will Journey hören. Die schreibt nur starker Kaffee und starke Socks.
0: In unserem Social Media Voting, da habt ihr euch auch auf die harte Seite geschlagen. Ihr braucht Power zum Start in den Donnerstag. Journey gewinnt unser Hit-Duell. Separate Ways.
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1: Mega Sound jetzt im Bonussong. Musik aus Österreich. Electro Swing. Für Insider sind seine Mixes seit vielen Jahren echte Hinhörer. Seit dem Eurovision Song Contest kennt ihn die ganze Welt. Nicht weil er Teilnehmer war, sondern Pausenfüller. Der Österreicher Parov Stella mit Black Lilies.

0: Hammer, oder? Electro Swing aus Österreich, Bud of Stella, Black Lilies. Oh, da läuft die Zahnbürste gleich noch besser. Im Musikmix deines Lebens geht's gleich in die 80er. Hey, hey, hey, hey, Kulthit von den Simple Minds. Don't you forget about me. Jetzt wird 7, Zeit für ein News-Update und die Meldung. Formel 1 in Simbach? Mehr dazu gleich von Emma Schmiede aus unserer Nachrichtenredaktion.
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0: Jetzt noch zum Wetter, da bleibt's herbstlich aber trocken, viele Wolken, wenig Sonne und so 19 bis 22 Grad. Morgen setzt sich die Sonne dann öfter durch, vereinzelt kann's noch ein bisschen regnen.
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3: Mit Emma Schmieder. Hinschauen, zuhören und offen über psychische Belastungen sprechen. Heute ruft auch Bayerns Gesundheitsministerin Gerlach zum Welttag der Suizidprävention auf. Sie stellt klar, niemand wird allein gelassen. Ein besonders wichtiges Angebot sind hier die Krisendienste. Mit welchen Problemen sich die Menschen hier aus der Region an die Helfer wenden, weiß Werner Sagmeister, Chef der Leitstelle in Niederbayern.
4: In Bezug auf psychiatrische Fälle haben wir hauptsächlich depressive Anrufe. Menschen mit Angst- und Panikstörungen und Personen, die Suchtproblematik haben. Bezüglich der psychosozialen Probleme sind die meisten Anrufe aus dem privaten Umfeld, also Probleme, die ich in der Familie habe, in der Partnerschaft, gefolgt dann von akuten Belastungsreaktionen.
3: Die Krisendienste Bayern sind rund um die Uhr kostenlos erreichbar. Unter der 0800 655 3000.
2: Der Blick in die Regionen mit unseren Niederbayern-Reportern. Landkreis Dingolfing-Landau, aktuell.
5: Der hat wohl die Landstraße mit der Autobahn verwechselt. Am Dienstag baut die Polizei in Simbach einen Blitzer auf. Dabei gähnte der Beamten ein Fahrer ins Netz, der mit 161 km/h über die Straße rauscht. Bei erlaubten 100 km/h. Deswegen muss der Fahrer seinen Führerschein jetzt wohl erstmal abgeben. Aus Simbach, Emil Schmidt.
2: Stadt Kelheim, aktuell.
6: Ein echter Schock war das für Kelheims Bürgermeister Diermeier. Vor kurzem flattert eine Kündigung ins Rathaus. Das Bayerische Rote Kreuz beendet die Trägerschaft von 2 Kindergärten. Betroffen sind der Waldkindergarten Irkewald und der Naturkindergarten in Kapfelberg. Allerdings erst im neuen Kindergartenjahr 2027. Bürgermeister Diermeier will jetzt einen neuen Träger für die beiden Einrichtungen finden. Aus Kelheim, Tamara Neuberger.
2: Und jetzt maximal informiert über Deutschland und die Welt.
3: Der Countdown läuft. In 9 Tagen startet das Oktoberfest. Jetzt geht es in die heiße Phase bei den Aufbauarbeiten auf der Theresienwiese. Das nächste Auto wird ein Elektroauto. Mehr als jeder vierte Deutsche gibt das bei einer neuen Studie an. Gründe sind unter anderem die steigenden Spritpreise, die verbesserte Reichweite und Ladegeschwindigkeit der E-Autos. Ein Verbot der AfD? Das sieht Bundeskanzler Merz skeptisch. Die Hürde dafür sei sehr hoch und würde das Problem seiner Meinung nach nicht lösen. Soweit unser News-Update. Mehr gibt's in der App und auf der Website.
0: Danke, Emma. Es geht weiter auf die Straßen. Achtung auf der A92 Deggendorf Richtung München zwischen Dingolfing Ost und Dingolfing Mitte. Hier Gefahr durch ein unbeleuchtetes Fahrzeug auf der Fahrbahn. Es sind Personen auf der Straße unterwegs. Und eine Vollsperrung der B20 zwischen Obertürken und Barbing. Hier Unfall und Personen auf der Fahrbahn.
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0: Geblitzt wird heute Morgen schon in 2 Kirchen in Fahrtrichtung Ast. Danke an den Bäder fürs Melden. Mehr Blitzer? Dann kommt in unsere Blitzer-Community. Meldet euch bei uns unter der 0800 14 15 800 durch Klingeln oder WhatsApp. Wir geben es dann weiter. Danke und gute Fahrt.
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0: Sirenen heulen, Handys schlagen Alarm, DAB-Radios schalten sich ein und geben Warnmeldungen ab. Nicht erschrecken heute, es ist bundesweiter Warntag, um 11 Uhr, da ist es soweit. Keine Panik also, alles nur eine Übung. Alle Infos zum Warntag gibt's gleich bei uns, nach dem Musikmix deines Lebens. Wanted Wonder von Old City, Fireflies und entspannten Sound liefert Olivier Dean. Guten Morgen.
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0: Mit dem Musikmix deines Lebens startet sich's doch gleich viel leichter in den Tag. Olivia Dien bei Maximal Radio Männer in Heat. Achtung, um 11 Uhr heute nicht erschrecken, es wird laut. Handys piepsen los, Sirenen heulen auf, aber alles nur eine Übung. Bundesweiter Warntag. Guten Morgen, Anna Magdalena Haskerl vom Bayerischen Innenministerium. Wie läuft denn das ab heute?
1: Um 11 Uhr ertönt eine Probewarnung, die man entweder über die Apps und Cell Broadcast direkt auf das Handy bekommt, die man in Bus und U-Bahn auf den Bildschirmen sieht oder auch hört, wenn die Sirene vor Ort ertönt. Gegen 11.45 Uhr erfolgt dann über die Warn-Apps und die Sirenen eine Entwarnung. Die Warnung richtet sich an jeden und genau mit dem Mix aus analogen und digitalen Warnmitteln soll auch jeder erreicht werden.
0: Ja, und im Ernstfall klingt's dann genauso wie heute.
1: Für einen Probealarm gibt es keinen gesonderten Warnton. Und das ist auch wichtig, denn es ist gerade der Sinn des Warntags, dass alle Menschen mit den Warnsignalen vertraut gemacht werden und wissen, wie sie sich in einer möglichen Gefahrensituation dann verhalten müssen.
0: Also nicht erschrecken, um 11 Uhr wird es laut. Bundesweiter Warntag, Warn-Apps schlagen Alarm und Cell Broadcast schickt eine Benachrichtigung auf eure Handys. Heißt dann im Ernstfall Radio an und auf Durchsagen achten.
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0: Es ist kompliziert. Avril Lavigne Musikmix deines Lebens. Complicated, Viertel nach sieben vorbei. Ah, ist die PISA-Studie wirklich so kompliziert und schwer oder werden die deutschen Schüler einfach immer dümmer? Unsere Schüler, die sind so schlecht wie noch nie. Mathe, Lesen, Naturwissenschaften, alles nur noch Durchschnitt. Warum ist es so? Wir sprechen heute Morgen mit Experten drüber und mit euch natürlich. Was glaubt ihr? Warum schneiden wir bei der PISA-Studie immer schlechter ab? Eure Meinung gerne per WhatsApp schon zu uns ins Studio 0800 14 15 800. In ein paar Minuten wird es halb acht. Emma Schmieder hat dann wieder ein News-Update für uns. Vorher noch ein Hallo wach. Von Martin Solveig und Dragonheads. Hello.
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2: Schönen guten Morgen, wir haben Donnerstag, den 10. September, es wird 7:30. Thema jetzt im News Update. Großalarm heute. Mehr dazu gleich.
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2: Was macht unser Wetter? Es bleibt trocken heute. Ansonsten mehr Wolken als Sonne, die Temperaturen so bei 19 bis 22 Grad. Morgen setzt sich die Sonne dann wieder mehr durch, vereinzelt kann es noch regnen.
4: Es ist 7:30. 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
5: Mit Emma Schmieder. Wer heute vergisst, seinen Wecker am Handy zu stellen, der wird spätestens um 11 Uhr hellwach sein. Wegen des bundesweiten Warntags heulen dann auch bei uns alle Sirenen. Außerdem gibt's eine Nachricht aufs Handy. Anna Magdalena Haskerl vom Bayerischen Innenministerium erklärt, was dahinter steckt.
6: Das ist gerade der Sinn des Warntags, dass alle Menschen mit den Warnsignalen vertraut gemacht werden. Die Warnung richtet sich an jeden und genau mit dem Mix aus analogen und digitalen Warnmitteln soll auch jeder erreicht werden.
5: Gegen 11.45 Uhr soll dann eine Entwarnung folgen.
4: 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Stadt Landshut. Aktuell.
7: Für viele sind sie ein beliebtes Fortbewegungsmittel, andere wiederum fühlen sich von ihnen gestört. E-Scooter sind in der Fußgängerzone in der Altstadt eigentlich schon länger verboten. Die Stadt reagiert damit auf Beschwerden über zu schnelles und rücksichtsloses Fahren. Seit Anfang der Woche gibt es auch Verbotsschilder an den Zufahrten zur Fußgängerzone. In den kommenden Wochen soll die Polizei ein Auge darauf werfen, ob sich auch alle Rollerfahrer an das Verbot halten. Wer mit dem E-Scooter durch die Fußgängerzone fährt, muss mit einem Bußgeld rechnen. Aus Landshut, Tabea Mann.
4: Stadt Dingolfing. Aktuell.
8: Hier wird vor kurzem die Polizei zu einem Hotel gerufen. Vor Ort gibt eine 23-Jährige an, bei einem Streit geschlagen und getreten worden zu sein. Der 26-jährige Täter flüchtet zunächst, kann aber kurz darauf von der Polizei festgenommen werden. Die Frau kommt mit leichten Verletzungen am Kopf davon. Gegen den Täter wird wegen gefährlicher Körperverletzung ermittelt. Er sitzt inzwischen in Untersuchungshaft. Aus Dingolfing, Daria Felsner.
4: Und jetzt maximal informiert über Deutschland und die Welt.
5: Hausärzte machen sich rar. Fast jeder zweite Deutsche sieht die hausärztliche Versorgung zunehmend kritisch. Deshalb fordert der Hausärzteverband jetzt mehr politische Aufmerksamkeit für dieses Thema. Es ist Herbst und das bedeutet bei Apple neue Produkte. Der Tech-Gigant stellt heute nicht nur das iPhone 18 vor. Auch Apple bekommt jetzt ein aufklappbares Smartphone. Das wird rund 2.300 Euro kosten. Und noch zum Sport. Tennisspieler Alexander Zverev erreicht das Halbfinale bei den US Open. Er setzt sich in 3 Sätzen gegen Niederländer Van de Zandschulp durch. Soweit unser News-Update. 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
2: Vielen Dank, Emma. Wir schauen weiter auf die Straßen. Achtung, die B20 ist im Rottal komplett gesperrt nach einem Unfall zwischen Obertürken und Barbing. Der Bäder hat uns schon einen Blitzer gemeldet heute Morgen. Der steht in Zweikirchen in Fahrtrichtung Ast. Weitere Blitzer meldet ihr uns jederzeit gerne kostenlos ins Studio 0800 14 15 800 oder ihr schickt uns eine WhatsApp, geht an die gleiche Nummer. Danke und gute Fahrt.
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2: Guten Morgen am Donnerstag. Wir starten gemeinsam in den Tag. Gleich wieder mit Verstärkung im Muntermacher-Studio. Die Karin, unsere Hit-Dolmetscherin, übersetzt gleich.
10: Shaggy. It wasn't me.
2: Vorher noch Loy mit Red Eyes im Musikmix deines Lebens. Und jetzt lassen wir erstmal den Flaschengeist raus. Die 90er mit Christina Aguilera, Genie in a Bottle. Guten Morgen.
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0: runde rote Augen. Allergie vielleicht? Loi bei Maximal Radio. Red Eyes. Guten Morgen, Karin, unsere Hit-Dolmetscherin im Muntermacher-Studio.
1: Guten Morgen.
0: Karin, bist fit?
1: Ich war bereit.
0: Na dann, auf geht's.
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1: Auf gut Niederbayerisch. Ui, heute wird sehr heikel mit dem Shaggy und seinem Little It Wasn't Me. Beim Fremdge erwischt werden und dann einfach alles leugnen. Das ist der Ratschlag von dem Little. Da geht's um einen, der wirklich alles falsch macht, was man falsch machen kann. Und die Beweislage ist eindeutig, dass das passiert ist. Ich versuche einmal den Songtext ein bisschen zum Übersetzen. Gib mir mal zu, was sie sagt. Und wenn sie behauptet, es ist deine Schuld, sag ihr, Spatzl auf keinen Fall. Aber sie hat mich auf dem Cannabis gesehen. Sie hat mich sogar auf Kamera und sie hat die Abdrücke auf meiner Schulter gesehen. Aber ich weiß nicht, ich hab doch nichts da. Ah ja, und der grandiose Tipp von seinem Spezi, immer leugnen, egal was passiert. Oh mei, da kommen ja zwei ganz helle Lichtel zusammen. Ja, wenn das nicht auflangt hat. Aber wir Ladies wissen genau, was geschlagen hat. So einen Seitensprung riechen wir mir ja schon auf 3 Kilometer Gegenwind. Also erst gar nicht probieren. Aber wir geben uns jetzt schon der musikalischen Versuchung hier mit It Wasn't Me.

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1: Es gibt was Neues von Gracie Abrams. Und zack hat sie's in den Musikmix deines Lebens geschafft. Look at my life.

0: oder? Ganz neu, Gracie Abrams, Look at My Life. Und wir zünden jetzt dann gleich ein Feuerchen an. John Power bei den Muntermachern. Sand Elmo's Fire. Es wird 8. Emma Schmieder aus den Nachrichten hat das nächste News-Update für uns. Die Meldung zum Beispiel. Wird bald digital verhandelt? Das und mehr gleich.
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0: Jetzt noch ein kurzer Schlenker zum Wetter. Da bleibt es heute trocken. Die Wolken überwiegen. Es kommt immer wieder mal die Sonne durch bei 19 bis 22 Grad. Morgen hat die Sonne dann wieder bessere Karten. Im Laufe des Nachmittags schafft sie es immer besser durch die Wolken. Vereinzelt kann es noch ein bisschen regnen.
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3: Mit Emma Schmieder. Einen Gerichtstermin nehmen die wenigsten gerne wahr. So eine Verhandlung kostet viel Zeit und oft sind die Anfahrtswege lang. Seit einiger Zeit gibt es in den Gerichtsgebäuden bei uns in Niederbayern aber eine Alternative. Mit einer Videokonferenzanlage können Gerichtsverfahren stattfinden, ohne dass die Beteiligten direkt vor Ort sein müssen. Aber ist die Alternative für jedes Verfahren geeignet? Gerold Steiner vom Oberlandesgericht München erklärt im Interview:
4: Ob ein Verfahren tatsächlich für die digitale Verhandlung geeignet ist, entscheidet der jeweilige Richter bzw. die jeweilige Richterin. Geeignet ist die digitale Verhandlung zum Beispiel bei Fluggastrechteverfahren. Aber man kann auch an Verfahren mit einem hohen Konfliktpotenzial denken, in welchen mit der digitalen Verhandlung ein unmittelbares Zusammentreffen der Parteien vermieden wird.
3: Mittlerweile sind alle 99 Gerichtsgebäude im Freistaat mit dieser Technik ausgestattet.
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5: An der Landkreisgrenze Landshut zu Straubing-Bogen treibt ein Pferdeschänder sein Unwesen. Der Mann soll in einem Stall zwischen Neufahrn und Oberlindhardt mehrfach Pferde misshandelt haben. Eine Überwachungskamera hat den Verdächtigen dabei aufgenommen. Die Fahndung nach dem Tierschänder bleibt bislang ohne Erfolg. Der Gesuchte ist etwa 40 Jahre alt und hat kurze Haare oder eine Glatze. Zeugen sollen sich bei der Polizei Mallersdorf-Pfaffenberg melden. Aus der Niederbayern-Redaktion Daniel Falkiewicz.
2: Der Sport in der Region.
6: Wer macht das Rennen? Am kommenden Wochenende geht's ins Finale um den Gesamtsieg in der polnischen Speedway-Landesliga. Für das haben sich die Landshut Devils qualifiziert. Am Sonntag kommt das Team aus Gdansk ins Stadion in der Ellermühle. Für die Landshuter ein absolutes Highlight. Teammanager Zielinski erklärt: Nichts muss, alles kann, Spaß haben und am Erfolg freuen. Der Startschuss fällt am Sonntag um 17 Uhr. Das Wochenende darauf findet dann das alles entscheidende Rückspiel in Polen statt. Aus dem Speedway-Stadion in der Ellermühle, Erich Schemmer.
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3: Hausärzte machen sich rar. Fast jeder zweite Deutsche sieht die hausärztliche Versorgung zunehmend kritisch. Deshalb fordert der Hausärzteverband jetzt mehr politische Aufmerksamkeit für dieses Thema. Es ist Herbst und das bedeutet bei Apple neue Produkte. Der Tech-Gigant stellt heute nicht nur das iPhone 18 vor. Auch Apple bekommt jetzt ein aufklappbares Smartphone. Das wird rund 2.300 Euro kosten. Und noch zum Sport. Tennisspieler Alexander Zverev erreicht das Halbfinale bei den US Open. Er setzt sich in 3 Sätzen gegen Niederländer Van de Zandschulp durch. Soweit unser News-Update. 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
0: Vielen Dank. Wir schauen noch auf die Straßen. A92 München Richtung Deggendorf. Zwischen Landshut West und Altdorf. Hier ist der linke Fahrstreifen gesperrt. Das Ganze bis ca. 10 Uhr heute. Und die Gegenrichtung A92 Deggendorf Richtung München. Zwischen Dingolfing Ost und Dingolfing Mitte. In beiden Richtungen Achtung, hier Gefahr durch Personen auf der Fahrbahn. Und wir haben noch eine Vollsperrung im Rottal. Die B20, die ist nach einem Unfall zwischen Obertürken und Barbing komplett dicht. Außerdem natürlich noch ein bisschen Berufsverkehr. An den bekannten Stellen dauert es ein bisschen länger.
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0: Vielen Dank an den Bäder, der hat uns schon einen Blitzer gemeldet heute Morgen. Der steht in Zweikirchen und blitzt in Richtung Ast. Weitere Blitzer meldet ihr uns jederzeit gerne 0800 14 15 800, WhatsApp oder einfach durchklingeln. Wir geben es dann weiter. Danke und gute Fahrt.
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0: Ja, wenn Scheiße, dann mit Anlauf. Unser Einzelhandel, der hat's nicht einfach. Der Sommer, der hat's auch nicht leichter gemacht. Warum? Wir sprechen gleich drüber. Vorher noch Lena. Wild and Free in der Playlist für deinen Sommer. Und jetzt zünden wir erstmal ein Feuerchen an. 80er Kulthit bei den Muntermachern. St. Elmo's Fire. Schönen guten Morgen.
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0: Lena fühlt sich wild und frei. Haben wir uns im Sommer auch, oder? Hey, bei dem Wetter, Freibad, Biergarten, laue Sommernächte. Ans Shoppen haben wir da weniger gedacht. Blöd für den Einzelhandel. Guten Morgen, Bernd Ohlmann vom Handelsverband Bayern. Nicht so gut gelaufen, oder?
1: Bei großer Hitze überlegen sich eben viele Menschen sehr genau, ob sie überhaupt in eine Innenstadt, zum Beispiel nach Landshut oder in irgendeine andere niederbayerische Innenstadt zu gehen oder in ein Geschäft, weil eben nicht alle Geschäfte auch klimatisiert sind. Und das trifft natürlich vor allen Dingen den stationären Einzelhandel, weil viele Menschen dann vielleicht sogar eher dazu neigen, online einzukaufen.
0: Gibt es denn wenigstens Branchen, die vom heißen Wetter profitiert haben?
1: Bei Hitze werden natürlich außer Getränken, Eis, vor allen Dingen Ventilatoren, die waren teilweise ausverkauft, Klimageräte, Swimmingpools für den eigenen Garten oder für den Balkon und bestimmte Freizeitartikel verkaufen sich einfach viel besser. Und bei anderen Sortimenten verschiebt sich einfach die Nachfrage.
0: Ja, und für die Mitarbeiter war das heiße Wetter in den Geschäften auch nicht der Wahnsinn. Dann hoffen wir mal auf einen guten Herbst für unseren Einzelhandel.
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0: Guten Morgen bei den Muntermachern, 7:45 vorbei. 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In ein paar Minuten wird es 8:30. Das nächste News-Update steht an. Vorher noch die 80er-Musikmix deines Lebens. Billy Joel. Uptown Girl. Gleich bei den Muntermachern.
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3: Schönen guten Morgen am Donnerstag. Es wird 8:30. Emma Schmieder hat wieder das Wichtigste des Morgens für uns. Die Meldung zum Beispiel. Sind die Azubis ähnlich dumm wie die Schüler? Mehr dazu gleich. Jetzt checken wir noch schnell das Wetter. Viele Wolken, wenig Sonne und 19 bis 22 Grad heute. Es bleibt trocken. Morgen schafft es die Sonne dann wieder öfter durch die Wolken, vor allem am Nachmittag immer mehr. Bei Temperaturen wie heute, da kann es vereinzelt mal regnen.
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5: Mit Emma Schmieder. Viele Betriebe in der Region haben mit Nachwuchsmangel zu kämpfen. Jetzt kommt ein weiteres Problem hinzu. Die Azubis bekommen von den Schulen eine immer schlechtere Bildung mit auf den Weg. Das bemängeln rund 9 von 10 Betrieben. Wie die Betriebe auf diese Situation reagieren, weiß Alexander Schreiner, Hauptgeschäftsführer der IHK Niederbayern.
6: Die Ausbildungsbetriebe reagieren auf diese Situation und bieten auch gezielte Nachhilfeprogramme für ihre Azubis an. Doch die Unternehmen können nicht alle Defizite allein ausgleichen, das ist klar. Und deshalb besteht offensichtlicher Handlungsbedarf in den Schulen, aber auch in der Gesellschaft insgesamt.
5: Am meisten hapert es beim Lesen, Schreiben und Rechnen. Oft fehlt es aber auch an sozialen Kompetenzen.
4: 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Landkreis Landshut, aktuell.
7: An andere denken ist für diesen Autofahrer wohl keine Option. Heute Morgen ist ein Mann mit seinem Auto unterwegs. Zwischen Oberlauterbach und Rottenburg knallt er mit einem Reh zusammen. Nur war das Tier bereits vor dem Zusammenstoß tot. Die Polizei geht davon aus, dass es durch einen früheren Wildunfall getötet wurde. Der Verursacher hat das aber nicht angezeigt und das Reh einfach auf der Straße liegen lassen. Jetzt suchen die Beamten nach dem Fahrer. Aus Rottenburg, Erich Schemmer.
4: Stadt Kelheim, aktuell.
8: Ein echter Schock war das für Kelheims Bürgermeister Diermeier. Vor kurzem flattert eine Kündigung ins Rathaus. Das Bayerische Rote Kreuz beendet die Trägerschaft von 2 Kindergärten. Betroffen sind der Waldkindergarten Ihr-Kehwald und der Naturkindergarten in Kapfelberg. Allerdings erst im neuen Kindergartenjahr 2027. Bürgermeister Diermeier will jetzt einen neuen Träger für die beiden Einrichtungen finden. Aus Kelheim, Tamara Neuberger.
4: Und jetzt maximal informiert über Deutschland und die Welt.
5: Im Juni kommt es in Oberbayern zu einem tragischen Unfall. 2 Omnibusse stoßen zusammen, mehrere Kinder werden verletzt, 1 Grundschüler stirbt. Die Staatsanwaltschaft München ermittelt jetzt gegen einen der Busfahrer. Er soll den Unfall verursacht haben. Ist das schon Wahlbetrug? Im November stehen in den USA die Zwischenwahlen an. Präsident Trumps Umfragewerte sind schlecht. Deswegen lockt er jetzt mit Geld. Sollten die Republikaner die Kontrolle über den Kongress behalten, verspricht Trump jedem erwachsenen Bürger $5,000. Und noch zum Sport. In der Champions League darf heute auch der FC Bayern ran. Zu Hause empfangen sie um 21 Uhr den Verein aus dem norwegischen Bodø. Soweit unser News-Update. Mehr gibt's auf unserer Homepage und in der App.
3: Vielen Dank, Emma. Wir schauen auf die Straßen. Da haben wir den üblichen Berufsverkehr. Ansonsten läuft's. Geblitzt wird in 2 Kirchen Richtung Ast, zwischen Ergolding und Altdorf nach dem Kreisverkehr und zwischen Egelkoven und Neumarkt St. Veit in Feichten. Danke an Rainer und Bader fürs Melden. Weitere Blitzer meldet ihr uns jederzeit gerne unter der 0800 14 15 800, WhatsApp oder einfach durchklingeln. Wir geben es dann weiter. Danke und gute Fahrt.
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3: Sirenen heulen, Handys schlagen Alarm, DAB-Radios schalten sich ein und geben Warnmeldungen ab. Nicht erschrecken heute, bundesweiter Warntag. Um 11 Uhr, da ist es soweit. Also keine Panik, alles nur eine Übung. Kurz drauf gibt's dann Entwarnung und alles geht seinen gewohnten Weg. Im Musikmix deines Lebens auch, die Songs, die wir alle lieben. Cat's Eye mit Gabriella. Und Madonna haben wir auch dabei. Los geht's jetzt mit der neuen von Kamerad. Love's over. Guten Morgen.

0: Was für ein Kulthit im Musikmix deines Lebens. Madonna, die 80er, Like a Virgin. Stellt euch mal vor, ihr kauft euch einen Schokopudding, so mit richtig schönen Schokostücken auf der Verpackung. Boah, ein Traum. Pustekuchen. Zumindest beim Landliebe Sahnepudding Schokolade, der steht jetzt stark in der Kritik. 80% Sahne sind da drin, 9% Schokoladenpulver, Zucker und Stärke und gerade mal 0,9% Kakao. Ja, klassisch verarscht. Der Andi, der verarscht uns nicht. Der hat jetzt die Nachrichten im schönsten Dialekt der Welt.
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2: Ich bin der Niki Andi. Grüß euch. Heute Vormittag während Handys wieder einen recht an kreislichen Krachmacher. Es ist Warntag in ganz Deutschland und um 11 ist Probealarm. Sirenen werden agi, wenn es den welche nicht gibt. Die Generation Z, wie es genannt wird, kommt mit den sozialen Medien scheint's allweil schlechter zurecht. Über die Hälfte von den 18- bis 24-Jährigen sind süchtig danach oder es fehlt nicht mehr viel, ist bei einer Umfrage rausgekommen. Besonders erwischt hat's die jungen Männerleute mit 58%. Heute auf Nacht geht's auch für die Bayern auf in der Fußball-Champions League. Im ersten Spiel geht's daheim gegen FK Bodø Glimt aus Norwegen. Norweger haben es letztes Jahr sogar ins Achtelfinale geschafft. Vierten brauchen sie die Bayern aber wohl nicht. Die letzten 22 Auftaktspiele haben sie alle gewonnen. So, jetzt kennt's euch aus. Servus, macht's es gut.
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1: Ellie Goulding hat ein neues Album rausgebracht. Die erste Single daraus, Mori, kann sich richtig hören lassen. Black Prada Dress, neue Musikmix deines Lebens.
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0: Album, neue Single und neu im Musikmix deines Lebens. Ellie Goulding, Black Prada Dress. Noch mehr gute Laune Sound gibt's gleich bei den Muntermachern. David Guetta, Teddy Swims und Tones and I. Gone, gone, gone. Jetzt wird's 9, Zeit für ein News-Update und die Meldung. Formel 1 in Simbach? Mehr dazu gleich von Emma Schmiede aus unserer Nachrichtenredaktion.
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0: Jetzt schauen wir noch zum Wetter. Da bleibt's herbstlich, aber trocken. Viele Wolken, wenig Sonne und 19 bis 22 Grad. Morgen setzt sich die Sonne dann wieder öfter durch. Vereinzelt kann's etwas regnen.
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3: Mit Emma Schmieder. Hinschauen, zuhören und offen über psychische Belastungen sprechen. Heute ruft auch Bayerns Gesundheitsministerin Gerlach zum Welttag der Suizidprävention auf. Sie stellt klar, niemand wird allein gelassen. Ein besonders wichtiges Angebot sind hier die Krisendienste. Mit welchen Problemen sich die Menschen hier aus der Region an die Helfer wenden, weiß Werner Sagmeister, Chef der Leitstelle in Niederbayern.
4: In Bezug auf psychiatrische Fälle haben wir hauptsächlich depressive Anrufe. Menschen mit Angst- und Panikstörungen und Personen, die Suchtproblematik haben. Bezüglich der psychosozialen Probleme, das sind die meisten Anrufe aus dem privaten Umfeld, also Probleme, die ich in der Familie habe, in der Partnerschaft, gefolgt dann von akuten Belastungsreaktionen.
3: Die Krisendienste Bayern sind rund um die Uhr kostenlos erreichbar. Unter der 0800 655 3000.
2: 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Landkreis Dingolfing-Landau, aktuell.
5: Der hat wohl die Landstraße mit der Autobahn verwechselt. Am Dienstag baut die Polizei in Simbach einen Blitzer auf. Dabei gähnte der Beamten ein Fahrer ins Netz, der mit 161 km/h über die Straße rauscht. Bei erlaubten 100 km/h. Deswegen muss der Fahrer seinen Führerschein jetzt wohl erstmal abgeben. Aus Simbach, Emil Schmidt.
2: Stadt Vilsbiburg, aktuell.
6: Wer hier kommende Woche seinen Müll entsorgen will, der muss sich auf Einschränkungen einstellen. Die Altstoffsammelstelle bei Vilsbiburg ist nächste Woche teilweise geschlossen. Wegen Straßenbauarbeiten an der Staatsstraße zwischen Gerzen und Geisenhausen bleibt die Sammelstelle am 16. und 18. September zu. Die Strecke ist wegen der Bauarbeiten weiterhin gesperrt. Eine Umleitung ist ausgeschildert. Aus Vilsbiburg, Petra Jakobs.
2: Und jetzt maximal informiert über Deutschland und die Welt.
3: Im Juni kommt es in Oberbayern zu einem tragischen Unfall. Zwei Omnibusse stoßen zusammen, mehrere Kinder werden verletzt, ein Grundschüler stirbt. Die Staatsanwaltschaft München ermittelt jetzt gegen einen der Busfahrer. Er soll den Unfall verursacht haben. Ist da schon Wahlbetrug? Im November stehen in den USA die Zwischenwahlen an. Präsident Trumps Umfragewerte sind schlecht. Deswegen lockt er jetzt mit Geld. Sollten die Republikaner die Kontrolle über den Kongress behalten, verspricht Trump jedem erwachsenen Bürger $5.000. Und noch zum Sport. In der Champions League darf heute auch der FC Bayern ran. Zu Hause empfangen sie um 21 Uhr den Verein aus dem norwegischen Bodø. Soweit unser News-Update. Mehr gibt's auf unserer Homepage und in der App.
0: Danke, Emma. Wir checken die Straßen. Es läuft nichts Gröberes. Es wird geblitzt heute Morgen in zwei Kirchen Richtung Ast, zwischen Ergolding und Altdorf nach dem Kreisverkehr und zwischen Eckelkofen und Neumarkt St. Veit in Feichten. Ihr habt auch noch irgendwo einen entdeckt? Dann klingelt gerne durch 0800 14 15 800, WhatsApp geht auch, selbe Nummer. Wir geben die Blitzer dann weiter. Danke und kommt gut ans Ziel.
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0: Deutschland wird immer dümmer. Das Ergebnis der PISA-Studie. Heute unser Thema des Tages. Eure Meinungen gerne weiter per WhatsApp ins Studio. Wir haben unsere Erklärzwergerl übrigens auch mal getestet. Überdurchschnittlich gescheit haflerisch. Beweisen sie gleich wieder nach dem Musikmix deines Lebens.
8: Baby,
0: Die 90er mit den Rembrandts, Just the Way It Is, Baby. Und den Anfang, den machen jetzt David Guetta, Teddy Swims und Tones and I. Gun, gun, gun. 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

0: Guten Morgen bei den Muntermachern, gleich 8:45. Stellt euch mal vor, ihr kauft euch einen schönen Schokoladenpudding, so richtig mit Schokostücken auf der Verpackung. Oh, ein Traum. Ja, Pustekuchen, zumindest beim Landliebe Sahnepudding Schokolade. Der steht jetzt in der Kritik. 80% Sahne, 9% Schokoladenpulver, Zucker und Stärke und gerade mal 0,9% Kakao. Klassisch verarscht. Unseren Erklärzwergern passiert sowas garantiert nicht, weil die kennen sich aus.
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0: 90er im Musikmix deines Lebens. Herrlich, die Rembrandts, Just the Way It Is, Baby. Guten Morgen am Donnerstag, 8:45 vorbei. 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In ein paar Minuten wird es 9:30, dann gibt es wieder alles Wichtige aus Niederbayern, Deutschland und der Welt. Vorher noch Powersound von Austis. Electrify, gleich bei den Muntermachern.
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0: Schönen guten Morgen. Wir haben Donnerstag, den 10. September. Es wird 9:30. Thema jetzt im News Update. Wird bald digital verhandelt? Mehr dazu gleich.
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0: Was macht unser Wetter? Es bleibt trocken heute. Ansonsten mehr Wolken als Sonne. Die Temperaturen so zwischen 19 und 22 Grad. Morgen setzt sich die Sonne dann wieder durch. Vereinzelt kann es noch regnen.
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3: Mit Emma Schmieder. Einen Gerichtstermin nehmen die wenigsten gerne wahr. So eine Verhandlung kostet viel Zeit und oft sind die Anfahrtswege lang. Seit einiger Zeit gibt es in den Gerichtsgebäuden bei uns in Niederbayern aber eine Alternative. Mit einer Videokonferenzanlage können Gerichtsverfahren stattfinden, ohne dass die Beteiligten direkt vor Ort sein müssen. Aber ist die Alternative für jedes Verfahren geeignet? Gerold Steiner vom Oberlandesgericht München erklärt im Interview:
4: Ob ein Verfahren tatsächlich für die digitale Verhandlung geeignet ist, entscheidet der jeweilige Richter bzw. die jeweilige Richterin. Geeignet ist die digitale Verhandlung zum Beispiel bei Fluggastrechteverfahren. Aber man kann auch an Verfahren mit einem hohen Konfliktpotenzial denken, in welchen mit der digitalen Verhandlung ein unmittelbares Zusammentreffen der Parteien vermieden wird.
3: Mittlerweile sind alle 99 Gerichtsgebäude im Freistaat mit dieser Technik ausgestattet.
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5: Für viele sind sie ein beliebtes Fortbewegungsmittel, andere wiederum fühlen sich von ihnen gestört. E-Scooter sind in der Fußgängerzone in der Altstadt eigentlich schon länger verboten. Die Stadt reagiert damit auf Beschwerden über zu schnelles und rücksichtsloses Fahren. Seit Anfang der Woche gibt es auch Verbotsschilder an den Zufahrten zur Fußgängerzone. In den kommenden Wochen soll die Polizei ein Auge darauf werfen, ob sich auch alle Rollerfahrer an das Verbot halten. Wer mit dem E-Scooter durch die Fußgängerzone fährt, muss mit einem Bußgeld rechnen. Aus Landshut, Tabea Mann.
2: Der Sport in der Region.
6: Wer macht das Rennen? Am kommenden Wochenende geht's ins Finale um den Gesamtsieg in der polnischen Speedway-Landesliga. Für das haben sich die Landshut Devils qualifiziert. Am Sonntag kommt das Team aus Gdansk ins Stadion in der Ellermühle. Für die Landshuter ein absolutes Highlight. Teammanager Zielinski erklärt: Nichts muss, alles kann, Spaß haben und am Erfolg freuen. Der Startschuss fällt am Sonntag um 17 Uhr. Das Wochenende darauf findet dann das alles entscheidende Rückspiel in Polen statt. Aus dem Speedway-Stadion in der Ellermühle, Erich Schemmer.
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3: Schock in München. Gestern überfällt ein 15-Jähriger eine Tankstelle in Bogenhausen. Dabei sticht er einem Angestellten mit einem Messer in die Brust. Dank einer Not-OP ist der Mann außer Lebensgefahr. Was haben wir geschwitzt? Der August 2026 ist nicht nur der wärmste August seit Beginn der Wetteraufzeichnungen, sondern auch der wärmste jemals gemessene Monat. So der EU-Klimadienst Copernicus. Ein Verbot der AfD? Das sieht Bundeskanzler Merz skeptisch. Die Hürden dafür seien sehr hoch und würden das Problem seiner Meinung nach nicht lösen. Soweit unser News-Update. 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
0: Danke, Emma. Wir schauen auf die Straßen und sehen, dass es ruhig ist. Keine größeren Behinderungen. Geblitzt wird in Zweikirchen Richtung Ast, zwischen Ergolding und Altdorf nach dem Kreisverkehr und zwischen Egelkofen und Neumarkt St. Veit in Feichten. Danke an Rainer und Bader fürs Melden. Weitere Blitzer meldet ihr uns jederzeit gerne unter der 0800 14 15 800, WhatsApp oder einfach durchklingeln. Wir geben es dann weiter. Danke und gute Fahrt.
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0: Boah, katastrophale Ergebnisse bei der PISA-Studie. Unsere Schüler so schlecht wie noch nie. Mathe, Lesen, Naturwissenschaften, alles nur noch Durchschnitt. Einer, der das schon lange kritisiert hat, ist der ehemalige Präsident des Deutschen Lehrerverbands, Josef Kraus aus Ergolding. Gleich sprechen wir mit ihm und natürlich interessiert uns auch eure Meinung. Was glaubt ihr? Warum schneiden wir bei der PISA-Studie immer schlechter ab? Schickt uns gerne eine WhatsApp an die 0800 14 15 800. Vorher noch im Musikmix deines Lebens, Mark Forster mit seiner neuen.
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0: ein Lied.
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0: geht's jetzt mit einem Millennium-Hit von Lenny Kravitz. Again, kommt gut in den Donnerstag. Schönen guten Morgen.
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0: Forster singt ein Lied. Neue Musikmix deines Lebens. Boah, was war das für eine Watschen? Deutschland schneidet in der neuen PISA-Studie so schlecht ab wie noch nie. Ein Großteil der 15-Jährigen hat Probleme mit Lesen, Mathe, Naturwissenschaften. Josef Kraus aus Ergolding beobachtet die Studie seit vielen Jahren. Er war 30 Jahre lang Präsident des Deutschen Lehrerverbands. Guten Morgen, Herr Kraus. Warum denn so ein schlechtes Abschneiden?
1: Leistungsabbau, Abitur-Vollkasko-Mentalität, Noteninflation bei immer niedrigeren Leistungen, das sind die hausgemachten Probleme. Wir haben natürlich auch ein importiertes Bildungsproblem, dass einfach der Anteil von Kindern nicht deutscher Herkunftssprache jetzt mal immer größer geworden ist. Und in dem Moment, wo jemand die Unterrichtssprache und damit auch die Testsprache nicht versteht, zieht das natürlich dann die Ergebnisse auch nach unten.
0: Ja, was muss sich da jetzt ändern?
1: Wir müssen aufhören mit der Geringschätzung aller nicht-gymnasialen Bildungswege. Wir müssen uns wieder konzentrieren auf das, was eine solide berufliche Bildung ausmacht. Auf die Fächer Deutsch und Mathematik und hier nicht auch noch Stunden abbauen. Wir müssen dafür sorgen, dass wir genügend Lehrer haben und keinen Unterrichtsausfall mehr haben. Und wir müssen einfach entschieden Wert darauf legen, dass vor einer Einschulung ein Sprachstandstest stattfindet.
0: Ihr diskutiert schon fleißig mit heute Morgen. Werden wir wirklich immer dümmer? Stefan und Nathalie, die haben uns eine Sprachnachricht per WhatsApp geschickt.
2: Ich finde, dass in der Schule einfach zu viel Unsinn gelernt wird. Also das ist ausschlaggebend. Wenn man andere Länder so schaut, wo das Eingehende alles erklärt wird und nicht so viel Unsinn wie bei uns. Ne? Ich meine, es ist einfach viel Blödsinn dabei. Ne?
3: Ja, oder wenn es dann das auf Social Media, das sage ich bloß Dschungelcamp. Ich habe auf TikTok gesehen, die Erde ist eine Scheibe.
2: Ja, da verblödet man natürlich
0: auch. Seht ihr das auch so? Schickt uns gerne eure Meinung einfach per WhatsApp an die 0800 14 15 800.
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1: Ellie Goulding hat ein neues Album herausgebracht. Die erste Single daraus, oh, die kann sich richtig hören lassen. Black Prada Dress, neue Musikmix deines Lebens.
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0: Kleine Ausritt in die niederbayerische Prärie mit Dasher Mimo. Tim Neumann, der übernimmt jetzt. Er bringt euch durch den Vormittag Richtung Mittagspause mit Shepard zum Beispiel. Oh, gutes Motto für den Vormittag. Let me down easy. Gleich für euch. Es wird 10. Emma Schmieder aus den Nachrichten hat das nächste News-Update für uns. Die Meldung zum Beispiel. Sind die Azubis ähnlich dumm wie die Schüler? Das und mehr gleich. Kurzer Schlenker noch zum Wetter. Da bleibt es heute trocken. Die Wolken überwiegen. Es kommt immer wieder mal die Sonne durch bei 19 bis 22 Grad. Morgen hat die Sonne dann nochmal bessere Karten im Laufe des Nachmittags. Da schafft sie es immer besser durch die Wolken. Vereinzelt kann es morgen noch regnen.
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2: Mit Emma Schmieder. Viele Betriebe in der Region haben mit Nachwuchsmangel zu kämpfen. Jetzt kommt ein weiteres Problem hinzu. Die Azubis bekommen von den Schulen eine immer schlechtere Bildung mit auf den Weg. Das bemängeln rund 9 von 10 Betrieben. Wie die Betriebe auf diese Situation reagieren, weiß Alexander Schreiner, Hauptgeschäftsführer der IHK Niederbayern.
3: Die Ausbildungsbetriebe reagieren auf diese Situation und bieten auch gezielte Nachhilfeprogramme für ihre Azubis an. Doch die Unternehmen können nicht alle Defizite allein ausgleichen, das ist klar. Und deshalb besteht offensichtlicher Handlungsbedarf in den Schulen, aber auch in der Gesellschaft insgesamt.
2: Am meisten hapert es beim Lesen, Schreiben und Rechnen. Oft fehlt es aber auch an sozialen Kompetenzen.
1: Der Blick in die Regionen mit unseren Niederbayern-Reportern. Landkreis Landshut, aktuell.
4: An andere denken ist für diesen Autofahrer wohl keine Option. Heute Morgen ist ein Mann mit seinem Auto unterwegs. Zwischen Oberlauterbach und Rottenburg knallt er mit einem Reh zusammen. Nur war das Tier bereits vor dem Zusammenstoß tot. Die Polizei geht davon aus, dass es durch einen früheren Wildunfall getötet wurde. Der Verursacher hat das aber nicht angezeigt und das Reh einfach auf der Straße liegen lassen. Jetzt suchen die Beamten nach dem Fahrer. Aus Rottenburg, Erich Schemmer.
1: Landkreis Dingolfing-Landau, aktuell.
5: Das hat sich mal so gar nicht gelohnt. Gestern Abend ist ein Einbrecher in Reisbach unterwegs. Er steigt in einen Schuppen an der Eggenfeldener Straße ein. Dort findet er ein Fahrrad. Er schiebt es Richtung Tür und bemerkt einen platten Reifen. Also lässt er das Fahrrad zurück und zieht wieder ab. Die Polizei sucht jetzt nach dem Einbrecher und Zeugen, die das Ganze beobachtet haben. Aus Reisbach, Tamara Neuberger.
1: Und jetzt maximal informiert über Deutschland und die Welt.
2: Schock in München. Gestern überfällt ein 15-Jähriger eine Tankstelle in Bogenhausen. Dabei sticht er einem Angestellten mit einem Messer in die Brust. Dank einer Not-OP ist der Mann außer Lebensgefahr. Was haben wir geschwitzt? Der August 2026 ist nicht nur der wärmste August seit Beginn der Wetteraufzeichnungen, sondern auch der wärmste jemals gemessene Monat. So der EU-Klimadienst Copernicus. Ein Verbot der AfD? Das sieht Bundeskanzler Merz skeptisch. Die Hürden dafür seien sehr hoch und würden das Problem seiner Meinung nach nicht lösen. Soweit unser News-Update. 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
6: Danke Emma, wir schauen noch zu den Straßen. Da ist uns nichts Größeres gemeldet worden. Geblitzt wird in Altdorf in der Hauptstraße zwischen Eckelkofen und Neumarkt St. Veit in Feichten und in Zweikirchen Richtung Ast. Vielen Dank Rainer und Peter. Wenn ihr noch mehr gesehen habt, könnt ihr uns gerne WhatsApp schicken. 0800 14 15 800 funktioniert auch als Sprachnachricht. Danke und gute Fahrt.
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6: In knapp einer Stunde wird's laut. Warum und was wir wissen müssen, gleich nach dem Musikmix deines Lebens. Taylor Swift mit The Fate of Ophelia. Außerdem Back to the 80s mit Tina Turner. The Best. Den Anfang macht Shepard, Let Me Down Easy.

0: Simply the best. Tina Turner beim Maximalradio. Ja, wir sind der Spitzenreiter im Genausein. Egal, ob es jetzt der Radlsattel oder der neue Fernseher ist, wir checken alles dreimal. Und genau deswegen wird heute in ganz Deutschland für den Ernstfall geübt. Bundesweiter Warntag. Anna Magdalena Haskell vom Bayerischen Innenministerium hat die Details für uns.
1: Um 11 Uhr ertönt eine Probewarnung, die man entweder über die Apps und Cell Broadcast direkt auf das Handy bekommt, die man in Bus und U-Bahn auf den Bildschirmen sieht oder auch hört, wenn die Sirene vor Ort ertönt. Gegen 11.45 Uhr erfolgt dann über die Warn-Apps und die Sirenen eine Entwarnung. Die Warnung richtet sich an jeden und genau mit dem Mix aus analogen und digitalen Warnmitteln soll auch jeder erreicht werden.
0: Gleich um 11 wird es also laut. Der Ton bleibt im Ernstfall dann der gleiche, oder Frau Haskell?
1: Für einen Probealarm gibt es keinen gesonderten Warnton. Und das ist auch wichtig, denn es ist gerade der Sinn des Warntags, dass alle Menschen mit den Warnsignalen vertraut gemacht werden und wissen, wie sie sich in einer möglichen Gefahrensituation dann verhalten müssen.
0: Also, wenn die Sirenen Alarm geben, Radio an. Wir geben euch natürlich dann alle wichtigen Informationen weiter. Heute aber Ausnahme, da spielen wir einfach Musik, weil es eine Übung ist. Um 11 Uhr geht's los mit dem bundesweiten Warntag. Um 11:45 kommt dann die Entwarnung.
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0: den Vormittag mit Pink, Raise Your Glass. Ja, jetzt kommt dann der Herbst mit einer Menge Gartenarbeit, Laubrechen, alles kältesicher machen und so weiter. Dafür hat sich's aber gelohnt. 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

0: Es ist halb. Ihr wisst, was das heißt. Zeit fürs News-Update. Emma Schmieder hat's für uns. Auch dieses Thema ist dabei. Das Bayerische Rote Kreuz springt ab. Und das Wetter? Bedeckt. Fast keine Sonne und höchstens 19 Grad. Den Regenschirm brauchen wir nicht. Morgen wieder mehr Wolken als Sonne, 16 bis 20 Grad. Am Samstag sehr freundlich.
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2: Mit Emma Schmieder. Wer heute vergisst, seinen Wecker am Handy zu stellen, der wird spätestens um 11 Uhr hellwach sein. Wegen des bundesweiten Warntags heulen dann auch bei uns alle Sirenen. Außerdem gibt's eine Nachricht aufs Handy. Anna Magdalena Haskerl vom Bayerischen Innenministerium erklärt, was dahinter steckt.
3: Das ist gerade der Sinn des Warntags, dass alle Menschen mit den Warnsignalen vertraut gemacht werden. Die Warnung richtet sich an jeden und genau mit dem Mix aus analogen und digitalen Warnmitteln soll auch jeder erreicht werden.
2: Gegen 11.45 Uhr soll dann eine Entwarnung folgen.
4: Der Blick in die Regionen mit unseren Niederbayern-Reportern. Stadt Dingolfing. Aktuell.
5: Hier wird vor kurzem die Polizei zu einem Hotel gerufen. Vor Ort gibt eine 23-Jährige an, bei einem Streit geschlagen und getreten worden zu sein. Der 26-jährige Täter flüchtet zunächst, kann aber kurz darauf von der Polizei festgenommen werden. Die Frau kommt mit leichten Verletzungen am Kopf davon. Gegen den Täter wird wegen gefährlicher Körperverletzung ermittelt. Er sitzt inzwischen in Untersuchungshaft. Aus Dingolfing, Daria Felsner.
4: Stadt Kelheim. Aktuell.
6: Ein echter Schock war das für Kelheims Bürgermeister Diermeier. Vor kurzem flattert eine Kündigung ins Rathaus. Das Bayerische Rote Kreuz beendet die Trägerschaft von zwei Kindergärten. Betroffen sind der Waldkindergarten IRK-Wald und der Naturkindergarten in Kapfelberg. Allerdings erst im neuen Kindergartenjahr 2027. Bürgermeister Diermeier will jetzt einen neuen Träger für die beiden Einrichtungen finden. Aus Kelheim, Tamara Neuberger.
4: Und jetzt maximal informiert über Deutschland und die Welt.
2: Das nächste Auto wird ein Elektroauto. Mehr als jeder vierte Deutsche gibt das bei einer neuen Studie an. Gründe sind unter anderem die steigenden Spritpreise und auch die verbesserte Reichweite und Ladegeschwindigkeit der Autos. Visum abgelehnt. Die deutschen Behörden lehnen immer häufiger Visa von Studenten und Nachwuchsforschern aus China ab. Deutlich öfter als andere Länder. Das zeigen Recherchen von NDR, WDR und SZ. Der Grund ist offenbar Furcht vor Spionage. Und noch zum Sport. Tennisspieler Alexander Zverev erreicht das Halbfinale bei den US Open. Er setzt sich in drei Sätzen gegen den Niederländer Van der Zandschulp durch. Soweit unser News-Update. Mehr gibt's in der App und auf der Website.
0: Dankeschön, Emma. Wir schauen noch auf die Straßen. Momentan normaler Verkehr. Blitzer stehen in Altdorf in der Hauptstraße in Zweikirchen Richtung Ast und zwischen Eggelkofen und Neumarkt St. Veit in Feichten. Vielen Dank, Rainer und Peter. Wenn ihr noch mehr habt, dann schickt uns eine WhatsApp oder ruft an. Geht beides über die 0800 14 15 800. Danke und gute Fahrt.
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0: Die Mückensaison ist ausgebremst worden. Diese Schlagzeile schwirrt gerade durchs Internet. Erst haben die Forscher ja gemeint, der Mückensommer 2026 wird extrem, weil es ja so feucht-warm gewesen ist. Dann ist es die vergangenen Wochen aber trocken gewesen und die Brutstätten sind verdunstet. Keine Pfützen da, die Seen teils ja mit richtig Niedrigwasser, da lassen sich halt keine Minimücken aufziehen. Für uns ist das natürlich toll, für die Nahrungskette nicht so, weil Mücken da ein wichtiger Bestandteil sind.
1: Dieses Jahr wird dieser Hit 30 Jahre. Immer noch Kult. Und jetzt in voller Länge. Mr. President mit Coco Jumbo. 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
1: Ein bisschen Italien, ein bisschen Blues und wer darf da nicht fehlen? Zucchero. Bei ihm klingt's eigentlich immer so, als würde gerade die Sonne untergehen in so einem richtig schönen, kräftigen Orange. Genau da passt My Love perfekt rein. Unser Bonussong.

0: Zucchero mit My Love. Schönen Donnerstag, gleich nach 11, Michael Patrick Kelly. Seine Nummer Traces. Vorher die News. Da geht's nicht nur um den Warntag, auch das Thema ist dabei. Die Polizei sucht einen Pferdeschänder in der Region. Mehr Infos dazu gleich.
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0: Das Wetter noch, eher Jacke als T-Shirt, viele Wolken und 15 bis 20 Grad. Die Sonne macht sich sehr rar. Morgen nochmal grau, am Samstag wird es dann angenehm, viel Sonne und bis zu 24 Grad.
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3: Mit Emma Schmieder. Hinschauen, zuhören und offen über psychische Belastungen sprechen. Heute ruft auch Bayerns Gesundheitsministerin Gerlach zum Welttag der Suizidprävention auf. Sie stellt klar, niemand wird allein gelassen. Ein besonders wichtiges Angebot sind hier die Krisendienste. Mit welchen Problemen sich die Menschen hier aus der Region an die Helfer wenden, weiß Werner Sagmeister, Chef der Leitstelle in Niederbayern.
4: In Bezug auf psychiatrische Fälle haben wir hauptsächlich depressive Anrufe. Menschen mit Angst- und Panikstörungen und Personen, die Suchtproblematik haben. Bezüglich der psychosozialen Probleme, das sind die meisten Anrufe aus dem privaten Umfeld, also Probleme, die ich in der Familie habe, in der Partnerschaft, gefolgt dann von akuten Belastungsreaktionen.
3: Die Krisendienste Bayern sind rund um die Uhr kostenlos erreichbar. Unter der 0800 655 3000.
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5: An der Landkreisgrenze Landshut zu Straubing-Bogen treibt ein Pferdeschänder sein Unwesen. Der Mann soll in einem Stall zwischen Neufahrn und Oberlindhardt mehrfach Pferde misshandelt haben. Eine Überwachungskamera hat den Verdächtigen dabei aufgenommen. Die Fahndung nach dem Tierschänder bleibt bislang ohne Erfolg. Der Gesuchte ist etwa 40 Jahre alt und hat kurze Haare oder eine Glatze. Zeugen sollen sich bei der Polizei Mallersdorf-Pfaffenberg melden. Aus der Niederbayern-Redaktion Daniel Falkiewicz.
2: Stadt Kelheim, aktuell.
6: Gestern Abend ist hier eine Polizeistreife unterwegs. Zwischen Kelheim und Weltenburg fällt den Beamten ein Auto auf. Der 40-jährige Fahrer hat sich mit seinem Wagen offenbar im Straßengraben festgefahren und versucht, das Auto aus der Situation zu befreien. Als die Polizisten den Mann kontrollieren, stellen sie fest, der Pole ist stark alkoholisiert. Die Beamten nehmen dem Fahrer den Führerschein ab und leiten ein Verfahren ein. Aus Kelheim, Johannes Stettner.
2: Und jetzt maximal informiert über Deutschland und die Welt.
3: Das nächste Auto wird ein Elektroauto. Mehr als jeder vierte Deutsche gibt das bei einer neuen Studie an. Gründe sind unter anderem die steigenden Spritpreise und auch die verbesserte Reichweite und Ladegeschwindigkeit der Autos. Visum abgelehnt. Die deutschen Behörden lehnen immer häufiger Visa von Studenten und Nachwuchsforschern aus China ab. Deutlich öfter als andere Länder. Das zeigen Recherchen von NDR, WDR und SZ. Der Grund ist offenbar Furcht vor Spionage. Und noch zum Sport. Tennisspieler Alexander Zverev erreicht das Halbfinale bei den US Open. Er setzt sich in drei Sätzen gegen den Niederländer Van der Zandschulp durch. Soweit unser News-Update. Mehr gibt's in der App und auf der Website.
0: So, danke Emma. Wir schauen noch auf die Straßen. Da ist aktuell alles in Ordnung. Jetzt ist aber bundesweiter Warntag, kurz nach 11. Das heißt, es sollte hoffentlich geklingelt haben bei euch. Nur kurz noch zur Info. Es ist alles okay. Heute ist Warntag. Das heißt Probealarm. Es besteht keine Gefahr. Geblitzt wird in Altdorf in der Hauptstraße zwischen Eckelkofen und Neumarkt St. Veit in Feichten und in Zweikirchen Richtung Ast. Vielen Dank Rainer und Peter. Wenn ihr noch mehr gesehen habt, könnt ihr uns gerne WhatsApp schicken. 0800 14 15 800 funktioniert auch als Sprachnachricht. Danke und gute Fahrt.
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0: Die Menschen in und um Wallersdorf atmen auf. Essen gehen ist gesichert. Mehr zum Thema gleich nach zwei Songs. Ed Sheeran mit Overpass Graffiti. Und die Proclaimers sind dabei. I'm gonna be. Den Anfang macht Michael Patrick Kelly, einer seiner größten Songs aktuell, Traces.
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0: gefunden. Chris Zechner, du kommst nicht gerade ums Eck. Unter anderem hast du schon das Hofbräuhaus in Melbourne in Australien geführt. Jetzt zieht's dich nach Niederbayern. Wie hat's dich nach Wallersdorf verschlagen?
1: Mein erstes Restaurant war ein österreichisches Restaurant, das war in Sydney. Und so bin ich dann mit Niederbayern, sagen wir es, in Beziehungen gekommen. Dann haben wir auch mit Spire von hier, von Niederbayern, Zusammenarbeit gehabt. Und das hat dann weitergeleitet auf Brezen, Sauerkraut bis nach Straubing und Händelmeier, Senf und so weiter, was wir alles selbst importiert haben nach Australien.
0: Du hast im Ausland also immer die österreichische und niederbayerische Esskultur gehütet. Schön. Ab Mitte November rechnest du damit, dass dann geöffnet wird. Wie willst du den Laden künftig aufziehen? Thema schlechte Wirtschaftslage und so weiter?
1: Wir hoffen, dass wir das über die Bühne bringen. Ich kann nichts reden, was zuletzt war. Ich kann nur reden, was vor mir liegt. Und wenn wir das richtig angehen, mit der Gemeinde, der Gemeinschaft, wie schon gesagt, bekommen wir das hin. Und ich bin schon ewig Botschafter von unserer Kultur im Ausland und für mich ist es ganz wichtig, dass das Haus traditionell bleibt.
0: Vom Hofbräuhaus Melbourne nach Wallersdorf. Traditionell bayerisch-steirisches Essen und ein Treffpunkt im Ort. Das soll das Wirtshaus bleiben. Chris sucht übrigens noch Mitarbeiter. Wenn ihr Lust habt, einfach anrufen oder eine E-Mail schreiben.
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0: war schon damals in den 90ern Klasse-Hit Genesis mit Jesus He Knows Me. Ein riesen Energiespeicher und ein KI-Rechenzentrum in der Region. Ja, soll kommen, auf dem Gelände von unserem niederbayerischen Kernkraftwerk Isar 1 und 2. Mehrere Milliarden Euro braucht's dafür.
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0: Halb zwölf. Die Emma bringt uns auf den neuesten Stand im News Update. Da ist auch dieses Thema dabei. Das hat sich mal so gar nicht gelohnt. Und Wettercheck. Der Sommer lässt bissel nach. Viele Wolken, wenig Sonne und 15 bis 20 Grad in der Spitze. Morgen geht's langsam aufwärts, wolkig und einen Tick wärmer. Samstag dann viel Sonne.
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2: Mit Emma Schmieder. Am Flughafen, bei Bestellungen aus dem Ausland, Schwarzarbeit oder Geldwäsche. Der Zoll hat viele Aufgaben. In Niederbayern ist dafür das Hauptzollamt Landshut zuständig. Das öffnet morgen seine Türen. Warum so eine Veranstaltung wichtig für die Zoller ist, weiß Markus Weierer.
3: Ja, die meisten kennen uns vermutlich vom Flughafen, aber wir möchten der Bevölkerung zeigen, wie vielfältig und wichtig die Arbeit des Zolls tatsächlich ist. Und gleichzeitig wollen wir natürlich vor allem junge Menschen auf uns aufmerksam machen und für eine Ausbildung oder ein Studium beim Zoll begeistern.
2: Für den Zoll-Infotag kommt die Spezialeinheit ZAZ aus Köln vorbei und auch die Spürhunde zeigen, was sie drauf haben.
1: 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Stadt Landshut. Aktuell.
4: Für viele sind sie ein beliebtes Fortbewegungsmittel, andere wiederum fühlen sich von ihnen gestört. E-Scooter sind in der Fußgängerzone in der Altstadt eigentlich schon länger verboten. Die Stadt reagiert damit auf Beschwerden über zu schnelles und rücksichtsloses Fahren. Seit Anfang der Woche gibt es auch Verbotsschilder an den Zufahrten zur Fußgängerzone. In den kommenden Wochen soll die Polizei ein Auge darauf werfen, ob sich auch alle Rollerfahrer an das Verbot halten. Wer mit dem E-Scooter durch die Fußgängerzone fährt, muss mit einem Bußgeld rechnen. Aus Landshut, Tabea Mann.
1: Landkreis Dingolfing-Landau, aktuell.
5: Das hat sich mal so gar nicht gelohnt. Gestern Abend ist ein Einbrecher in Reisbach unterwegs. Er steigt in einen Schuppen an der Eggenfeldener Straße ein. Dort findet er ein Fahrrad. Er schiebt es Richtung Tür und bemerkt einen platten Reifen. Also lässt er das Fahrrad zurück und zieht wieder ab. Die Polizei sucht jetzt nach dem Einbrecher und Zeugen, die das Ganze beobachtet haben. Aus Reisbach, Tamara Neuberger.
1: Und jetzt maximal informiert über Deutschland und die Welt.
2: Die Inflationsrate steigt wieder. Im August liegt sie laut Statistischem Bundesamt bei 2,9%. Erst im Juli war die Inflation leicht zurückgegangen. Die Deutsche Bahn tritt auf die Bremse. Die Streckensanierungen sollen in einem langsameren Tempo vorangehen. Mehr Baustellen gleichzeitig würden den Zugverkehr zu stark einschränken, erklärt Bahnchefin Paller. Ist das schon Wahlbetrug? Im November stehen in den USA die Zwischenwahlen an. Präsident Trumps Umfragewerte sind schlecht. Deswegen lockt er jetzt mit Geld. Sollten die Republikaner die Kontrolle über den Kongress behalten, verspricht Trump jedem erwachsenen Bürger $5,000. Soweit unser News Update. Mehr findet ihr auf unserer Homepage und in der App.
0: Dankeschön, Emma. Wir schauen noch auf die Straßen. Momentan normaler Verkehr. Blitzer stehen in Altdorf in der Hauptstraße in Zweikirchen Richtung Ast und zwischen Eggelkofen und Neumarkt St. Veit in Feichten. Vielen Dank, Rainer und Peter. Wenn ihr noch mehr habt, dann schickt uns eine WhatsApp oder ruft an. Geht beides über die 0800 14 15 800. Danke und gute Fahrt.
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0: Charles and Eddie, Would I Lie to You? Wenn unsere Kids aufs Radl steigen, dann setzen wir ihnen den Helm auf. Wenn sie schwimmen lernen, gibt's Schwimmflügel. Und im Internet, da lassen wir sie einfach ungeschützt rumklicken und scrollen. Das macht vielen Eltern Bauchschmerzen. Zu Recht, im Internet gibt's ja nichts, was es nicht gibt. Deswegen haben zwei Jungs aus Südbayern etwas entwickelt. Einen digitalen Helm. Helmets. Leonardo Benini ist einer der beiden Gründer. Wie können wir uns das vorstellen?
1: Eltern laden sich die App auf ihrem Handy herunter und verbinden dann die Social Media Accounts ihres Kindes. Und dann analysiert Helmet im Hintergrund Nachrichten und auch Inhalte auf mögliche Gefahren. Also wenn dann zum Beispiel Anzeichen auf Cybermobbing erkannt werden oder Anzeichen auf einen Pädokriminellen, der das Kind kontaktiert, dann schlägt Helmet aus und benachrichtigt dann die Eltern.
0: Boah, das klingt ja mega. Also wir können damit Gefahren erkennen, bevor es wirklich ernst wird. Die Nachrichten eurer Kids bleiben dabei völlig privat. Helmet meldet sich nur, wenn ihm was komisch vorkommt. Also Mobbing, möglicher Betrug, Pädokriminalität und was noch?
1: Wenn sich dann zum Beispiel vermehrt Videos angeschaut werden, die irgendwie Essstörungen positiv darstellen, vermehrt extremistische Inhalte oder vermehrt gewalttätige oder sexuelle Inhalte konsumiert werden, dann erkennt das Helmet. Dann werden eben Kinder und Eltern benachrichtigt, sodass man halt über diese Themen sprechen kann und damit eben langfristig das Kind sensibilisiert wird, weil das ist der einzige Weg zum Erfolg.
0: Helmet könnt ihr mit Instagram, WhatsApp, Telegram und YouTube verknüpfen und sogar Zeitlimits für jede einzelne App gibt's.
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1: Es geht um Fußball. Unser Bonussong hallt schon seit Jahrzehnten durch die Stadien. Und das, obwohl Go West eigentlich gar nicht als Fußballsong gedacht war. Es ist halt mittlerweile eine der größten Stadionhymnen aller Zeiten. Und vor allem wir Deutschen haben den Song für uns entdeckt. Gehört jetzt halt einfach dazu. Die Pet Shop Boys mit Go West.

0: Fußballsong von den Pet Shop Boys, Go West. Wir fahren runter, entspannen ein bisschen, gleich mit Train. Die 2000er mit Hey So Sister. Vorher unser News-Update. Ja, da hat jemand wohl den Tacho um 60 zurückgestellt, ne? Ist gleich Thema in unseren Nachrichten.
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0: Und das Wetter? Bedeckt. Fast keine Sonne und höchstens 19 Grad. Den Regenschirm brauchen wir nicht. Morgen wieder mehr Wolken als Sonne, 16 bis 20 Grad. Am Samstag sehr freundlich.
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3: Mit Emma Schmieder. Wo verdient man was? Das Bruttogehalt kommt nicht nur auf den Beruf und die Qualifikation an, sondern auch auf den Wohnort. Das zeigen neue Zahlen der Bundesagentur für Arbeit. Bewohner des Landkreises Dingolfing-Landau kommen in der Region am besten weg. Das durchschnittliche Bruttomonatsentgelt liegt hier bei 4.639 Euro und damit deutlich über dem bundesweiten Wert. Das schlechteste Ergebnis erreicht der Landkreis Rottal-Inn. Hier liegt das durchschnittliche Bruttomonatsgehalt bei 3.717 Euro. Es ist aber nicht alles Gold, was glänzt. Im Landkreis Dingolfing-Landau ist der Entgeltabstand zwischen den Geschlechtern am größten. Männer verdienen hier im Schnitt 1.105 Euro mehr als Frauen.
2: Der Blick in die Regionen mit unseren Niederbayern-Reportern. Landkreis Dingolfing-Landau, aktuell.
4: Der hat wohl die Landstraße mit der Autobahn verwechselt. Am Dienstag baut die Polizei in Simbach einen Blitzer auf. Dabei gähnte den Beamten ein Fahrer ins Netz, der mit 161 km/h über die Straße rauscht. Bei erlaubten 100 km/h. Deswegen muss der Fahrer seinen Führerschein jetzt wohl erstmal abgeben. Aus Simbach, Emil Schmidt.
2: Stadt Landshut, aktuell.
5: Ein Geldsegen prasselt auf die Stadt. Kommende Woche gibt's 4 Millionen Euro als Unterstützung für den Ausbau der Ganztagsbetreuung. Durch den Neubau der beiden Grundschulen Nordwest und Ost schafft Landshut auch 700 neue Betreuungsplätze für Kinder. Bayerns Familienministerin Ulrike Schaaf übergibt kommenden Donnerstag den Scheck an die Stadt. Aus Landshut, Leonie Hagen.
2: Und jetzt maximal informiert über Deutschland und die Welt.
3: Die Inflationsrate steigt wieder. Im August liegt sie laut Statistischem Bundesamt bei 2,9%. Erst im Juli war die Inflation leicht zurückgegangen. Die Deutsche Bahn tritt auf die Bremse. Die Streckensanierungen sollen in einem langsameren Tempo vorangehen. Mehr Baustellen gleichzeitig würden den Zugverkehr zu stark einschränken, erklärt Bahnchefin Palla. Ist das schon Wahlbetrug? Im November stehen in den USA die Zwischenwahlen an. Präsident Trumps Umfragewerte sind schlecht. Deswegen lockt er jetzt mit Geld. Sollten die Republikaner die Kontrolle über den Kongress behalten, verspricht Trump jedem erwachsenen Bürger $5.000. Soweit unser News-Update. Mehr findet ihr auf unserer Homepage und in der App.
0: Danke Emma für das Update. Wir schauen noch auf die Straßen. A92 Deckendorf Richtung München. Zwischen Wörth an der Isar und dem Kreuz Landshut eine Plane auf der linken Spur. Die A93 Regensburg Richtung München. Zwischen Hausen und Abensberg. Achtung, ein LKW-Rad liegt da auf der linken Spur. Und dann der Laster dazu auf der Standspur. Und noch eine Meldung von der A94 München Richtung Passau. Die Ausfahrt Waldkreiburg-Ampfing ist aktuell gesperrt.
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0: Geblitzt wird auf der B15 Altheim Richtung Landshut, kurz vor der Harlander Kreuzung, in Altdorf in der Hauptstraße und in Zweikirchen Richtung Ast. Danke Tobi, Rainer und Peter. Wenn ihr noch was habt, gerne anrufen unter der 0800 14 15 800. Gute Fahrt.
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0: Jetzt kommt dann die Zeit für die Übergangsjacke. Allein dieses Wort, das schreit so nach Deutschland. 17 Grad, paar Wolken, bisschen Wind, Übergangsjacke, die Kompromisslösung. Kompromisse müsst ihr beim Musikmix deines Lebens nicht eingehen. Da gibt's wirklich alles. Chris Disarandi mit Good Old Days. 80er Musik auch, Taylor Dane, Tell It To My Heart. Tell it to my heart. Tell me I'm in love. Und jetzt die 2000er mit Train. Hey Soul Sister.

0: Dann starten wir in den Mittag. Tell it to my heart. In Landshut wird's künstlerisch bunt dieses Wochenende. Haferlmarkt mit Keramik, Kunstnacht, Late-Night-Shopping am Freitag, Führungen, Tag des offenen Denkmals und. Hallo Michael Bragulla von der Stadt Landshut.
1: Hallo und Servus.
0: Alles ist heuer zum ersten Mal unter dem großen Dach des Kunstwochenendes. Was bedeutet das für die Stadt?
1: Dass wir zeigen wollen, dass Landshut eine tolle Kunst- und Kulturstadt ist und dass es sich auch immer lohnt, zum Shoppen nach Landshut zu kommen. Für eine Stadt unserer Größe hat Landshut unglaublich viel zu bieten. Eine sehr, sehr hohe Dichte an hochkarätigen Kunstorten, die man so in ganz Deutschland wirklich nur selten in einer Stadt in vergleichbarer Größe findet.
0: Ja, viel dabei für uns. Circa 50 Künstler und Künstlerinnen werden dann ab morgen da sein. Gibt's noch was Besonderes heuer?
1: Neu auf dem Haferlmarkt eine Lebendwerkstatt. Die Möglichkeit einer Keramikerin beim Arbeiten live in der Freiung auf dem Marktgelände über die Schulter zu schauen. Das Angebot gibt es auch von Freitag bis Sonntag auf dem Haferlmarkt.
0: Alles klar. Und auch zum Tag des offenen Denkmals habt ihr dieses Mal was Neues.
1: Jetzt erstmals in dem Jahr auch Kinderangebote mit dabei. Da ist zum Beispiel das Thema einer Orgelführung mit dabei oder das Angebot Puzzle dich durch deine Stadt, kindgerechte Tour zu verschiedenen Baudenkmälern. Ein ganz besonderes Highlight zum Abschluss am Sonntag.
0: Kunstgeschichte, Kultur und Shopping vereint in einem Wochenende in Landshut. Das ganze Programm gibt's als Broschüre bei der Touri-Info oder auf landshuterleben.de.
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0: Lin Marlin, sitting down here. Um halb schauen wir wieder auf die Straßen, wo es gerade länger dauert und wo die Blitzer stehen. Vorher garantiert noch Power Sounds. David Guetta mit Baby Don't Hurt Me.
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3: Es wird halb. Adrian Heimal bringt uns auf den neuesten Stand. Auch dieses Thema ist in den Nachrichten. Ein besoffener Autofahrer kastelt sich selbst ein. Mehr Infos dazu gibt's gleich.
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3: Das Wetter noch, eher Jacke als T-Shirt, viele Wolken und 15 bis 20 Grad. Die Sonne macht sich sehr rar. Morgen nochmal grau, am Samstag wird es dann angenehm, viel Sonne und bis zu 24 Grad.
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6: Mit Adrian Heimal. Fast 3.500 neue Azubis sind im Bereich der IHK Niederbayern ins Berufsleben gestartet. Das sind rund 3% weniger als im Vorjahr. Wichtig für die Ausbildungsbetriebe sind aber auch die Vorkenntnisse der Azubis. 9 von 10 Lehrlingen weisen dabei zum Teil enorme Schwächen beim Schreiben oder Rechnen auf. Warum es aber so wichtig ist, dass die zukünftigen Azubis mit einer guten Schulbildung in die Betriebe kommen, weiß Alexander Schreiner, Hauptgeschäftsführer der IHK Niederbayern.
7: Es ist wichtig, dass jeder Schulabgänger mit den richtigen Basiskompetenzen ausgestattet wird, um einen erfolgreichen Berufseinstieg zu ermöglichen. Das ist die Mindestanforderung. Und hier sind dringend Verbesserungen notwendig, denn die Schüler von heute sind die Auszubildenden von morgen und damit die Fachkräfte von übermorgen.
6: Um die schulischen Defizite auszugleichen, bilden immer mehr Ausbildungsbetriebe Nachhilfeunterricht an.
5: Der Blick in die Regionen mit unseren Niederbayern-Reportern. Stadt Kelheim, aktuell.
8: Gestern Abend ist hier eine Polizeistreife unterwegs. Zwischen Kelheim und Weltenburg fällt den Beamten ein Auto auf. Der 40-jährige Fahrer hat sich mit seinem Wagen offenbar im Straßengraben festgefahren und versucht, das Auto aus der Situation zu befreien. Als die Polizisten den Mann kontrollieren, stellen sie fest, der Pole ist stark alkoholisiert. Die Beamten nehmen dem Fahrer den Führerschein ab und leiten ein Verfahren ein. Aus Kelheim, Johannes Stettner.
5: Landkreis Dingolfing-Landau, aktuell.
9: Rund 6.100 Schüler starten hier im Landkreis ins neue Schuljahr. Das sind rund 2,1% mehr als im Vorjahr. Außerdem beginnen mehr als 1.000 ABC-Schützen ihre Schullaufbahn. Für den Ansturm sind die Schulen bestens gerüstet. Auf dem Lehrplan stehen heuer auch Sprachförderung, Digitalisierung und künstliche Intelligenz. In den kommenden Jahren rechnet der Landkreis mit steigenden Schülerzahlen. Aus dem Landratsamt Dingolfing-Landau, Alexander Kramer.
5: Und jetzt maximal informiert über Deutschland und die Welt.
6: Ein großer Erfolg ist dem Mieterbund vor Gericht gelungen. Mieter dürfen ihren Stromanbieter frei wählen, das hat das Oberlandesgericht Hamm entschieden. Vermieter dürfen den Mietvertrag demnach nicht nutzen, um Mieter an einen bestimmten Stromanbieter zu binden. Bundesinnenminister Dobrindt verteidigt höhere Ausgaben für die Sicherheit. Er warnt vor einer hohen Bedrohungslage und russischen Sabotageakten. Der Etat seines Ministeriums soll um rund 950 Millionen Euro auf knapp 17 Milliarden Euro steigen. Auf Mallorca hat sich ein schreckliches Unglück ereignet. Während des starken Unwetters gestern hat eine Frau versucht, die Straße zu überqueren. Durch die Strömung wird sie aber in ein parkendes Auto geklemmt und ertrinkt. Nachbarn entdecken wenige Zeit später den Leichnam der Frau. Soweit unser News-Update. 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
3: Merci. Noch ein Blick zu den Straßen. Keine größeren Meldungen im Moment. Geblitzt wird auf der B15 Altheim Richtung Landshut, kurz vor der Harlander Kreuzung, in Altdorf in der Hauptstraße und in Zweikirchen Richtung Ast. Vielen Dank Tobi, Rainer und Peter. Wenn ihr noch mehr habt, dann schickt uns gerne WhatsApp, geht auch als Sprachnachricht an die 0800 14 15 800. Gute Fahrt!
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0: Die Nummer geht gerade auf Social Media steil. Tampa City im Musikmix deines Lebens. Self-aware. Ihr kennt bestimmt dieses eine Wort. Da wissen wir nicht immer sofort, ob jetzt ein Getränk gemeint ist oder der Huber, den wir seit 25 Jahren kennen.
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2: Spätzi. Na, das ist kein kaltes Mischgetränk aus Cola und Orangenlimo. Keine flüssige Jugend aus Zucker und auch nicht die offizielle Währung vom Freibad-Kiosk. Spätzi ist ein enger Kumpel, ein Freund fürs Leben oder zumindest fürs letzte Bier. Das ist der, der dich um 3 in der Früh abholt und nicht einmal fragt, warum du barfuß bist. Ein Spätzi ist eine Mischung aus Seelsorger, Chauffeur, Backup-Alibi und Bierlieferant.
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1: Die Halfpipe hat's für die Jungs von OPM nicht nur im Kopf gegeben. Als Jugendliche haben sie die einfach selbst gebaut. Ein bisschen Holz zusammengesucht, irgendwo draußen aufgestellt, das Skateboard geschnappt und dann rumgesaust. Und Musik haben sie auch gern gemacht. Kein Wunder, dass dann irgendwann Heaven is a Halfpipe rausgekommen ist. 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

0: Wir fahren Skateboard mit OPM, Heaven is a Halfpipe. Gleich kommt der Besserwisser. Teddy Swims, Mr. Know-It-All. Kurz nach 1. Vorher noch unser News-Update, auch mit dieser Meldung. Endspurt in Dingolfing. Und Wettercheck. Der Sommer lässt bissel nach. Viele Wolken, wenig Sonne und 15 bis 20 Grad in der Spitze. Morgen geht's langsam aufwärts, wolkig und einen Tick wärmer. Samstag dann viel Sonne.
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2: Mit Adrian Heimerl. Am Flughafen bei Bestellungen aus dem Ausland, Schwarzarbeit oder Geldwäsche. Der Zoll hat viele Aufgaben. In Niederbayern ist dafür das Hauptzollamt Landshut zuständig. Das öffnet am Samstag seine Türen. Warum so eine Veranstaltung wichtig für die Zollbeamten ist, weiß Markus Weirer.
3: Ja, die meisten kennen uns vermutlich vom Flughafen, aber wir möchten der Bevölkerung zeigen, wie vielfältig und wichtig die Arbeit des Zolls tatsächlich ist. Und gleichzeitig wollen wir natürlich vor allem junge Menschen auf uns aufmerksam machen und für eine Ausbildung oder ein Studium beim Zoll begeistern.
2: Für den Zoll-Infotag kommt die Spezialeinheit ZUZ aus Köln vorbei und auch die Spürhunde zeigen, was sie drauf haben.
1: Der Blick in die Regionen mit unseren Niederbayern-Reportern. 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
4: An andere denken ist für diesen Autofahrer wohl keine Option. Heute Morgen ist ein Mann mit seinem Auto unterwegs. Zwischen Oberlauterbach und Rottenburg knallt er mit einem Reh zusammen. Nur war das Tier bereits vor dem Zusammenstoß tot. Die Polizei geht davon aus, dass es durch einen früheren Wildunfall getötet wurde. Der Verursacher hat das aber nicht angezeigt und das Reh einfach auf der Straße liegen lassen. Jetzt suchen die Beamten nach dem Fahrer. Aus Rottenburg, Erich Schemmer.
1: Der Sport in der Region.
5: Seit Monaten trainieren wir. Kommende Woche ist es soweit. Am 20. September findet der Dingolfinger Halbmarathon statt. Deswegen rückt jetzt auch der Anmeldeschluss näher. Noch bis Sonntag um 13 Uhr können sich Interessierte für den Lauf einschreiben. Insgesamt 5 Strecken stehen zur Auswahl. Der Halbmarathon, der Volkslauf mit 10,5 Kilometern, die Isarrunde mit 6 Kilometern und ein Schüler- und Inklusionslauf mit jeweils 1,3 Kilometern. Aus Dingolfing, Martina Lesser.
1: Und jetzt maximal informiert über Deutschland und die Welt.
2: Ein großer Erfolg ist dem Mieterbund vor Gericht gelungen. Mieter dürfen ihren Stromanbieter frei wählen, das hat das Oberlandesgericht Hamm entschieden. Vermieter dürfen den Mietvertrag demnach nicht nutzen, um Mieter an einen bestimmten Stromanbieter zu binden. Bundesinnenminister Dobrindt verteidigt höhere Ausgaben für die Sicherheit. Er warnt vor einer hohen Bedrohungslage und russischen Sabotageakten. Der Etat seines Ministeriums soll um rund 950 Millionen Euro auf knapp 17 Milliarden Euro steigen. Auf Mallorca hat sich ein schreckliches Unglück ereignet. Während des starken Unwetters gestern hat eine Frau versucht, die Straße zu überqueren. Durch die Strömung wird sie aber in ein parkendes Auto geklemmt und ertrinkt. Nachbarn entdecken wenige Zeit später den Leichnam der Frau. Soweit unser News-Update. 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
0: Danke Adrian, wir schauen noch auf die A92 Deckendorf Richtung München. Zwischen Dingolfing Mitte und Dingolfing West, Achtung, ein Unfall in der Baustelle. Und die A93 München Richtung Regensburg, zwischen dem Dreieck Saalhaupt und dem Rastplatz Pendling Ost, 10 Minuten länger, da staut sich's.
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0: Geblitzt wird auf der B15 Altheim Richtung Landshut, kurz vor der Harlander Kreuzung, in Altdorf in der Hauptstraße und in Zweikirchen Richtung Ast. Danke Tobi, Rainer und Peter. Wenn ihr noch was habt, gerne anrufen unter der 0800 14 15 800. Gute Fahrt!
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0: Zufriedene, aber auch unzufriedene Gesichter in der Region. Die Planung ist nicht immer ganz aufgegangen. Was los ist, hören wir gleich nach 2 Songs. Dua Lipa, Illusion. Und und es wird gerockt mit AC/DC. Los geht's mit Teddy Swims, Mr. Know-It-All.

0: Konjunktur. Der Einzelhandel ist nicht so zufrieden. Bernd Ohlmann vom Handelsverband Bayern. Was ist denn los?
1: Auch in diesem Sommer, besonders an den heißen Tagen, haben die Einzelhändler in Niederbayern einfach gemerkt, dass viele Menschen sich einfach aus verständlichen Gründen nicht für einen Einkaufsbummel entschieden haben, sondern für Badeweiher oder Biergarten.
0: Aber die Leute haben schon was eingekauft, oder?
1: Wer bei 35 Grad unterwegs ist, der kauft natürlich weniger Herbst- oder Übergangskleidung, was normalerweise jetzt zum Beispiel auch im August oder Anfang September gefragt ist. Und das ist natürlich problematisch für die Händler, weil wir natürlich mit Blick auf die Einkaufspolitik alles lange im Voraus geplant haben und entsprechend auch eingekauft haben. Andere Branchen profitieren natürlich von der Hitze. Freizeitartikel, Sommerartikel.
0: Damit der Einzelhandel auch in den Sommermonaten gefragt bleibt, müssten öfter spezielle Events mit passenden Öffnungszeiten veranstaltet werden.
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0: Rob Thomas mit Little Wonders. Es ist immer mehr Weltraumschrott im All und der wird für Raketen und Satelliten langsam echt zum Problem. Die stoßen halt unkontrolliert in so einen Müllhaufen und gehen kaputt. Forscher aus China haben jetzt eine Idee, eine richtig kuriose: Eierpaletten. Also natürlich nicht aus Pappe, sondern aus Aluminium mit kleinen wassergefüllten Kammern. Die sollen bei einem Einschlag die Energie verteilen und damit das Raumschiff schützen. Bis zu 65% der Aufprallgeschwindigkeit könnten so abgefangen werden. Ja, dann ist das wohl die erste Eierpalette, bei der wir froh sind, wenn es ordentlich kracht.
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0: Halb zwei, Zeit für unsere Nachrichten mit dieser tollen Meldung. Endlich ist er gefasst. Und das Wetter? Bedeckt. Fast keine Sonne und höchstens 19 Grad. Den Regenschirm brauchen wir nicht. Morgen wieder mehr Wolken als Sonne, 16 bis 20 Grad. Am Samstag sehr freundlich.
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2: Mit Adrian Heimerl. Dieser Fall sorgt in ganz Niederbayern für Aufsehen. An der Landkreisgrenze Landshut zu Straubing-Bogen treibt ein mutmaßlicher Pferdeständer monatelang sein Unwesen. Nach einem Hinweis aus der Bevölkerung geht der Polizei Mallersdorf-Pfaffenberg jetzt ein 49-jähriger Tatverdächtiger ins Netz. Er soll sich in einem Stall im Gemeindebereich Mallersdorf-Pfaffenberg mehrmals unerlaubt aufgehalten haben. Ein Tierarzt äußert nach einer Untersuchung den Verdacht, dass es dabei auch zu einer Misshandlung von mindestens einem Pferd gekommen sei. Gegen den rumänischen Staatsangehörigen mit Wohnsitz im Landkreis Straubing-Bogen wird jetzt ermittelt, wegen des Verdachts von Verstößen gegen das Tierschutzgesetz sowie des Hausfriedensbruchs.
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3: Unwissenheit schützt vor Strafe nicht. Das bekommt gestern auch ein Mofa-Fahrer am eigenen Leib zu spüren. Der 49-Jährige ist in Postau unterwegs und kommt in eine Polizeikontrolle. Dabei stellen die Beamten fest, dass der Rumäne gar keine Fahrerlaubnis hat. Das gilt auch für Mofas. Jetzt muss er sich wegen Fahrens trotz Fahrverbots verantworten. Aus Postau, Holger Bier.
1: Landkreis Rottal-Inn aktuell.
4: Viele reden nicht gerne über das Thema, aber genau deswegen beteiligt sich der Landkreis an den Bayerischen Demenzwochen. Am 18. und 23. September geht es im Landratsamt um rechtliche Vorsorge, Vollmachten und Betreuung. Der Umgang mit Demenz im Alltag steht am 24. September im Mittelpunkt. Außerdem informiert der Landkreis am 23. September beim Fachtag der Rottal-Inn-Kliniken über Demenz. Alle Veranstaltungen sind kostenlos, eine Anmeldung ist nicht nötig. Aus dem Landratsamt Rottal-Inn, Daria Felser.
1: Und jetzt maximal informiert über Deutschland und die Welt.
2: Hoher Besuch in Berlin. Der Präsident der Vereinigten Arabischen Emirate ist zu einem zweitägigen Staatsbesuch in Deutschland. Bundespräsident Steinmeier empfing ihn in der Hauptstadt mit militärischen Ehren. Deutschland und die Emirate wollen ihre Zusammenarbeit ausbauen und Abkommen in Milliardenhöhe schließen. Die Deutsche Bahn kommt einfach nicht ins Rollen. Bei den aktuellen Generalsanierungen wichtiger Bahnstrecken dauert es länger als geplant. Jetzt reagiert Bahnchefin Paller. Sie will künftig nur noch 2 bis 3 Strecken pro Jahr sanieren lassen. Neueste Modetrends werden ab heute in New York präsentiert. Diesmal gibt es bei der Fashion Week aber eine große Änderung. Die Designer werden heuer keine echten Pelze auf den Laufstegen präsentieren. Soweit unser News-Update. 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
0: Danke Adrian, wir schauen noch auf die Straßen. A93 München Richtung Regensburg zwischen dem Dreieck Saalhaupt und dem Rastplatz Pendling Ost. Aktuell 6 Kilometer Stau und ihr verliert eine knappe Viertelstunde. Geblitzt wird in Hachelstuhl auf der B15 Altheim Richtung Landshut kurz vor der Harlander Kreuzung und in Altdorf in der Hauptstraße. Vielen Dank Peter, Tobi und Rainer. Wenn ihr noch mehr habt, könnt ihr uns gerne anrufen unter der 0800 14 15 800. Danke und gute Fahrt.
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0: House ist dann mit The Way to Your Heart. Unser Tagesthema heute: Werden wir immer dümmer? Na, so hart muss man es vielleicht sagen. Die neue PISA-Studie zeigt, wir können es nicht mehr. Historisch schlecht abgeschnitten. Natürlich nicht allein wegen der Schüler. Wir haben ein veraltetes Schulsystem, von den kaputten Schulen und den zu wenigen Lehrkräften ganz zu schweigen. Was sagen die denn zur PISA-Studie? Simone Fleischmann ist die Präsidentin vom Bayerischen Lehrerverband.
1: Es ist ein Alarmsignal der ersten Güte und jetzt muss man handeln. Und wir Lehrerinnen und Lehrer können nur geben, wie viele wir sind. Wir sind zu wenige. Zum Beispiel in den Mittelschulen fehlen jetzt zum Schulstart roundabout 500 ganze Mittelschullehrer. Wie sollen wir denn da diese Kompetenzen, die da in PISA jetzt verloren gegangen sind, aufholen? Wie sollen wir differenzieren? Wie sollen wir fördern? Wir alleine schaffen das nicht. Wir brauchen da jetzt eine gesamtgesellschaftliche Ruckaktion. Wir brauchen ein absolutes Sondervermögen für die Bildung, vor allem für die Mittelschulen.
0: Wir wollen von euch wissen, wo hakt's bei uns in Deutschland? Rosalie hat uns gleich eine Sprachnachricht geschickt.
2: Ja, ich glaube, man muss da aufpassen, dass man da nicht den Kindern irgendwie die Schuld geben, dass sie weniger Leistung bringen oder so, weil dann heißt irgendwie, die Kinder sind dümmer oder sowas. Das ist ja Quatsch. Also das ist ja dann eher die Schuld der Einflüsse oder der erziehenden Personen, also Eltern oder Lehrkräfte oder so. Ich kann mir schon vorstellen, dass Handynutzung, Tabletnutzung im frühen Alter damit zusammenhängt.
0: Das denkt auch Luzi.
3: An der sehr niedrigen Aufmerksamkeitsspanne von vielen Kindern wahrscheinlich, die wahrscheinlich ja ganz viel mit der steigenden Tablet-, Handy-, Social-Media-Spielenutzung zusammenhängt.
0: Und eine Meinung haben wir auch noch als Text bekommen auf Instagram von dem Alexander. Ist das ein Wunder? Unsere Politiker machen es doch vor. Eure Meinung gerne auch zu uns ins Studio per WhatsApp an die 0800 14 15 800 oder wie es der Alexander gemacht hat, über Instagram.
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1: Together Again heißt er. Janet Jackson hat den Song für einen Menschen geschrieben, den sie verloren hat. Ein trauriger hat's aber nicht werden sollen. Eher so nach dem Motto, hey, wir sehen uns bald wieder. Ein schlimmer Anlass, trotzdem happy Musik. Das macht's aus bei Janet Jackson. Together Again, unser Bonussong.

0: Janet Jackson mit Together Again. Und so geht's weiter. Michael Patrick Kelly mit Run Free. Davor noch kurz die Nachrichten, unser Update mit dem Adrian. Er hat auch das Thema dabei. Ja, das hat sich mal so gar nicht gelohnt. Mehr Infos dazu gleich. Das Wetter noch, eher Jacke als T-Shirt, viele Wolken und 15 bis 20 Grad. Die Sonne macht sich sehr rar. Morgen nochmal grau, am Samstag wird es dann angenehm, viel Sonne und bis zu 24 Grad.
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2: Mit Adrian Heimerl. Neben dem Auto und Fahrrad sind sie mittlerweile eines der beliebtesten Fortbewegungsmittel, um von A nach B zu kommen, E-Scooter. Wer keinen Führerschein hat, darf damit maximal 20 Kilometer pro Stunde schnell sein. In letzter Zeit kommt es aber immer wieder vor, dass die Polizei vor allem Jugendliche mit frisierten E-Scootern aus dem Verkehr zieht. Dadurch erhöht sich das Unfallrisiko umso mehr, welches von Haus aus schon hoch genug ist, wie Günther Tomaschko von der Polizei Niederbayern erklärt.
3: Wir haben letztes Jahr im Bereich Niederbayern insgesamt 147 Verkehrsunfälle, bei denen E-Scooter beteiligt gewesen sind. 128 Verkehrsunfälle tatsächlich mit Personenschäden. Sage und schreibe sind 11 Personen schwer und 131 Personen leicht verletzt worden. Zum Glück keine Verkehrstoten.
2: Wer seinen E-Scooter aufmotzt, muss mit hohen Bußgeldern rechnen.
1: Der Blick in die Regionen mit unseren Niederbayern-Reportern. 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
4: Hier ist der Berufsverkehr heute besonders dicht. Grund ist eine Vollsperrung auf GW20 bei Zeilern. Ein 42-Jähriger will mit seinem Auto von einer Nebenstraße auf die Bundesstraße fahren. Dabei übersieht er einen zweiten Autofahrer, der gerade Richtung Eckenfelden unterwegs ist. Die beiden Wagen krachen zusammen. Die Fahrer werden zum Glück nur leicht verletzt, ihre beiden Autos sind aber ein Totalschaden. Bis die Straße geräumt ist, bleibt die B20 in beide Richtungen dicht. Aus Zeilern, Emil Schmidt.
1: Landkreis Dingolfing-Landau, aktuell.
5: Das hat sich mal so gar nicht gelohnt. Gestern Abend ist ein Einbrecher in Reisbach unterwegs. Er steigt in einen Schuppen an der Eggenfeldener Straße ein. Dort findet er ein Fahrrad. Er schiebt es Richtung Tür und bemerkt einen platten Reifen. Also lässt er das Fahrrad zurück und zieht wieder ab. Die Polizei sucht jetzt nach dem Einbrecher und Zeugen, die das Ganze beobachtet haben. Aus Reisbach, Tamara Neuberger.
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2: Hoher Besuch in Berlin. Der Präsident der Vereinigten Arabischen Emirate ist zu einem zweitägigen Staatsbesuch in Deutschland. Bundespräsident Steinmeier empfing ihn in der Hauptstadt mit militärischen Ehren. Deutschland und die Emirate wollen ihre Zusammenarbeit ausbauen und Abkommen in Milliardenhöhe schließen. Die Deutsche Bahn kommt einfach nicht ins Rollen. Bei den aktuellen Generalsanierungen wichtiger Bahnstrecken dauert es länger als geplant. Jetzt reagiert Bahnchefin Paller. Sie will künftig nur noch 2 bis 3 Strecken pro Jahr sanieren lassen. Neueste Modetrends werden ab heute in New York präsentiert. Diesmal gibt es bei der Fashion Week aber eine große Änderung. Die Designer werden heuer keine echten Pelze auf den Laufstegen präsentieren. Soweit unser News-Update. 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
6: Und wir gehen noch schnell ins Verkehrsupdate. Da aber gute Nachrichten, alles ruhig. Wir haben keine größeren Staus oder Verkehrsbehinderungen für euch. Blitzer haben wir aber für euch. In Hachelstuhl steht einer. Auf der B15 Altheim Richtung Landshut, kurz vor der Harlander Kreuzung. Und in Altdorf in der Hauptstraße. Wenn das aber noch nicht alles war, schickt es uns gerne durch eure Blitzer einfach per WhatsApp hier direkt ins Studio unter der 0800 14 15 800.
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6: Da hat's ein paar von uns kalt erwischt heute um 11, ne? Plötzlich geht's Handy los. In so einer Lautstärke piept uns die kompletten Ohren weg. Dann ist aber gut, weil dann werdet ihr auch gewarnt. Im Ernstfall. Heute ja nur probeweise bundesweiter Probealarm. die können auch laut. Die Kaiser Chiefs mit Ruby. Und er kann entspannen. Brian Adams aus den 90ern schwebt auf Cloud Number 9. Und jetzt Michael Patrick Kelly. Run Free.
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0: 90er von Ryan Adams, von 2 bis 3, Cloud Number 9. Ach, und wieder zurück aus der rosa Glitzerwelt. In der harten, ehrlichen Realität. Spinnen, Schlangen oder auch Schimmel, davor graust's uns ja so richtig, ne? Aber warum eigentlich?
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0: Warum ekeln wir uns vor bestimmten Dingen? Das will der Marc aus Pilsding wissen. Hat uns geschrieben per WhatsApp. Vor was er sich aber ekelt, das hat er mal schön weggelassen. Naja, wir fragen mal nach, was es mit dem Ekel auf sich hat. Bei der Leonie aus der Redaktion.
2: Ja, das...
0: Naja, wir fragen mal nach,

Audio schickt es uns durch per WhatsApp unter der 0800 14 15 800 und da auch gerne eure Fragen durchschicken, wenn ihr eine habt. Wir klemmen uns dann dahinter.

0: Glockenbach und John Walker auf dem Weg Richtung H3 mit Home. Ja, fast Mitte September und es geht langsam, aber sicher Richtung gemütliche Zeit. Gestern Abend schon mal ein bisschen eingekuschelt und kurz vor 2:30 machen wir es uns auch in der Playlist bequem. Mit Rockwell, Somebody's Watching Me aus der Nachtsgang. Gleich.
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0: Sag mir, wo du wohnst und ich sag dir, was du verdienst. Gleich für ein Thema im News Update um 9:30. Und jetzt noch ein Schlenkerer zum Wetter. Sonne und ein paar Wolken jetzt am Nachmittag. Und trocken ist es auch. Morgen kann dann wieder ein bisschen Regen runterkommen, hier und da bei höchstens 23 Grad.
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2: Mit Adrian Heimerl. Wer verdient was? Das Bruttogehalt kommt nicht nur auf den Beruf und die Qualifikation an, sondern auch auf den Wohnort. Das zeigen neue Zahlen der Bundesagentur für Arbeit. Bewohner des Landkreises Dingolfing-Landau kommen in der Region am besten weg. Das durchschnittliche Bruttomonatsentgelt liegt hier bei 4.639 Euro und damit deutlich über dem bundesweiten Wert. Den schlechtesten Wert erreicht der Landkreis Rottal-Inn. Hier liegt das durchschnittliche Bruttomonatsentgelt bei 3.717 Euro. Es ist aber nicht alles Gold, was glänzt. Im Landkreis Dingolfing-Landau ist der Entgeltabstand zwischen den Geschlechtern am größten. Männer verdienen hier im Schnitt 1.105 Euro mehr als Frauen.
3: Der Blick in die Regionen mit unseren Niederbayern-Reportern. Stadt Kelheim, aktuell.
4: Gestern Abend ist hier eine Polizeistreife unterwegs. Zwischen Kelheim und Weltenburg fällt den Beamten ein Auto auf. Der 40-jährige Fahrer hat sich mit seinem Wagen offenbar im Straßengraben festgefahren und versucht, das Auto aus der Situation zu befreien. Als die Polizisten den Mann kontrollieren, stellen sie fest, der Pole ist stark alkoholisiert. Die Beamten nehmen dem Fahrer den Führerschein ab und leiten ein Verfahren ein. Aus Kelheim, Johannes Stettner.
3: Neues aus Niederbayerns Kultur.
5: Gute Musik von regionalen Bands. Der Bezirk Niederbayern unterstützt auch heuer wieder das Projekt Slots for Locals. Das bietet Künstlern insgesamt 40 Auftrittsmöglichkeiten auf 19 Festivals in der Region. Bewerben können sich Solo-Acts und Bands, bei denen mindestens die Hälfte der Mitglieder aus Niederbayern kommt. Die Bewerbungsphase läuft vom 14. September bis zum 11. Oktober 2026 online. Auftrittsmöglichkeiten sind unter anderem die Gerner Musiknacht bei Eckenfelden und das Festival in Kelheim. Aus der Kulturredaktion Leonie Hagen.
3: Und jetzt maximal informiert über Deutschland und die Welt.
2: Nach dem Fund von Sprengstoff bei Eglofstein in Oberfranken sitzt ein 38-Jähriger in Untersuchungshaft. Bei ihm werden unter anderem ein gezündeter Molotow-Cocktail, ein selbstgebauter Böller und eine Rohrbombe entdeckt. Gesetzliche Krankenkassen haben durch riskante Immobiliengeschäfte offenbar hunderte Millionen Euro verloren. Bis Ende 2025 werden bereits rund 400 Millionen Euro abgeschrieben. Die Bundesregierung geht davon aus, dass die tatsächlichen Verluste noch deutlich höher sein könnten. Die Zahl der Asylanträge in der EU sowie in Norwegen und der Schweiz ist im ersten Halbjahr erneut gesunken. Insgesamt wurden rund 332.000 Anträge registriert, fast 17% weniger als im Vorjahreszeitraum. Die meisten Anträge gibt es in Frankreich und Italien. Deutschland liegt mit rund 54.500 Anträgen auf Platz 4. Soweit unser News-Update. 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
0: Danke dir, Adrian. Wir haben noch ein Verkehrsupdate für euch. Da schaut's aber gerade gut aus. Keine größeren Störungen. Blitzer haben wir aber. 2 Stück aktuell. In Hachelstuhl steht einer und auf der B15 Richtung Landshut kurz vor der Harlander Kreuzung wird kontrolliert. Wenn ihr noch was ergänzen könnt, schickt's uns durch oder klingelt schnell durch unter der 0800 14 15 800.
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0: Prince mit Kiss am Donnerstagnachmittag. Ja, so ein Kuss hilft dann im Notfall auch nicht mehr wirklich viel. Wir hoffen aber natürlich, dass wir ihn niemals brauchen, den Erste-Hilfe-Kasten im Auto. Aber im Fall der Fälle sollte da natürlich alles top in Schuss sein. Deswegen rät uns der TÜV nach dem warmen Sommer unbedingt mal checken, den Verbandskasten. Es kann nämlich sein, dass bei solchen hohen Temperaturen sich zum Beispiel der Kleber auf den Pflastern löst und nicht mehr so der allerbeste ist, oder sich auch Weichmacher aus der Plastikverpackung lösen. Also wenn da Löcher drin sind oder Risse in den Verpackungen, austauschen.
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2: Ich bin der Nickel Andi. Grüß euch. Wo müsste der Radlverkehr in Straubing besser werden? Das will ich dort von den Radlfahrern wissen. Online kann man melden, wenn man meint, es passt was nicht. Seit 2021 sind schon 525 Meldungen eingegangen. Ein paar Probleme hat man damit schon weggekriegt, heißt's. Wenn einem was auffällt, sollte man, wenn es geht, ein Foto machen und hochladen. Dann schauen Sie es bei der Stadt Straubing an und dann werden wir sehen, was man machen kann, heißt's. Über ein Viertel von den Leuten in Deutschland sagt, sie würden sich gern ein elektrisches Auto anschaffen. Und über die Hälfte von den Leuten hat zumindest schon einmal drüber nachgedacht, sagt der Studie. Zusammenhängen tut das vor allem mit den hohen Spritpreisen und damit, dass ihr Auto allweil weiterkommen mit Erd am Strom. Wenn die Republikaner bei der Kongresswahl in Amerika eine Mehrheit behalten können, dann kriegt da jeder Amerikaner $5,000. Das sagt der Trump und nennt es Trump-Dividende. Wenn er das wirklich machen darf, dann darf das über 1 Billion kosten. Deswegen wird das wohl keiner machen. Der Trump hat sowas schon mal vorgeschlagen, dann aber irgendwie nicht mehr weiter verfolgt. So, jetzt kennt's euch aus. Servus, macht's es gut.
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1: In den Bergen Sommerferien machen. Warum eigentlich nicht, ne? Hat doch nur Vorteile. Wandern ist gleich Sport und ja, das perfekte Workout. Spaß macht's nämlich auch noch. Wir haben eine wunderschöne Landschaft vor uns. Können uns mal so richtig auspowern mit der ganzen Family oder den Freunden. Und, habe ich ganz vergessen, Leute, das allerbeste in den Bergen. Der Kaiserschmarrn. Laut klingen tut so ein Ausflug in die Berge auch ganz gut. Mit Aha, Food of the Mountain.

0: ganz weit aus dem Norden kommen die Jungs aus Norwegen. Aha, im Musikmix deines Lebens. Hi, schönen Donnerstag. Und gleich geht's mit Schnelli Furtado weiter. Kurz nach drei, Powerless. Mit voller Power, aber gleich Adrian Heimal hier am Start mit dem News Update. Unter anderem hat er dieses Thema mit dabei. Teilweise ganz schön holpriger Ausbildungsstart.
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0: Und weiter noch zum Wetter. Freundlicher Sonne-Wolken-Mix heute bei uns. Tropfen erst morgen wieder vereinzelt mal mit dabei. Bei 20 bis 23 Grad und ja, sonst sonnig.
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3: Mit Adrian Heimal. Fast 3.500 neue Azubis sind im Bereich der IHK Niederbayern ins Berufsleben gestartet. Das sind rund 3% weniger als im Vorjahr. Wichtig für die Ausbildungsbetriebe sind aber auch die Vorkenntnisse der Azubis. 9 von 10 Lehrlingen weisen dabei zum Teil enorme Schwächen beim Schreiben oder Rechnen auf. Warum es aber so wichtig ist, dass die zukünftigen Azubis mit einer guten Schulbildung in die Betriebe kommen, weiß Alexander Schreiner, Hauptgeschäftsführer der IHK Niederbayern.
4: Es ist wichtig, dass jeder Schulabgänger mit den richtigen Basiskompetenzen ausgestattet wird, um einen erfolgreichen Berufseinstieg zu ermöglichen. Das ist die Mindestanforderung. Und hier sind dringend Verbesserungen notwendig, denn die Schüler von heute sind die Auszubildenden von morgen und damit die Fachkräfte von übermorgen.
3: Um die schulischen Defizite auszugleichen, bilden immer mehr Ausbildungsbetriebe Nachhilfeunterricht an.
5: Der Blick in die Regionen mit unseren Niederbayern-Reportern. Stadt Landshut. Aktuell.
6: Ein Geldsegen prasselt auf die Stadt. Kommende Woche gibt's 4 Millionen Euro als Unterstützung für den Ausbau der Ganztagsbetreuung. Durch den Neubau der beiden Grundschulen Nordwest und Ost schafft Landshut auch 700 neue Betreuungsplätze für Kinder. Bayerns Familienministerin Ulrike Schaaf übergibt kommenden Donnerstag den Scheck an die Stadt. Aus Landshut, Leonie Hagen.
5: Landkreis Rottal-Inn aktuell.
7: Viele reden nicht gerne über das Thema, aber genau deswegen beteiligt sich der Landkreis an den Bayerischen Demenzwochen. Am 18. und 23. September geht es im Landratsamt um rechtliche Vorsorge, Vollmachten und Betreuung. Der Umgang mit Demenz im Alltag steht am 24. September im Mittelpunkt. Außerdem informiert der Landkreis am 23. September beim Fachtag der Rottal-Inn-Kliniken über Demenz. Alle Veranstaltungen sind kostenlos, eine Anmeldung ist nicht nötig. Aus dem Landratsamt Rottal-Inn, Daria Felsner.
2: Und jetzt maximal informiert über Deutschland und die Welt.
3: Nach dem Fund von Sprengstoff bei Eglofstein in Oberfranken sitzt ein 38-Jähriger in Untersuchungshaft. Bei ihm werden unter anderem ein gezündeter Molotow-Cocktail, ein selbstgebauter Böller und eine Rohrbombe entdeckt. Gesetzliche Krankenkassen haben durch riskante Immobiliengeschäfte offenbar hunderte Millionen Euro verloren. Bis Ende 2025 werden bereits rund 400 Millionen Euro abgeschrieben. Die Bundesregierung geht davon aus, dass die tatsächlichen Verluste noch deutlich höher sein könnten. Die Zahl der Asylanträge in der EU sowie in Norwegen und der Schweiz ist im ersten Halbjahr erneut gesunken. Insgesamt wurden rund 332.000 Anträge registriert, fast 17% weniger als im Vorjahreszeitraum. Die meisten Anträge gibt es in Frankreich und Italien. Deutschland liegt mit rund 54.500 Anträgen auf Platz 4. Soweit unser News-Update. 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
0: Dann sind wir jetzt rundum informiert, schauen noch auf die Straßen. Da ist aber aktuell ruhig, nichts Großes. Fuß vom Gas in Hachelstuhl und auf der B15 Richtung Landshut, kurz vor der Harlander Kreuzung. Da wird geblitzt. Wenn ihr noch was ergänzen könnt, schickt's gerne durch per WhatsApp unter der 0800 14 15 800.
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0: Leute, Hand aufs Herz. Würdet ihr euren Freunden das Dating überlassen? Also für euch? Kommt jetzt ganz auf die Freunde drauf an, ne? Ja, gleich Thema bei uns. Vorher noch Musik von Roxette aus den 90ern. Every time I see you, I want right to play. Leonie und Callum Scott mit dabei. Baby, won't you stay for me? Und das ist Nelly Furtado. Powerless. Schönen Nachmittag.

0: Van Halen bei Maximal Radio mit Trump am Donnerstagnachmittag. Schön, dass ihr mit dabei seid. Und jetzt wird's ein bisschen privater. Wer von euch ist denn immer das fünfte Rad am Wagen? Oh, ganz schön unangenehm, ne? Mit zwei Freunden plus Partner dann unterwegs. Als Single hast du es nicht leicht. Ungefähr jeder dritte Mensch in Niederbayern lebt allein. Sollte doch aber eigentlich gar nicht so schwer sein, den oder die Richtige zu finden. Vor allem in Zeiten von Dating-Apps schwirren ja ganz, ganz viele rum in der Social-Media-Welt. Und da werden uns ja alle Möglichkeiten schön präsentiert. Da müssen wir dann nur nach rechts oder links wischen. Ja, aber Leonie Hagen aus der Redaktion sagt, genau da liegt das Problem.
1: Ganz genau. Dieses Rumgewische ist ja total oberflächlich. Der hat blonde Haare, die Nase gefällt mir nicht, der ist zu klein. Die Menschen werden ja nur noch auf ihre Bilder reduziert. Und da entsteht natürlich ein Riesendruck. Mein Profil muss überzeugen. Ich muss mich gut darstellen. Da geht doch der ganze Spaß am Daten verloren.
0: Ja, stimmt auch wieder, ne? Und irgendwann kommt ja dann das Erwachen. Also dann treffen wir uns mit der Person und dann ist sie gar nicht so, wie sie sich darstellt.
1: Und deswegen sollten wir unsere Freunde ranlassen, also an unser Dating-Profil. Ich stelle euch vor, die Dating-App Blindmates. Wir laden einfach ein paar Bilder von uns hoch und übergeben dann an unsere Freunde. Ja, und die beantworten Fragen für uns, beschreiben uns und erzählen Geschichten. Ja, und dann swipen sie auch für uns. Sie kennen uns ja schließlich am besten und wissen, wer zu uns passen könnte. Das Chatten und Kennenlernen übernehmen wir natürlich wieder selber.
0: Okay, also darauf habe ich jetzt ehrlich gesagt noch gewartet. Das bleibt dann schon bei uns. Aber echt eigentlich ein ganz cooles Konzept, ne? Sogar Vergebene können da für ihre Freunde mitswipen. Natürlich dann im Inkognito-Modus. Wer das Ganze mal ausprobieren will, Blind Mates. Hast du schon gesagt, Leonie, so heißt die App. Und einen Vorteil hat es ja auch. Wenn wir wirklich unsere eine Person finden, dann haben es zumindest unsere Freunde schon mal genehmigt.
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0: Eine Person finden. Dann haben es zumindest

0: frischen Donnerstagnachmittag mit Roxette. Hallo, schön, dass ihr dabei seid.
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0: wird Typ 4. Alles bereit für einen Schulstart nächste Woche? Gleich Thema im News Update. Und jetzt noch der Wettercheck. Sonne, Wolken und bis zu 21 Grad. Morgen dann schon ein Stück mehr auf dem Thermometer, aber auch vereinzelt mal Tropfen wieder mit dabei.
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2: Mit Adrian Heimerl. Am Flughafen bei Bestellungen aus dem Ausland, Schwarzarbeit oder Geldwäsche. Der Zoll hat viele Aufgaben. In Niederbayern ist dafür das Hauptzollamt Landshut zuständig. Das öffnet am Samstag seine Türen. Warum so eine Veranstaltung wichtig für die Zollbeamten ist, weiß Markus Weirer.
3: Ja, die meisten kennen uns vermutlich vom Flughafen, aber wir möchten der Bevölkerung zeigen, wie vielfältig und wichtig die Arbeit des Zolls tatsächlich ist. Und gleichzeitig wollen wir natürlich vor allem junge Menschen auf uns aufmerksam machen und für eine Ausbildung oder ein Studium beim Zoll begeistern.
2: Für den Zoll-Infotag kommt die Spezialeinheit ZUZ aus Köln vorbei und auch die Spürhunde zeigen, was sie drauf haben.
1: Der Blick in die Regionen mit unseren Niederbayern-Reportern. Landkreis Landshut, aktuell.
4: Unwissenheit schützt vor Strafe nicht. Das bekommt gestern auch ein Mofa-Fahrer am eigenen Leib zu spüren. Der 49-Jährige ist in Postau unterwegs und kommt in eine Polizeikontrolle. Dabei stellen die Beamten fest, dass der Rumäne gar keine Fahrerlaubnis hat. Das gilt auch für Mofas. Jetzt muss er sich wegen Fahrens trotz Fahrverbots verantworten. Aus Postau, Holger Bier.
1: Landkreis Dingolfing-Landau, aktuell.
5: Rund 6.100 Schüler starten hier im Landkreis ins neue Schuljahr. Das sind rund 2,1% mehr als im Vorjahr. Außerdem beginnen mehr als 1.000 ABC-Schützen ihre Schullaufbahn. Für den Ansturm sind die Schulen bestens gerüstet. Auf dem Lehrplan stehen heuer auch Sprachförderung, Digitalisierung und künstliche Intelligenz. In den kommenden Jahren rechnet der Landkreis mit steigenden Schülerzahlen. Aus dem Landratsamt Dingolfing-Landau, Alexander Kramer.
1: Und jetzt maximal informiert über Deutschland und die Welt.
2: Die Stadt München will mit einem digitalen Monitor gegen möglicherweise zu hohe Mieten vorgehen. Das Tool soll Wohnungsangebote im Internet automatisch mit dem Mietspiegel vergleichen und auffällige Preise erkennen. Vermieter sollen dann auf mögliche Verstöße hingewiesen werden. In bestehenden Mietverträgen kann die Stadt aber nicht eingreifen. Im Wohnmobil des mutmaßlichen Stromsaboteurs Daniel V. haben Ermittler ein Notizbuch mit mehr als 160 möglichen Anschlagszielen gefunden. Der 48-Jährige nannte zudem 7 weitere mögliche Lagerorte. An 3 davon wurde die Polizei bereits fündig. Seit über 50 Jahren klagt eine Frau aus Kanada wegen Atembeschwerden. Jetzt haben die Ärzte endlich die Ursache gefunden. Die Frau hat als kleines Kind einen Spielzeugbecher aus ihrem Puppenhaus verschluckt. Mittlerweile ist der Becher rausoperiert worden und die Frau kann wieder richtig durchatmen. Soweit unser News-Update. 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
0: Dann sind wir rundum informiert. Schauen noch, was auf den Straßen los ist. Da aber gute Nachrichten, der Verkehr fließt. Blitzer stehen auf der B15, wenn ihr Richtung Ergolding fahrt, am Ortsausgang von Landshut. In Hachelstuhl im Landkreis Landshut und im Landkreis Dingolfing-Landau haben wir noch einen bei Engelmannsberg bei Reisbach. Wenn ihr noch mehr entdeckt habt und was beisteuern könnt, schickt es uns gerne durch. 0800 14 15 800.
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0: Die aktuelle von Harry Styles, American Girls, heißt das gute Stück. So, jetzt aber wieder zurück in unsere Heimat. Fast wäre nämlich im Bräuhof in Ballersdorf das Licht ausgegangen. Der bisherige Wirt hört auf und lang ist dann unklar gewesen, ob und wie es weitergehen soll. Jetzt aber die gute Nachricht, aufatmen für Ballersdorf. Es wird weitergehen und zwar mit Chris Zechner. Der übernimmt, ist auch schon ganz schön rumgekommen, der liebe Chris, hat unter anderem schon in Melbourne gearbeitet, in einem Restaurant, das hat er sogar selber gehabt und durch niederbayerische Kontakte hat es ihn jetzt hierher zu uns verschlagen. Freut auch den Bürgermeister Franz Aster.
1: Natürlich, also ich freue mich auf gut bayerisch natürlich Schnitzel, dass wir natürlich jetzt endlich einen neuen Pächter gefunden haben. Der Herr Zechner mit seiner Frau ist wirklich ein Glücksfall für Ballersdorf und das war wirklich nicht einfach. Ich meine, in der Gastrobranche, im Gastrobereich ist es einfach wirklich sehr, sehr schwierig. Das kann nicht jeder, das muss man ganz ehrlich sagen. Da braucht es viel Erfahrung, sage ich, und auch Mut, gehört auch dazu, ganz klar.
0: Umso schöner, dass Chris Zechner jetzt das Ruder in die Hand nimmt in Ballersdorf. Und Herr Aster, schauen Sie dann auch mal vorbei im neuen Wirt?
1: Also natürlich, ich meine, die Küche soll ja typisch bayerisch-steirische Küche sein. Der Herr Zechner ist ein österreichischer Australier, aber Wurzeln in der Steiermark und man hört es auch am Dialekt. Und er legt wirklich Wert darauf, dass einfach bodenständige Wirtshauskultur da gepflegt wird. Kann nur jeden dazu einladen. Ich glaube, dass das auf alle Fälle sehr, sehr gut wird.
0: Also die Bürger in Ballersdorf samt Bürgermeister sind überglücklich, dass der Bräuhof weiterleben darf. Ab Mitte November soll es dann da losgehen unter der neuen Führung. Und der neue Wirt, Chris, sucht bis dahin auch noch nach Personal. Also wenn ihr Interesse habt, einfach melden.
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1: Anfang der 2000er war Christina Aguilera so ein bisschen abgestempelt als der brave Popstar. Genie in a Bottle lässt grüßen. Aber irgendwann wird sie einfach zu langweilig. Schubladendenken? Nee, nicht mit der Christina. Selbstbewusst, erwachsen und unabhängig kommt dann die Nummer raus. 2002. Dirty.

0: Zugabe von Christina Aguilera noch vor unseren News. Und da kommt auch gleich die nächste Powerfrau ums Eck. Taylor Swift gleich mit ihrer neuen Country Toy Story Nummer. I knew it, I knew you. Gleich nach dem News Update vom Adrian. Ist der Pferdeschänder gefasst? Ein Thema gleich.
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0: Und jetzt noch ein Schlenkerer zum Wetter. Sonne und ein paar Wolken jetzt am Nachmittag und trocken ist es auch. Morgen kann dann wieder ein bisschen Regen runterkommen, hier und da bei höchstens 23 Grad.
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3: Mit Adrian Heimerl. Dieser Fall sorgt in ganz Niederbayern für Aufsehen. Ein mutmaßlicher Pferdeständer treibt zwischen den Kreisen Landshut und Straubing-Bogens sein Unwesen. Nach einem Hinweis geht der Polizei ein Tatverdächtiger ins Netz. Der 49-Jährige soll in einen Stall in Mallersdorf-Pfaffenberg eingestiegen sein und mindestens ein Pferd misshandelt haben. Gegen den Mann aus dem Landkreis Straubing-Bogen wird jetzt ermittelt, wegen Hausfriedensbruchs und Verstößen gegen das Tierschutzgesetz.
2: 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Der Sport in der Region.
4: Seit Mitte August fliegen bei den Roten Raben wieder die Bälle. Jetzt haben die Mädels ein straffes Testspielprogramm vor sich. Los geht's am Wochenende in Linz. Danach folgen weitere Testspiele in Stuttgart und der Schweiz. Zum Abschluss geht's zu einem Turnier nach Düdingen. Richtig ernst wird's am 10. Oktober mit dem Saisonauftakt beim Playoff-Teilnehmer Schwarz-Weiß Erfurt. Aus der Sportredaktion Emil Schmidt.
2: Neues aus Niederbayerns Kultur.
5: Gute Musik von regionalen Bands. Der Bezirk Niederbayern unterstützt auch heuer wieder das Projekt Slots for Locals. Das bietet Künstlern insgesamt 40 Auftrittsmöglichkeiten auf 19 Festivals in der Region. Bewerben können sich Solo-Acts und Bands, bei denen mindestens die Hälfte der Mitglieder aus Niederbayern kommt. Die Bewerbungsphase läuft vom 14. September bis zum 11. Oktober 2026 online. Auftrittsmöglichkeiten sind unter anderem die Gerner Musiknacht bei Eckenfelden und das Juku-Festival in Kelheim. Aus der Kulturredaktion Leonie Hagen.
2: Und jetzt maximal informiert über Deutschland und die Welt.
3: Die Stadt München will mit einem digitalen Monitor gegen möglicherweise zu hohe Mieten vorgehen. Das Tool soll Wohnungsangebote im Internet automatisch mit dem Mietspiegel vergleichen und auffällige Preise erkennen. Vermieter sollen dann auf mögliche Verstöße hingewiesen werden. In bestehenden Mietverträgen kann die Stadt aber nicht eingreifen. Im Wohnmobil des mutmaßlichen Stromsaboteurs Daniel V. haben Ermittler ein Notizbuch mit mehr als 160 möglichen Anschlagszielen gefunden. Der 48-Jährige nannte zudem 7 weitere mögliche Lageorte. An 3 davon wurde die Polizei bereits fündig. Seit über 50 Jahren klagt eine Frau aus Kanada wegen Atembeschwerden. Jetzt haben die Ärzte endlich die Ursache gefunden. Die Frau hat als kleines Kind einen Spielzeugbecher aus ihrem Puppenhaus verschluckt. Mittlerweile ist der Becher rausoperiert worden und die Frau kann wieder richtig durchatmen. Soweit unser News-Update. 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
0: Wir machen noch den Straßencheck. B20 Straubing-Burghausen zwischen Landau an der Isar und Sommerstraße. In beiden Richtungen eine ungesicherte Unfallstelle. Gegenstände auf der Fahrbahn und Personen laufen hier rum. Bitte fahrt vorsichtig. Und die A92 haben wir noch zwischen Erding und Freising-Ost. Ein Metallteil auf der Fahrbahn. Geblitzt wird auf der B15, wenn ihr Richtung Ergolding fahrt, am Ortsausgang von Landshut, in Hachelstuhl im Landkreis Landshut und bei Engelmannsberg bei Reisbach. So, habt ihr noch mehr gesehen? Dann schickt's durch per WhatsApp unter der 0800 14 15 800.
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0: Ja, wie im Krimi klingt das. Das FBI auf Jagd nach einem Landshuter. Kurzer Hintergrund, ein 65-Jähriger wird 2025 in Kalifornien verurteilt mit falschen Anlageversprechen, soll er da 30 Millionen Euro erbeutet haben, ist dann aber geflohen und jetzt vermutet das FBI den gebürtigen Landshuter in der Nähe und um München. Es gibt auch eine ganz gute Belohnung, wenn jemand da den entscheidenden Hinweis liefert zum Gesuchten. Ja, ich sag ja, wie im Krimi. Von uns kommt der Soundtrack für Nachmittag, ganz ohne Grusel. Katy Perry, Witches und jetzt Taylor Swift. Ganz locker, leicht, entspannter Sound für einen Donnerstagnachmittag. I knew it, I knew you.

0: Herbert Grönemeyer spricht das aus, was wir uns oft alle fragen. Was soll das? Na gut, aber Helm beim Radlfahren oder Schwimmflügel bei unseren kleinen Kiddies muss schon sein. Safety first. Aber wie sieht das im Internet aus? Da lassen wir sie dann einfach ungeschützt rumklicken und scrollen, wie sie wollen. Macht ja vielen Eltern Bauchschmerzen, wenn der Nachwuchs einfach so im Internet unterwegs ist. Zu Recht, gibt ja nichts, was es nicht gibt im World Wide Web. Deswegen haben sich zwei Jungs aus Südbayern dran gemacht und was entwickelt, einen digitalen Helm. Helmet heißt der. Leonardo Benini ist einer der beiden Gründer. Wie müssen wir uns diesen Helm genau vorstellen?
1: Eltern laden sich die App auf ihrem Handy herunter und verbinden dann die Social Media Accounts ihres Kindes. Und dann analysiert Helmet im Hintergrund Nachrichten und auch Inhalte auf mögliche Gefahren. Also wenn dann zum Beispiel Anzeichen auf Cybermobbing erkannt werden oder Anzeichen auf einen Pädokriminellen, der das Kind kontaktiert, dann schlägt Helmet aus und benachrichtigt dann die Eltern.
0: Klingt gut, damit können wir dann Gefahren erkennen, bevor es wirklich ernster wird. Die Nachrichten eurer Kinder bleiben dann aber völlig privat. Helmet meldet wirklich nur, wenn ihm was komisch vorkommt. Also was du, Leonardo, gerade schon angesprochen hast, Mobbing, möglicher Betrug und solche Sachen. Was noch?
1: Wenn sich dann zum Beispiel vermehrt Videos angeschaut werden, die irgendwie Essstörungen positiv darstellen, vermehrt extremistische Inhalte oder vermehrt gewalttätige oder sexuelle Inhalte konsumiert werden, irgendwie Essstörungen positiv darstellen,

0: Da haben wir jetzt richtig aufpassen müssen, dass die Tee- oder Kaffeetasse nicht überschwappt. So wie das Teenage Dirtbag um 4:45. Jetzt geht's um die Erste-Hilfe-Bag im Auto. Wir hoffen ja natürlich, dass wir die niemals brauchen in unserem Leben. Aber im Fall der Fälle soll da natürlich alles ganz top in Schuss sein. Deswegen rät uns der TÜV nach dem warmen Sommer unbedingt mal checken, den Erste-Hilfe-Kasten. Bei diesen hohen Temperaturen kann es nämlich sein, dass der Kleber auf den Pflastern zum Beispiel jetzt nicht mehr der beste ist oder sich auch Weichmacher aus der Plastikverpackung rauslösen, wenn da irgendwelche Löcher sind oder Risse in der Verpackung, austauschen. Olivia Rodrigo, tauschen wir nicht aus, die hat sich einen Platz gesichert, noch vor den News um 5 mit Drop Dead.
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0: Getunte Autos? Pff, sowas von gestern. Gleich ein Thema im News-Update.
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0: Wir schauen noch zum Wetter. Sonne und Wolken wechseln sich ab heute und auch morgen. Teilweise können dann ein paar Tropfen mal sich mit drunter mischen. Mehr als 23 Grad schafft das Thermometer nicht. Erst dann wieder am Wochenende.
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3: Mit Adrian Heimerl. Neben dem Auto und Fahrrad sind sie mittlerweile eines der beliebtesten Fortbewegungsmittel, um von A nach B zu kommen, E-Scooter. Wer keinen Führerschein hat, darf damit maximal 20 Kilometer pro Stunde schnell sein. In letzter Zeit kommt es aber immer wieder vor, dass die Polizei vor allem Jugendliche mit frisierten E-Scootern aus dem Verkehr zieht. Dadurch erhöht sich das Unfallrisiko umso mehr, welches von Haus aus schon hoch genug ist, wie Günther Tomaschko von der Polizei Niederbayern erklärt.
4: Wir haben letztes Jahr im Bereich Niederbayern insgesamt 147 Verkehrsunfälle, bei denen E-Scooter beteiligt gewesen sind. 128 Verkehrsunfälle tatsächlich mit Personenschäden. Sage und schreibe sind 11 Personen schwer und 131 Personen leicht verletzt worden. Zum Glück keine Verkehrstoten.
3: Wer seinen E-Scooter aufmotzt, muss mit hohen Bußgeldern rechnen.
5: Der Blick in die Regionen mit unseren Niederbayern-Reportern.
6: Stadt Landshut, aktuell.
7: Hier feiert die Sparda-Bank-Filiale heuer ihr 35-jähriges Bestehen. Von der Geburtstagstorte bekommen aber auch Vereine in der Region was ab. Die Bank spendet 35.000 Euro an 7 gemeinnützige Einrichtungen in Stadt und Landkreis. Das Geld kommt unter anderem der AWO Tagespflege, der Freiwilligenagentur Landshut und dem Nachbarschaftstreff DOM zugute. Mit der Aktion will die Bank das soziale und ehrenamtliche Engagement in der Region unterstützen. Aus Landshut, Daria Faeser.
6: Der Sport in der Region.
8: Seit Monaten trainieren wir. Kommende Woche ist es soweit. Am 20. September findet der Dingolfinger Halbmarathon statt. Deswegen rückt jetzt auch der Anmeldeschluss näher. Noch bis Sonntag um 13 Uhr können sich Interessierte für den Lauf einschreiben. Insgesamt 5 Strecken stehen zur Auswahl. Der Halbmarathon, der Volkslauf mit 10,5 Kilometern, die Isarrunde mit 6 Kilometern und ein Schüler- und Inklusionslauf mit jeweils 1,3 Kilometern. Aus Dingolfing, Martina Lesser.
5: Und jetzt maximal informiert über Deutschland und die Welt.
3: Jedes fünfte Kind in Deutschland ist schon einmal Opfer von Cybergrooming geworden. Dabei stellen Täter übers Internet gezielte sexuelle Kontakte zu Minderjährigen her. Dazu zählt die Aufforderung, Bilder und Videos zu schicken oder sich im echten Leben zu treffen. Der Verband der Hausärzte fordert schnelle Reformen für eine stabile medizinische Versorgung. Der neue Bundesgesundheitsminister Carsten Linnemann müsse jetzt handeln, sonst drohe regional ein Zusammenbruch der Hausarztversorgung. Der Verband warnt außerdem, dass geplante Sparmaßnahmen die Situation weiter verschärfen könnten. Aufgrund der Blockade der Straße von Hormuz nimmt die Nachfrage nach Kohle weltweit zu. Wegen fehlender Flüssiggaslieferungen steigen die Preise, deshalb setzen einige Länder verstärkt auf Kohlestrom. Die Internationale Energieagentur erwartet für 2026 einen Rekordverbrauch von rund 8,94 Milliarden Tonnen Kohle. Soweit unser News-Update. 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
0: Danke dir, Adrian. Wir haben noch ein Verkehrsupdate für euch. Da schaut's aber gerade gut aus. Keine größeren Störungen. Blitzer stehen auf der B15, wenn ihr Richtung Ergolding fahrt, am Ortsausgang von Landshut. In Hachelstuhl im Landkreis Landshut und im Landkreis Dingolfing-Landau haben wir noch einen bei Engelmannsberg bei Reisbach. Wenn ihr noch mehr entdeckt habt und was beisteuern könnt, schickt's uns gerne durch. 0800 14 15 800.
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0: Mr. Freddie Mercury mit Living on My Own. Klasse 80er. Musikmix deines Lebens. Schönen Donnerstag euch. Schön, dass wir mit dabei sind und euch begleiten dürfen.
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2: Auf gut Niederbordisch. Ui, heute wird sehr heikel mit dem Shaggy und seinem Little It Wasn't Me. Beim Fremdgehen erwischt werden und dann einfach alles leugnen. Das ist der Ratschlag von dem Little. Da geht's um einen, der wirklich alles falsch macht, was man falsch machen kann. Und die Beweislage ist eindeutig, dass das passiert ist. Ich versuche einmal den Songtext ein bisschen zum Übersetzen. Gib niemals zu, was sie sagt. Und wenn sie behauptet, es ist deine Schuld, sag ihr, Spatzl auf keinen Fall. Aber sie hat mich auf dem Canopy gesehen. Sie hat mich sogar auf Kamera. Und sie hat die Abdrücke auf meiner Schulter gesehen. Aber ich weiß nicht, ich hab doch nichts da. Ah ja, und der grandiose Tipp von seinem Spezi, immer leugnen, egal was passiert. Oh mei, da kommen ja zwei ganz helle Lichtel zusammen. Ja, wenn das nicht auflangt hat. Aber wir Ladies wissen genau, was geschlagen hat. So einen Seitensprung riechen wir ja schon auf 3 Kilometer Gegenwind. Also erst gar nicht probieren. Aber wir geben uns jetzt schon der musikalischen Versuchung hier mit It Wasn't Me. Alright.

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1: Ja, sie weiß einfach, wie es geht, ne? Gefühle wie Schmerz, Liebe oder Hoffnung in Musik verpacken. Richtig schöne Stücke. Leider dieses Jahr verstorben, aber das bleibt von ihr, ne? Zum Glück haben wir Bonnie Tylers Musik. Ganz ruhig geht's auf den Feierabend zu mit Against the Wind.

0: Ein Song mehr die Stunde gibt's nur bei uns. Kurz vor fünf war's Bonnie Tyler mit Against the Wind. We are young. Und weiter in die 80s, gleich mit Pat Benatar. Love is a Battlefield. Nach News Update vom Adrian. Beeinflusst unser Wohnort unser Gehalt? Ein Thema gleich.
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0: Und weiter noch zum Wetter. Freundlicher Sonne-Wolken-Mix heute bei uns. Tropfen erst morgen wieder vereinzelt mal mit dabei. Bei 20 bis 23 Grad und ja, sonst sonnig.
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3: Mit Adrian Heimerl. Wer verdient was? Das Bruttogehalt kommt nicht nur auf den Beruf und die Qualifikation an, sondern auch auf den Wohnort. Das zeigen neue Zahlen der Bundesagentur für Arbeit. Bewohner des Landkreises Dingolfing-Landau kommen in der Region am besten weg. Das durchschnittliche Bruttomonatsentgelt liegt hier bei 4.639 Euro und damit deutlich über dem bundesweiten Wert. Den schlechtesten Wert erreicht der Landkreis Rottal-Inn. Hier liegt das durchschnittliche Bruttomonatsentgelt bei 3.717 Euro. Es ist aber nicht alles Gold, was glänzt. Im Landkreis Dingolfing-Landau ist der Entgeltabstand zwischen den Geschlechtern am größten. Männer verdienen hier im Schnitt 1.105 Euro mehr als Frauen.
2: Der Blick in die Regionen mit unseren Niederbayern-Reportern. Landkreis Rottal-Inn aktuell.
4: Viele reden nicht gerne über das Thema, aber genau deswegen beteiligt sich der Landkreis an den Bayerischen Demenzwochen. Am 18. und 23. September geht es im Landratsamt um rechtliche Vorsorge, Vollmachten und Betreuung. Der Umgang mit Demenz im Alltag steht am 24. September im Mittelpunkt. Außerdem informiert der Landkreis am 23. September beim Fachtag der Rottal-Inn-Kliniken über Demenz. Alle Veranstaltungen sind kostenlos, eine Anmeldung ist nicht nötig. Aus dem Landratsamt Rottal-Inn, Daria Felser.
2: Landkreis Dingolfing-Landau, aktuell.
5: Rund 6.100 Schüler starten hier im Landkreis ins neue Schuljahr. Das sind rund 2,1% mehr als im Vorjahr. Außerdem beginnen mehr als 1.000 ABC-Schützen ihre Schullaufbahn. Für den Ansturm sind die Schulen bestens gerüstet. Auf dem Lehrplan stehen heuer auch Sprachförderung, Digitalisierung und künstliche Intelligenz. In den kommenden Jahren rechnet der Landkreis mit steigenden Schülerzahlen. Aus dem Landratsamt Dingolfing-Landau, Alexander Kramer.
2: Und jetzt maximal informiert über Deutschland und die Welt.
3: Jedes fünfte Kind in Deutschland ist schon einmal Opfer von Cybergrooming geworden. Dabei stellen Täter übers Internet gezielte sexuelle Kontakte zu Minderjährigen her. Dazu zählt die Aufforderung, Bilder und Videos zu schicken oder sich im echten Leben zu treffen. Der Verband der Hausärzte fordert schnelle Reformen für eine stabile medizinische Versorgung. Der neue Bundesgesundheitsminister Carsten Linnemann müsse jetzt handeln, sonst drohe regional ein Zusammenbruch der Hausarztversorgung. Der Verband warnt außerdem, dass geplante Sparmaßnahmen die Situation weiter verschärfen könnten. Aufgrund der Blockade der Straße von Hormuz nimmt die Nachfrage nach Kohle weltweit zu. Wegen fehlender Flüssiggaslieferungen steigen die Preise, deshalb setzen einige Länder verstärkt auf Kohlestrom. Die Internationale Energieagentur erwartet für 2026 einen Rekordverbrauch von rund 8,94 Milliarden Tonnen Kohle. Soweit unser News-Update. 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
0: Dann sind wir jetzt rundum informiert, schauen noch auf die Straßen. Da ist aber aktuell ruhig, nichts Großes.
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0: Geblitzt wird auf der B15, wenn ihr Richtung Ergolding fahrt, am Ortsausgang von Landshut, in Hachelstuhl im Landkreis Landshut und bei Engelmannsberg bei Reisbach. So, habt ihr noch mehr gesehen? Dann schickt's durch per WhatsApp unter der 0800 14 15 800.
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0: Unser Tagesthema heute: historisch schlecht in der PISA-Studie sind wir. Woran liegt's? Werden wir immer dümmer? Oder was sagt ihr? Gleich nach Anastasia sprechen wir mit euch darüber. Und was zum Entspannen gibt's natürlich auch am Donnerstagfeierabend. Übernimmt Ronan Keating mit When You Say Nothing At All. Nach den 80s von Pat Benatar.
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0: Michael Patrick Kelly mit The One im Musikmix deines Lebens. Die eine Studie, die gefürchtete, ist draußen, die PISA-Studie. Da schneidet Deutschland noch schlechter ab als vor 25 Jahren. Sogar historisch schlecht. Können wir es nicht mehr? Samuel Greif ist der PISA-Studienleiter von der TU München. Wie würdest du das Ergebnis jetzt einordnen?
1: Wir sehen in der aktuellen PISA-Studie sehr, sehr eindrücklich und auch mit Sorgenfalten auf der Stirn, dass die Anstrengungen der letzten Jahre bislang nicht ausgereicht haben, um den negativen Trend zu stoppen. Das ist zunächst einmal ernüchternd und frustrierend. Gerade weil es im Bildungssystem so viel Wissen, so viel Professionalität, so viel Herzblut und letztendlich so viel engagierte Menschen gibt.
0: Ja, von den getesteten 15-Jährigen haben viele Probleme beim Lesen, Rechnen und den Naturwissenschaften gehabt. Aber es ist nicht wirklich alles schlecht, ne, in der Studie.
1: Wir sehen in PISA 2025 aber nicht nur Probleme, sondern auch ermutigende Entwicklungen. Ein Beispiel: Schule ist und bleibt für viele Jugendliche ein sozial wichtiger Ort. 3 von 4 Schülerinnen und Schülern sagen, dass sie sich in ihrer Schule wohlfühlen, und das ist im Übrigen auch besser als im internationalen Durchschnitt.
0: Was sagt ihr zur PISA-Studie? Woran liegt es eurer Meinung nach, dass wir mal wieder so mies abschneiden? Sprachnachricht vom Ewald ist gerade reingekommen.
2: Ich denke nicht, dass die Kinder früher klüger waren als die heutigen Kinder. Vielleicht entsteht die Vermutung, weil das Allgemeinwissen nicht mehr so verbreitet ist. Außerdem wirken auf die heutigen Kinder viel mehr Reize ein.
0: Seht ihr das genauso wie Ewald? Oder gibt es einen anderen Grund, eurer Meinung nach? Schlechtestes PISA-Ergebnis seit immer. Klingelt durch oder schickt eine WhatsApp. Funktioniert auch gut als Sprachnachricht unter der 0800 14 15 800. Immer. Klingelt durch oder schickt eine WhatsApp.

0: Richtig schöne Wohlfühlmusik am Donnerstagabend von Ronan Keating. When you say nothing at all. Macht's euch gemütlich im Feierabend.
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2: Nach der ernüchternden PISA-Studie für die Schüler, jetzt auch noch die Azubis? Ein Thema gleich im News-Update um 5:30.
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2: Und jetzt noch der Wettercheck. Sonne, Wolken und bis zu 21 Grad. Morgen dann schon ein Stück mehr auf dem Thermometer. Aber auch vereinzelt mal Tropfen wieder mit dabei.
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5: mit Adrian Heimerl. Fast 3.500 neue Azubis sind im Bereich der IHK Niederbayern ins Berufsleben gestartet. Das sind rund 3% weniger als im Vorjahr. Wichtig für die Ausbildungsbetriebe sind aber auch die Vorkenntnisse der Azubis. 9 von 10 Lehrlingen weisen dabei zum Teil enorme Schwächen beim Schreiben oder Rechnen auf. Warum es aber so wichtig ist, dass die zukünftigen Azubis mit einer guten Schulbildung in die Betriebe kommen, weiß Alexander Schreiner, Hauptgeschäftsführer der IHK Niederbayern.
6: Es ist wichtig, dass jeder Schulabgänger mit den richtigen Basiskompetenzen ausgestattet wird, um einen erfolgreichen Berufseinstieg zu ermöglichen. Das ist die Mindestanforderung. Und hier sind dringend Verbesserungen notwendig, denn die Schüler von heute sind die Auszubildenden von morgen und damit die Fachkräfte von übermorgen.
5: Um die schulischen Defizite auszugleichen, bilden immer mehr Ausbildungsbetriebe Nachhilfeunterricht an.
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8: Unwissenheit schützt vor Strafe nicht. Das bekommt gestern auch ein Mofa-Fahrer am eigenen Leib zu spüren. Der 49-Jährige ist in Postau unterwegs und kommt in eine Polizeikontrolle. Dabei stellen die Beamten fest, dass der Rumäne gar keine Fahrerlaubnis hat. Das gilt auch für Mofas. Jetzt muss er sich wegen Fahrens trotz Fahrverbots verantworten. Aus Postau, Holger Bier.
7: Landkreis Rottal-Inn aktuell.
9: Hier ist der Berufsverkehr heute besonders dicht. Grund ist eine Vollsperrung auf GW20 bei Zeilern. Ein 42-Jähriger will mit seinem Auto von einer Nebenstraße auf die Bundesstraße fahren. Dabei übersieht er einen zweiten Autofahrer, der gerade Richtung Eckenfelden unterwegs ist. Die beiden Wagen krachen zusammen. Die Fahrer werden zum Glück nur leicht verletzt, ihre beiden Autos sind aber ein Totalschaden. Bis die Straße geräumt ist, bleibt die B20 in beide Richtungen dicht. Aus Thailand, Emil Schmidt.
7: Und jetzt maximal informiert über Deutschland und die Welt.
5: Im oberbayerischen Penzberg ist erneut ein islamfeindlicher Hassbrief aufgetaucht. Der Brief mit Beleidigungen und rechtsextremen Inhalten ist unter anderem an den Imam der muslimischen Gemeinde zugestellt worden. Sie fordert jetzt von den demokratischen Parteien ein klares Zeichen gegen Islamfeindlichkeit und jede Form von Menschenhass. Die Europäische Zentralbank erhöht die Leitzinsen zum zweiten Mal in diesem Jahr. Der Einlagezins steigt von 2,25 auf 2,5%. Grund ist die weiterhin hohe Inflation im Euroraum. Die liegt mit 3,3% deutlich über dem EZB-Ziel von 2%. Bei einem Brand auf einem Frachtschiff in der chinesischen Hafenstadt Qingdao sind 25 Menschen ums Leben gekommen. Insgesamt sind 42 Personen an Bord gewesen, 12 können gerettet werden. Wie das Feuer ausbrach, ist bislang unklar. Soweit unser News-Update. 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
2: Dann sind wir rundum informiert, schauen noch, was auf den Straßen los ist. Da aber gute Nachrichten, der Verkehr fließt. Geblitzt wird bei Engelmannsberg im Landkreis Dingolfing-Landau und das ist bei Reisbach. Wenn ihr mehr entdeckt habt, klingelt gerne durch 0800 14 15 800. Euer Draht hier direkt ins Studio.
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0: Auf dem Balkon Quarter Hat. Head, Shoulders, Knees and Toes. Um gleich Treffer 6. Hi, die richtige Zeit jetzt für eine Runde Niederbayerisch lernen. Kommt jetzt eine Vokabel dazu für alle Neulinge, Neuzugezogenen. Und davon haben wir hoffentlich ganz, ganz viele.
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2: Spätzi. Na, das ist kein kaltes Mischgetränk aus Cola und Orangenlimo. Keine flüssige Jugend aus Zucker und auch nicht die offizielle Währung vom Freibadkiosk. Spätzi ist ein enger Kumpel, ein Freund fürs Leben oder zumindest fürs letzte Bier. Das ist der, der dich um 3 in der Früh abholt und nicht einmal fragt, warum du barfuß bist. Ein Spätzi ist eine Mischung aus Seelsorger, Chauffeur, Backup-Alibi und Bierlieferant.
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1: Vom Tomorrowland Festival in unseren Bonussong vor sechs. Das erste Mal überhaupt zusammen was gemacht, aber passt einfach so, als wäre es schon immer so in der Konstellation. Seit 6 Jahren arbeiten sie dran an dem Song. Ja, und die Zeit hat sich auf jeden Fall gelohnt. Richtig coole Nummer. Jetzt noch vor den News. Martin Garrix und U2. Fireflies.

0: für eine Kombo, ne? Martin Garrix und U2. Fireflies klingt einfach nach diesen Sommertagen, ne? Und Abenden, die einfach nie zu Ende gehen. Festival-Feeling für daheim bei uns im Bonus-Song. Und gleich wird's gemütlich mit Chicago. Und kurz nach 6, You're the Inspiration. Der kurioseste Fund und Spürhunde in Action. Wo wir das erleben können, gleich im Newscheck.
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0: Und weiter noch zum Wetter. Freundlicher Sonne-Wolken-Mix heute bei uns. Tropfen erst morgen wieder vereinzelt mal mit dabei. Bei 20 bis 23 Grad und ja, sonst sonnig.
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3: Mit Adrian Heimerl. Am Flughafen bei Bestellungen aus dem Ausland, Schwarzarbeit oder Geldwäsche. Der Zoll hat viele Aufgaben. In Niederbayern ist dafür das Hauptzollamt Landshut zuständig. Das öffnet am Samstag seine Türen. Warum so eine Veranstaltung wichtig für die Zollbeamten ist, weiß Markus Weirer.
4: Ja, die meisten kennen uns vermutlich vom Flughafen, aber wir möchten der Bevölkerung zeigen, wie vielfältig und wichtig die Arbeit des Zolls tatsächlich ist. Und gleichzeitig wollen wir natürlich vor allem junge Menschen auf uns aufmerksam machen und für eine Ausbildung oder ein Studium beim Zoll begeistern.
3: Für den Zoll-Infotag kommt die Spezialeinheit ZUZ aus Köln vorbei und auch die Spürhunde zeigen, was sie drauf haben.
2: Der Blick in die Regionen mit unseren Niederbayern-Reportern. Stadt Landshut, aktuell.
5: Hier feiert die Sparda-Bank-Filiale heuer ihr 35-jähriges Bestehen. Von der Geburtstagstorte bekommen aber auch Vereine in der Region was ab. Die Bank spendet 35.000 Euro an 7 gemeinnützige Einrichtungen in Stadt und Landkreis. Das Geld kommt unter anderem der AWO-Tagespflege, der Freiwilligenagentur Landshut und dem Nachbarschaftstreff DOM zugute. Mit der Aktion will die Bank das soziale und ehrenamtliche Engagement in der Region unterstützen. Aus Landshut, Daria Faeser.
2: Der Sport in der Region.
6: Mitte Oktober startet die neue Volleyballsaison. Die Roten Raben Vilsbiburg drehen bis dahin keine Däumchen. Gleich 3 Mädels sind aktuell in Schweden bei der Volleyball-EM. Amanda Cavalcanti und Alice Clemente stehen für Portugal auf dem Platz. Diana Favrek für Österreich. Am 13. Oktober geht's für die Raben dann zurück in die erste Bundesliga. Dauerkarten für die Saison gibt's schon zu kaufen. Aus der Sportredaktion Erich Schemmer.
2: Und jetzt maximal informiert über Deutschland und die Welt.
3: Im oberbayerischen Penzberg ist erneut ein islamfeindlicher Hassbrief aufgetaucht. Der Brief mit Beleidigungen und rechtsextremen Inhalten ist unter anderem an den Imam der muslimischen Gemeinde zugestellt worden. Sie fordert jetzt von den demokratischen Parteien ein klares Zeichen gegen Islamfeindlichkeit und jede Form von Menschenhass. Die Europäische Zentralbank erhöht die Leitzinsen zum 2. Mal in diesem Jahr. Der Einlagezins steigt von 2,25 auf 2,5%. Grund ist die weiterhin hohe Inflation im Euroraum. Die liegt mit 3,3% deutlich über dem EZB-Ziel von 2%. Bei einem Brand auf einem Frachtschiff in der chinesischen Hafenstadt Qingdao sind 25 Menschen ums Leben gekommen. Insgesamt sind 42 Personen an Bord gewesen, 12 können gerettet werden. Wie das Feuer ausbrach, ist bislang unklar. Soweit unser News-Update. 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
0: Und wir gehen noch schnell ins Verkehrs-Update. Da aber gute Nachrichten, alles ruhig. Wir haben keine größeren Staus oder Verkehrsbehinderungen für euch. Fuß vom Gas bei Engelmannsberg bei Reisbach. Wenn ihr mehr gesehen habt, schickt's gerne durch per WhatsApp unter der 0800 14 15 800.
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0: Gute News für alle 007-Fans. Jetzt kann es nimmer lang dauern, Der Bond-Nachfolger soll nämlich angeblich schon feststehen, hat Schauspieler Gary Oldman verkündet. Offiziell ist aber noch nichts. Bedeutet aber einen Schritt weiter Richtung nächsten James-Bond-Film. Neue Musik liegt schon vor uns, gleich mit Kamerad in der Playlist. Und wir hören uns ins vergangene Jahrtausend. Die Perlen haben wir euch rausgesucht. Zum Beispiel den 90er von The Cranberries. Und jetzt schön entspannen zum Feierabend mit Chicago. You're the Inspiration.

0: Minaj, Love Sober, ganz neu im Musikmix deines Lebens. Schönen Abend euch.
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0: mit The Weeknd durch den Donnerstagabend. Hi zusammen. Morgen noch und dann ist schon wieder Wochenende. Und jetzt fahren wir schön runter nach dem Donnerstagarbeitstag. Stress loswerden mit Kaleo. Gleich.
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2: Jetzt wird's 6:30, Newszeit bei uns. Adrian Heimann hat gleich unter anderem dieses Thema dabei. Hat die Polizei jetzt den Pferdeschänder aus der Region? Wir schauen noch zum Wetter. Sonne und Wolken wechseln sich ab heute und auch morgen. Teilweise können dann ein paar Tropfen mal sich mit drunter mischen. Mehr als 23 Grad schafft das Thermometer nicht. Erst dann wieder am Wochenende.
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4: Mit Adrian Heimerl. Dieser Fall sorgt in ganz Niederbayern für Aufsehen. Ein mutmaßlicher Pferdeständer treibt zwischen den Kreisen Landshut und Straubing-Bogen sein Unwesen. Nach einem Hinweis geht der Polizei ein Tatverdächtiger ins Netz. Der 49-Jährige soll in einen Stall in Mallersdorf-Pfaffenberg eingestiegen sein und mindestens ein Pferd misshandelt haben. Gegen den Mann aus dem Landkreis Straubing-Bogen wird jetzt ermittelt wegen Hausfriedensbruchs und Verstößen gegen das Tierschutzgesetz.
3: 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Aktuell.
5: Hier feiert die Sparda-Bank-Filiale heuer ihr 35-jähriges Bestehen. Von der Geburtstagstorte bekommen aber auch Vereine in der Region was ab. Die Bank spendet 35.000 Euro an 7 gemeinnützige Einrichtungen in Stadt und Landkreis. Das Geld kommt unter anderem der AWO-Tagespflege, der Freiwilligenagentur Landshut und dem Nachbarschaftstreff DOM zugute. Mit der Aktion will die Bank das soziale und ehrenamtliche Engagement in der Region unterstützen. Aus Landshut, Daria Faeser.
3: Landkreis Straubing-Bogen aktuell.
6: Für zwei Autofahrer wird die Strecke zwischen Stahlwang und Wolferszell zur Rutschpartie. Wegen einer Dieselspur rutscht gestern ein Auto in der Kurve in den Gegenverkehr. Dabei prallt das Fahrzeug in einen Rettungswagen. Beide Autos werden erheblich beschädigt, verletzt wird aber niemand. Die Verursacherin der Dieselspur meldete den Defekt selbst. Aus Stahlwang, Erich Schemmer.
3: Und jetzt maximal informiert über Deutschland und die Welt.
4: Im Wohnmobil des mutmaßlichen Stromsaboteurs Daniel V. haben Ermittler ein Notizbuch mit mehr als 160 möglichen Anschlagszielen gefunden. Der 48-Jährige nannte zudem 7 weitere mögliche Lagerorte, an 3 davon wird die Polizei bereits fündig. Bundesinnenminister Dobrindt verteidigt höhere Ausgaben für die Sicherheit. Er warnt vor einer hohen Bedrohungslage und russischen Sabotageakten. Der Etat seines Ministeriums soll um rund 950 Millionen Euro auf knapp 17 Milliarden Euro steigen. Zu einem schweren Schiffsunglück ist es in den Philippinen gekommen. Auf einer Fähre werden die Passagiere in der Nacht plötzlich von einem Feuer überrascht. Mindestens 5 Menschen können den Flammen nicht entkommen und sterben. Jetzt suchen die Retter nach weiteren Vermissten. Soweit unser News-Update. 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
2: Danke dir, Adrian. Wir haben noch ein Verkehrsupdate für euch. Da schaut's aber gerade gut aus. Keine größeren Störungen. Geblitzt wird bei Engelmannsberg im Landkreis Dingolfing-Landau, das ist bei Reisbach. Wenn ihr mehr entdeckt habt, klingelt gerne durch 0800 14 15 800. Euer Draht hier direkt ins Studio.
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0: Radolf mit Blood Running, Ball von Swipers frei. Und das klingt irgendwie wie im Krimi. Das FBI auf der Jagd nach einem Landshuter. Kurz zum Hintergrund, ein 65-Jähriger wird 2025 in Kalifornien verurteilt. Der soll mit falschen Anlageversprechen 30 Millionen Euro erbeutet haben, ist dann aber geflohen. Und jetzt vermutet das FBI eben den gebürtigen Landshuter im Raum München. Und was sonst noch los ist, das hat uns jetzt der Andi zusammengefasst.
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2: Ich bin der Nickel Andi. Grüß euch. Landshut nehmen sie sich die elektrischen Roller vor. Weil sie allweil wieder Leute beschwert haben, haben Schütteln an der Zufahrt zur Fußgängerzone aufgestellt. In den nächsten Wochen wird auch die Polizei drauf schauen, dass keine E-Roller in die Altstadt reinfahren. Wer es trotzdem tut, muss Straf zahlen. Eigentlich sind E-Roller in der Altstadt von Landshut schon länger verboten. Wo müsste der Radlverkehr in Straubing besser werden? Das will die Stadt von den Radlfahrern wissen. Online kann man melden, wenn man meint, es passt was nicht. Seit 2021 sind schon 525 Meldungen eingegangen. Ein paar Probleme hat man damit schon weggekriegt, heißt's. Wenn einem was auffällt, sollte man, wenn es geht, ein Foto machen und hochladen. Dann schauen sie es bei der Stadt Straubing an und dann werden wir sehen, was man machen kann, heißt's. Wegen dem Krieg im Iran ist Energie gerade recht teuer und dies treibt Inflation in die Höhe. Im August sind Preise 2,9% über die vom August letztes Jahr gelegen. Zuletzt haben wir einen solchen Anstieg 2023 gehabt. Leute, die sich damit auskennen, meinen, dies wird wohl auch die nächsten Monate so weitergehen. So, jetzt kennt's euch aus. Servus, macht's es gut.
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1: 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Ciao, Nanini. 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

0: Musica Italiana für uns mitten in Niederbayern. Gianna Nannini macht die Stunde voll. Und gleich nach 7, Daniel Falkiewicz für euch am Start mit Taylor Swift. Die hat euch in die Abendplaylist gesagt. Vorher noch der Adrian mit dem News-Update. Und er hat frisierte E-Scooter dabei. Und jetzt noch der Wettercheck. Sonne, Wolken und bis zu 21 Grad. Morgen dann schon ein Stück mehr auf dem Thermometer, aber auch vereinzelt mal Tropfen wieder mit dabei.
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2: Mit Adrian Heimerl. Neben dem Auto und Fahrrad sind sie mittlerweile eines der beliebtesten Fortbewegungsmittel, um von A nach B zu kommen, E-Scooter. Wer keinen Führerschein hat, darf damit maximal 20 Kilometer pro Stunde schnell sein. In letzter Zeit kommt es aber immer wieder vor, dass die Polizei vor allem Jugendliche mit frisierten E-Scootern aus dem Verkehr zieht. Dadurch erhöht sich das Unfallrisiko umso mehr, welches von Haus aus schon hoch genug ist, wie Günther Tomaschko von der Polizei Niederbayern erklärt.
3: Wir haben letztes Jahr im Bereich Niederbayern insgesamt 147 Verkehrsunfälle, bei denen E-Scooter beteiligt gewesen sind. 128 Verkehrsunfälle tatsächlich mit Personenschäden. Sage und schreibe sind 11 Personen schwer und 131 Personen leicht verletzt worden. Zum Glück keine Verkehrstoten.
2: Wer seinen E-Scooter aufmotzt, muss mit hohen Bußgeldern rechnen.
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4: Ein Geldsegen prasselt auf die Stadt. Kommende Woche gibt's 4 Millionen Euro als Unterstützung für den Ausbau der Ganztagsbetreuung. Durch den Neubau der beiden Grundschulen Nordwest und Ost schafft Landshut auch 700 neue Betreuungsplätze für Kinder. Bayerns Familienministerin Ulrike Schaaf übergibt kommenden Donnerstag den Scheck an die Stadt. Aus Landshut, Leonie Hagen.
1: Der Sport in der Region.
5: Seit Monaten trainieren wir. Kommende Woche ist es soweit. Am 20. September findet der Dingolfinger Halbmarathon statt. Deswegen rückt jetzt auch der Anmeldeschluss näher. Noch bis Sonntag um 13 Uhr können sich Interessierte für den Lauf einschreiben. Insgesamt 5 Strecken stehen zur Auswahl. Der Halbmarathon, der Volkslauf mit 10,5 Kilometern, die Isarrunde mit 6 Kilometern und ein Schüler- und Inklusionslauf mit jeweils 1,3 Kilometern. Aus Dingolfing, Martina Lesser.
1: Und jetzt maximal informiert über Deutschland und die Welt.
2: Im Wohnmobil des mutmaßlichen Stromsaboteurs Daniel V. haben Ermittler ein Notizbuch mit mehr als 160 möglichen Anschlagszielen gefunden. Der 48-Jährige nannte zudem 7 weitere mögliche Lagerorte, an 3 davon wird die Polizei bereits fündig. Bundesinnenminister Dobrindt verteidigt höhere Ausgaben für die Sicherheit. Er warnt vor einer hohen Bedrohungslage und russischen Sabotageakten. Der Etat seines Ministeriums soll um rund 950 Millionen Euro auf knapp 17 Milliarden Euro steigen. Zu einem schweren Schiffsunglück ist es in den Philippinen gekommen. Auf einer Fähre werden die Passagiere in der Nacht plötzlich von einem Feuer überrascht. Mindestens 5 Menschen können den Flammen nicht entkommen und sterben. Jetzt suchen die Retter nach weiteren Vermissten. Soweit unser News-Update. 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
0: Dann sind wir jetzt rundum informiert. Schauen noch auf die Straßen. Da ist aber aktuell ruhig. Nichts Großes. Fuß vom Gas bei Engelmannsberg bei Reisbach. Wenn ihr mehr gesehen habt, schickt's gerne durch per WhatsApp unter der 0800 14 15 800.
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2: Kurz nach 7, viele von euch sind schon im Feierabend angekommen mit der Playlist für den Sommer und mit 2000er Rock. Avril Lavigne schenkt uns ein Happy Ending. Aktuellen Sound haben wir auch für euch da. Wir starten mit Taylor Swift. Wissenschaftler haben gleich 4 neu bestimmte Insektenarten nach ihr benannt. Die Tiere gehören jetzt zur neu benannten Gattung Swiftiphyllus. Rein geht's mit Opalite.

0: rein in den Feierabend, ins Happy Ending mit Avril Lavigne. Ein Gutes hat der heiße Sommer, die Kürbisse sind schon bereit. Wegen der Wärme geht die Saison früher los als sonst. Endlich wieder Kürbissuppe.
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3: 1982. Mit I Won't Let You Down landet die britische Soul-Pop-Band PHD einen Riesenhit. Es soll aber ihr einziger bleiben. Der ungewöhnliche Bandname leitet sich übrigens aus den Initialen der Bandmitglieder ab. Hier ist PHD mit I Won't Let You Down.

0: Avril Lavigne im Musikmix seines Lebens. Happy Ending. Bis zum Ende dauert es noch ein bisschen. Der FC Bayern startet erstmal in die neue Champions League Saison. Zum Auftakt empfangen die Münchner den FK Bodø Glimt aus Norwegen. Anstoß ist heute Abend um 21 Uhr.
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0: Halb acht, kommt gut in den Feierabend. Vielen Azubis fehlen wichtige Grundkenntnisse. Gleich mehr dazu in unserem News-Update. Jetzt noch das Wetter. Viele Wolken am Abend, aber weiter trocken. Die Tiefstwerte in der Nacht so um die 11 Grad. Morgen zeigt sich dann immer wieder die Sonne, der Samstag noch sonniger und etwas wärmer.
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1: Das hat Niederbayern heute bewegt.
2: Fast 3.500 neue Azubis sind im Bereich der IHK Niederbayern ins Berufsleben gestartet. Das sind rund 3% weniger als im Vorjahr. Wichtig für die Ausbildungsbetriebe sind aber auch die Vorkenntnisse der Azubis. 9 von 10 Lehrlingen weisen dabei zum Teil enorme Schwächen beim Schreiben oder Rechnen auf. Warum es aber so wichtig ist, dass die zukünftigen Azubis mit einer guten Schulbildung in die Betriebe kommen, weiß Alexander Schreiner, Hauptgeschäftsführer der IHK Niederbayern.
3: Es ist wichtig, dass jeder Schulabgänger mit den richtigen Basiskompetenzen ausgestattet wird, um einen erfolgreichen Berufseinstieg zu ermöglichen. Das ist die Mindestanforderung. Und hier sind dringend Verbesserungen notwendig, denn die Schüler von heute sind die Auszubildenden von morgen und damit die Fachkräfte von übermorgen.
2: Um die schulischen Defizite auszugleichen, bilden immer mehr Ausbildungsbetriebe Nachhilfeunterricht an.
1: Das Wichtigste aus den Regionen mit unseren Niederbayern-Reportern. Stadt Landshut, aktuell.
4: Für viele sind sie ein beliebtes Fortbewegungsmittel. Andere wiederum fühlen sich von ihnen gestört. E-Scooter sind in der Fußgängerzone in der Altstadt eigentlich schon länger verboten. Die Stadt reagiert damit auf Beschwerden über zu schnelles und rücksichtsloses Fahren. Seit Anfang der Woche gibt es auch Verbotsschilder an den Zufahrten zur Fußgängerzone. In den kommenden Wochen soll die Polizei ein Auge darauf werfen, ob sich auch alle Rollerfahrer an das Verbot halten. Wer mit dem E-Scooter durch die Fußgängerzone fährt, muss mit einem Bußgeld rechnen. Aus Landshut, Tabea Mann.
1: Stadt Dingolfing, aktuell.
5: Hier wird vor kurzem die Polizei zu einem Hotel gerufen. Vor Ort gibt eine 23-Jährige an, bei einem Streit geschlagen und getreten worden zu sein. Der 26-jährige Täter flüchtet zunächst, kann aber kurz darauf von der Polizei festgenommen werden. Die Frau kommt mit leichten Verletzungen am Kopf davon. Gegen den Täter wird wegen gefährlicher Körperverletzung ermittelt. Er sitzt inzwischen in Untersuchungshaft. Aus Dingolfing, Daria Felsner.
1: Stadt Kelheim, aktuell.
6: Gestern Abend ist hier eine Polizeistreife unterwegs. Zwischen Kelheim und Weltenburg fällt den Beamten ein Auto auf. Der 40-jährige Fahrer hat sich mit seinem Wagen offenbar im Straßengraben festgefahren und versucht, das Auto aus der Situation zu befreien. Als die Polizisten den Mann kontrollieren, stellen sie fest, der Pole ist stark alkoholisiert. Die Beamten nehmen dem Fahrer den Führerschein ab und leiten ein Verfahren ein. Aus Kelheim, Johannes Stettner.
1: Der Sport in der Region.
7: Wer macht das Rennen? Am kommenden Wochenende geht's ins Finale um den Gesamtsieg in der polnischen Speedway-Landesliga. Für das haben sich die Landshut Devils qualifiziert. Am Sonntag kommt das Team aus Gdansk ins Stadion in der Ellermühle. Für die Landshuter ein absolutes Highlight. Teammanager Zielinski erklärt: Nichts muss, alles kann, Spaß haben und am Erfolg freuen. Der Startschuss fällt am Sonntag um 17 Uhr. Das Wochenende darauf findet dann das alles entscheidende Rückspiel in Polen statt. Aus dem Speedway-Stadion in der Ellermühle, Erich Schemmer.
0: Soweit unser News-Update. 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
8: Fuß vom Gas bei Engelmannsberg bei Reisbach. Wenn ihr mehr gesehen habt, schickt's gerne durch per WhatsApp unter der 0800 14 15 800.
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0: Dilemma, Nelly und Kelly Rowland im Musikmix seines Lebens. Wir erleben so viel in der Arbeit, im Urlaub, jeden Tag, die ganze Woche, das ganze Jahr. Ganz viel bekommen wir natürlich auch durch Internet und Nachrichten mit. Für so viele Infos sind unsere Köpfe eigentlich nicht groß genug. Die ganzen Gedanken, die versuchen wir oft vor dem Einschlafen zu sortieren, wenn der Kopf eigentlich zur Ruhe kommen soll. Und dann können wir natürlich nicht einschlafen, weil wir in Denkspiralen gefangen sind. Leonie Hagen aus der Redaktion, ist da vielleicht Schäfchenzählen eine Hilfe?
1: Nee, leider gar nicht. Das setzt uns nur unter Druck, weil wir uns ständig fragen, wie viele Schäfchen denn noch, bis ich endlich einschlafe?
0: Okay, also keine Schäfchen. Was können wir denn stattdessen machen?
1: Cognitive Shuffling, also mentales Mischen. Funktioniert so. Wir denken uns ein Wort aus, zum Beispiel Radio. Wir nehmen den Anfangsbuchstaben und suchen Wörter mit demselben Buchstaben. Bei Radio ist es zum Beispiel Rot oder Radieschen. Das machen wir so lange, bis uns kein Wort mehr einfällt. Dann ab zum zweiten Buchstaben und immer so weiter. Ja, und bis wir beim letzten Buchstaben angekommen sind, sind wir schon längst eingeschlafen. Der Trick dahinter ist, durch dieses wilde Durchmischen wird der Teil im Kopf abgelenkt, der sonst fürs Planen und Sorgen machen verantwortlich ist.
0: Danke dir, Leonie. Der Kopf muss also abgelenkt und gleichzeitig nicht zu sehr gereizt werden. Da hilft auch vorm Schlafen weniger auf den Bildschirm schauen.
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0: Santiano, 500 Meilen, unser Bonussong vor 8. Nach 8 geht's mit einem 80er weiter. So Danny Wilson, Mary's Prayer, nach dem News-Update mit allen Neuigkeiten aus Bayern, Deutschland und der Welt. Der Blick aufs Wetter. Trüb und trocken geht's durch den Abend. Die Tiefstwerte in der Nacht um die 11 Grad. Morgen geht's mit einem Sonne-Wolken-Mix weiter. Am Samstag noch mehr Sonne und die Temperaturen steigen.
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2: Ich bin Helen Martin. Nach dem Erfolg der AfD bei der Landtagswahl in Sachsen-Anhalt sind die Innenminister von Bund und Länder alarmiert. Sie wollen jetzt den Schutz von bestimmten geheimen Daten prüfen. Es gehe darum, gegebenenfalls Quellen und auch Informationen mit Bezügen zu Russland zu schützen, heißt es aus Sicherheitskreisen. Relevante Informationen, die zum Beispiel mögliche Terroranschläge betreffen, sollen aber in vollem Umfang zugänglich bleiben. Mehrere Versicherungen haben durch Fehlinvestitionen hunderte Millionen Euro Beitragsgeld verloren. Die Stiftung Patientenschutz will Konsequenzen. Gesundheitsminister Linnemann müsse einen ausführlichen Bericht über die Höhe der Verluste vorlegen, so die Forderung. Dass Krankenkassen Beitragsgeld in Immobilienfonds gesteckt haben, war schon bekannt. Es geht ums komplette Ausmaß. Medien berichten von über 1 Milliarde Euro. Tag 3 der Haushaltsdebatte im Bundestag. Heute ging es zum Beispiel um den Etat des Innenministeriums fürs nächste Jahr. Innenminister Dobrindt hat die geplanten fast 17 Milliarden Euro für sein Haus verteidigt. Es gäbe eine wachsende Gefahrenlage, zum Beispiel durch Cyberangriffe oder Spionage. Außerdem ging es um den Haushalt fürs Bildungsministerium, der soll nächstes Jahr sinken. Die Linke wirft Bildungsministerin Prien vor, bei Familien zu sparen und Eltern im Stich zu lassen. Mehr als 950 Jahre alt und ganze 70 Meter lang. Im Londoner British Museum kann man gerade den Teppich von Bayeux bestaunen. Der gehört zu den wichtigsten Bildzeugnissen des Hochmittelalters und zeigt die normannische Eroberung Englands. Bis Jahresende sind schon alle Tickets weg. Der Vorverkauf für nächstes Jahr startet am 21. Oktober. Die deutsche Frauen-Basketball-Nationalmannschaft steht im WM-Halbfinale. Gegen Belgien stand es am Ende 93-74. Und zum Fußball, da startet der FC Bayern in die neue Champions-League-Saison. Zum Auftakt empfangen die Münchner den FK Bodø Glimt aus Norwegen. Moritz Einzel berichtet.
3: In der vergangenen Saison entwickelte sich Bodø Glimt zum Sensationsteam in der Champions League. Die Norweger feierten Siege gegen Manchester City, Atletico Madrid und Inter Mailand und scheiterten dann im Achtelfinale knapp an Sporting Lissabon. Die Bayern sind also gewarnt, aber trotzdem der klare Favorit. Anstoß ist um 21 Uhr. Gleichzeitig hat auch RB Leipzig sein Auftaktspiel in Como in Italien.
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4: Fuß vom Gas bei Engelmannsberg bei Reisbach. Wenn ihr mehr gesehen habt, schickt's gerne durch per WhatsApp unter der 0800 14 15 800.
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0: Nur noch morgen, dann sind wir schon wieder im Wochenende. Und wir haben Sound aus Kam für euch. And I go, ooh. Leonie, Simple Life und eine ganz aktuelle Nummer ist auch mit dabei. Joe, End of Beginning. Schönen Feierabend euch.

0: herrlich entspannter Sound für unseren Feierabend. Joe, End of Beginning, der 10. September. Heute vor 8 Jahren Revolution in der Fußball-Bundesliga. Zum ersten Mal pfeifen 22 Männer nach der Pfeife einer Frau. Bibiana Steinhaus leitet als erste Frau ein Bundesligaspiel. Hertha BSC gegen Werder Bremen war das damals. Der 128. Todestag von Elisabeth von Österreich heute. Sissi, ein Mythos, der noch heute die Kassen in Österreich so richtig klingeln lässt. Vor 104 Jahren beginnt in Monza was ganz Großes. Mit dem großen Preis von Italien wird die legendäre Rennstrecke in Betrieb genommen, die Hausstrecke von Ferrari. Ein Tatortkommissar feiert heute runden Geburtstag, und zwar der aus Österreich. Harald Krasnitzer wird 66. Alles Gute zum Geburtstag. Und ein österreichischer Kultfußballer wird heute 58. Andy Herzog. Den hat Olli Kahn beim Spiel mal ordentlich am Krawatte gepackt und so richtig durchgeschüttet, weil er nicht sauber verteidigt hat. Das vergisst er wahrscheinlich auch nie. Unser Tageshit heute ist vor 20 Jahren auf Platz 1 der Charts. Die Scissor Sisters mit I Don't Feel Like Dancing.
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Leonie, Simple Life in der Playlist für deinen Sommer. 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Jetzt packen Third Eye Blind die E-Gitarren aus. Sammy Charmed Life.

0: Den Feierabendstühlen haben wir uns wirklich verdient. Gefährlich, immer mehr getunte E-Scooter sind viel zu schnell unterwegs. Das und mehr gleich in unserem News-Update. Jetzt noch das Wetter. Viele Wolken am Abend, aber weiter trocken. Die Tiefstwerte in der Nacht so um die 11 Grad. Morgen zeigt sich dann immer wieder die Sonne, der Samstag noch sonniger und etwas wärmer.
1: Es ist 8:30. 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
2: Mit Adrian Heimerl.
1: Das hat Niederbayern heute bewegt.
2: Neben dem Auto und Fahrrad sind sie mittlerweile eines der beliebtesten Fortbewegungsmittel, um von A nach B zu kommen, E-Scooter. Wer keinen Führerschein hat, darf damit maximal 20 Kilometer pro Stunde schnell sein. In letzter Zeit kommt es aber immer wieder vor, dass die Polizei vor allem Jugendliche mit frisierten E-Scootern aus dem Verkehr zieht. Dadurch erhöht sich das Unfallrisiko umso mehr, welches von Haus aus schon hoch genug ist, wie Günther Tomaschko von der Polizei Niederbayern erklärt.
3: Wir haben letztes Jahr im Bereich Niederbayern insgesamt 147 Verkehrsunfälle, bei denen E-Scooter beteiligt gewesen sind. 128 Verkehrsunfälle tatsächlich mit Personenschäden. Sage und schreibe sind 11 Personen schwer und 131 Personen leicht verletzt worden. Zum Glück keine Verkehrstoten.
2: Wer seinen E-Scooter aufmotzt, muss mit hohen Bußgeldern rechnen.
1: 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Stadt Landshut, aktuell.
4: Hier feiert die Sparda-Bank-Filiale heuer ihr 35-jähriges Bestehen. Von der Geburtstagstorte bekommen aber auch Vereine in der Region was ab. Die Bank spendet 35.000 Euro an 7 gemeinnützige Einrichtungen in Stadt und Landkreis. Das Geld kommt unter anderem der AWO Tagespflege, der Freiwilligenagentur Landshut und dem Nachbarschaftstreff DOM zugute. Mit der Aktion will die Bank das soziale und ehrenamtliche Engagement in der Region unterstützen. Aus Landshut, Daria Faeser.
1: Landkreis Dingolfing-Landau, aktuell.
5: Der hat wohl die Landstraße mit der Autobahn verwechselt. Am Dienstag baut die Polizei in Simbach einen Blitzer auf. Dabei geht den Beamten ein Fahrer ins Netz, der mit 161 km/h über die Straße rauscht. Bei erlaubten 100 km/h. Deswegen muss der Fahrer seinen Führerschein jetzt wohl erstmal abgeben. Aus Simbach, Emil Schmidt.
1: Stadt Kelheim, aktuell.
6: Ein echter Schock war das für Kelheims Bürgermeister Diermeier. Vor kurzem flattert eine Kündigung ins Rathaus. Das Bayerische Rote Kreuz beendet die Trägerschaft von 2 Kindergärten. Betroffen sind der Waldkindergarten Ihr-Kehwald und der Naturkindergarten in Kapfelberg. Allerdings erst im neuen Kindergartenjahr 2027. Bürgermeister Diermeier will jetzt einen neuen Träger für die beiden Einrichtungen finden. Aus Kelheim, Tamara Neuberger.
1: Neues aus Niederbayerns Kultur.
7: Gute Musik von regionalen Bands. Der Bezirk Niederbayern unterstützt auch heuer wieder das Projekt Slots for Locals. Das bietet Künstlern insgesamt 40 Auftrittsmöglichkeiten auf 19 Festivals in der Region. Bewerben können sich Solo-Acts und Bands, bei denen mindestens die Hälfte der Mitglieder aus Niederbayern kommt. Die Bewerbungsphase läuft vom 14. September bis zum 11. Oktober 2026 online. Auftrittsmöglichkeiten sind unter anderem die Gerner Musiknacht bei Eckenfelden und das Juku-Festival in Kelheim. Aus der Kulturredaktion Leonie Hagen.
2: Soweit unser News-Update. 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
8: Fuß vom Gas bei Engelmannsberg bei Reisbach. Wenn ihr mehr gesehen habt, schickt's gerne durch per WhatsApp unter der 0800 14 15 800.
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0: Aktueller Song von Bruno Mars, I Just Might. Schönen Feierabend euch. Spinnen, Schlangen, Schimmel, davor graust uns, ne? Aber warum eigentlich?
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0: Warum ekeln wir uns vor bestimmten Dingen? Das will der Marc aus Pilsting wissen. Vor was er sich ekelt, hat er uns aber nicht verraten. Dann fragen wir auch gleich die Leonie aus der Redaktion. Du weißt, warum es uns vor manchen Dingen einfach graust.
2: Ja, das Sich-Ekeln ist tatsächlich angeboren. Das Ganze ist so eine Art Schutzreflex, der uns vor Krankheitserregern oder Gift schützt. Der Würgereiz zum Beispiel ist ja dafür da, dass unser Körper schlechte Sachen oder Gift einfach schnell wieder los wird. Oft ist der Ekelfaktor aber auch kulturell geprägt. Zum Beispiel, wenn wir uns mal einen Käse anschauen. Schimmel gilt ja eigentlich als was Schlechtes, aber trotzdem essen wir Europäer ganz gern mal Bisluga Gorgonzola oder anderen Blauschimmelkäse.
0: Und vor was graust euch denn? Schickt uns gerne WhatsApp unter der 0800 14 15 800 und schickt uns auch gerne eure Fragen, wenn ihr welche habt.
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1: Celine Dion kurbelt gerade so richtig den Paris-Tourismus an. Nach 6 Jahren Pause geht sie wieder auf die Bühne und ihr Comeback feiert sie in Frankreich mit sage und schreibe 16 Konzerten. Paris ist, wie sie sagt, ihr zweites Zuhause. Jetzt ist sie bei uns mit I'm Alive.

0: Celine Dion macht die Stunde voll. I'm Alive. Als nächstes ein Oscar-prämierter Sommerhit. Die K-Pop Demon Hunters, Golden, nach dem News-Update. Der Blick aufs Wetter. Trüb und trocken geht's durch den Abend. Die Tiefstwerte in der Nacht um die 11 Grad. Morgen geht's mit einem Sonne-Wolken-Mix weiter. Am Samstag noch mehr Sonne und die Temperaturen steigen.
1: Es ist 9 Uhr. 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
2: Ich bin Helen Martin. Bundesinnenminister Dobrindt warnt vor weiteren möglichen Anschlägen in Deutschland. Von Russland zum Beispiel gehe eine hybride Bedrohung aus, heißt es. Etwa durch Sabotage, Cyberangriffe und Einflussnahme. Dobrindt rechnet außerdem mit dem Einsatz sogenannter Wegwerfagenten. Babette Büchner mit den Einzelheiten.
3: Deutschland muss jeden Tag weiter mit Anschlagsszenarien rechnen, sagt Dobrindt. Als Beispiel nennt er einen versuchten Brandanschlag in München, bei dem zwei Tatverdächtige Brandsätze in Richtung von Gebäuden mit Rüstungsbezug geworfen haben sollen. Auch hinter dem versuchten Drohnenangriff am Flughafen Leipzig-Halle sollen solche angeworbenen Helfer stecken.
2: So eine Meldung gibt es aus Deutschland eher selten. Es hat ein Erdbeben gegeben, und zwar an der Grenze zwischen Baden-Württemberg und Rheinland-Pfalz. Das Beben hatte laut den Behörden eine Stärke von 3,3 bzw. 3,4. Die Mannheimer Polizei berichtet von mehreren Erschütterungen. In Worms zum Beispiel sind mehrere Notrufe eingegangen. Verletzte oder Schäden sind, Stand jetzt, nicht bekannt. Deutschland und die Vereinigten Arabischen Emirate sind seit langem enge Partner. Jetzt wollen sie ihre Beziehungen nochmal ausbauen. Das haben Bundeskanzler Merz und der Staatspräsident der Emirate in Berlin vereinbart. Eine engere Zusammenarbeit soll es zum Beispiel in den Bereichen Verteidigung, Handel, Energie und Bildung geben. Außerdem investieren die Vereinigten Arabischen Emirate weitere 40 Milliarden Euro in Deutschland. Wenn man an München denkt, dann kommt vielen bestimmt direkt eins in den Sinn: richtig teure Mieten. Jetzt will die Landeshauptstadt gegen Mietabzocke vorgehen. Ein neues Tool soll automatisch Online-Wohnungsangebote durchsuchen und sie mit dem Mietspiegel vergleichen. Bei verdächtig hohen Preisen soll es dann eine Verwarnung an den Vermieter geben. Am 24. September entscheidet der Stadtrat. Und noch zum Fußball. Da starten in diesen Minuten auch die letzten beiden deutschen Mannschaften in den ersten Spieltag der Champions League. Der FC Bayern München hat Bodø Glimt zu Gast. Die Norweger haben in der letzten Saison Siege gegen Manchester City, Atletico Madrid und Inter Mailand gefeiert. Gute Nachrichten gibt's von Jamal Musiala. Der spielt zum ersten Mal seit seinen Zusammenbrüchen wieder von Anfang an. Außerdem muss Leipzig in Italien gegen Como ran.
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2: Es ist kaum was los. Eine einzige Meldung habe ich, und zwar die A8 Salzburg Richtung München. Zwischen Rosenheim und Bad Aibling 6 Kilometer Stau, da dauert es eine halbe Stunde länger. Gute Fahrt.
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1: Auf gut Niederbayerisch. Ui, heute wird sehr heikel mit dem Shaggy und seinem Little It Wasn't Me. Beim Fremdgehen erwischt werden und dann einfach alles leugnen. Das ist der Ratschlag von dem Lidl. Da geht's um einen, der wirklich alles falsch macht, was man falsch machen kann. Und die Beweislage ist eindeutig, dass das passiert ist. Ich versuche einmal den Songtext ein bisschen zum Übersetzen. Gib mir mal zu, was sie sagt. Und wenn sie behauptet, es ist deine Schuld, sag ihr, Spatzl auf keinen Fall. Aber sie hat mich auf dem Cannabis gesehen. Sie hat mich sogar auf Kamera. Und sie hat die Abdrücke auf meiner Schulter gesehen. Aber ich weiß nicht, ich hab doch nichts da. Ah ja, und der grandiose Tipp von seinem Spezi, immer leugnen, egal was passiert. Oh mei, da kommen ja zwei ganz helle Lichtel zusammen. Ja, wenn das nicht auflangt hat. Aber wir Ladies wissen genau, was geschlagen hat. Ach, so einen Seitensprung riecht man mir ja schon auf 3 Kilometer Gegenwind. Also erst gar nicht probieren. Aber wir geben uns jetzt schon der musikalischen Versuchung hier mit It Wasn't Me.

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1: Zwischen 9 und 11 Grad müssen wir heute Nacht. Morgen geht es dann auf 23 wieder hoch. Sonne und Wolken, ganz vereinzelt auch mal Regen mit dabei, hier und da. Der Samstag wird dann stückwärmer und bleibt freundlich.
0: Es ist 9:30. 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
2: Ich bin Helen Martin. Bundesinnenminister Dobrindt warnt vor weiteren möglichen Anschlägen in Deutschland. Von Russland zum Beispiel gehe eine hybride Bedrohung aus, heißt es. Etwa durch Sabotage, Cyberangriffe und Einflussnahme. Dobrindt rechnet außerdem mit dem Einsatz sogenannter Wegwerfagenten. Babette Büchner mit den Einzelheiten.
3: Deutschland muss jeden Tag weiter mit Anschlagsszenarien rechnen, sagt Dobrindt. Als Beispiel nennt er einen versuchten Brandanschlag in München, bei dem zwei Tatverdächtige Brandsätze in Richtung von Gebäuden mit Rüstungsbezug geworfen haben sollen. Auch hinter dem versuchten Drohnenangriff am Flughafen Leipzig-Halle sollen solche angeworbenen Helfer stecken.
2: So eine Meldung gibt es aus Deutschland eher selten. Es hat ein Erdbeben gegeben, und zwar an der Grenze zwischen Baden-Württemberg und Rheinland-Pfalz. Das Beben hatte laut den Behörden eine Stärke von 3,3 bzw. 3,4. Die Mannheimer Polizei berichtet von mehreren Erschütterungen. In Worms zum Beispiel sind mehrere Notrufe eingegangen. Verletzte oder Schäden sind, Stand jetzt, nicht bekannt. Das waren die Nachrichten um 9:30.
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2: Es ist kaum was los. Eine einzige Meldung habe ich, und zwar die A8 Salzburg Richtung München. Zwischen Rosenheim und Bad Aibling 6 Kilometer Stau, da dauert es eine halbe Stunde länger. Gute Fahrt.
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1: Also um 10 Grad sind wir aktuell auf dem Weg Richtung Freitag. Und der hat dann meist ruhiges, stabiles Wetter mit dabei. Sonne und Wolken wechseln sich ab. Nur örtlich können mal ein paar Tropfen runterkommen bei bis zu 23 Grad morgen. Am Wochenende wird es dann wärmer. Der Samstag kann schon ein Stück mehr. Und freundlich bleibt's.
0: Es ist 10 Uhr. 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
2: Ich bin Gregor Jose Moser. Bei einem Unfall mit einem Reisebus sind in der Schweiz mehrere Menschen ums Leben gekommen. Weitere Personen wurden verletzt, wie die Polizei mitteilte. Das Unglück ereignete sich demnach im Kanton Graubünden. Wie die Schweizer Medienportale Blick und 20 Minuten berichten, handelt es sich um einen Bus aus den Niederlanden. Mehrere Sabotageangriffe hatte es ja auf das deutsche Stromnetz gegeben. Jetzt hat die Bundesanwaltschaft die Ermittlungen gegen den Verdächtigen übernommen. Hintergrund sei die besondere Bedeutung, heißt es dazu von der Karlsruher Behörde. Zuvor hat der NRW-Innenminister Reul mitgeteilt, dass man im Wohnmobil des Verdächtigen ein Notizbuch gefunden hat. Darin sollen über 160 mögliche Sabotageziele notiert gewesen sein. Per Gesetz sind Krankenkassen dazu verpflichtet, bei Finanzanlagen Verluste möglichst auszuschließen. Zuletzt hatten sich aber etliche Kassen erheblich verzockt. Neue Zahlen der Bundesregierung zeigen, dass das Ausmaß der Verluste noch viel größer ist als bisher bekannt. Mehr dazu von Tanja Wagner.
3: Schon bis Ende letzten Jahres mussten Wertberichtigungen von rund 400 Millionen Euro vorgenommen werden, heißt es von der Bundesregierung. Das Geld von versicherten und einzahlenden Medizinern durch unsichere Investments, vor allem in Immobilienfonds, futsch. Und auch für dieses Jahr haben einige Kassen weitere Verluste angekündigt. In Medienberichten war von über 1,1 Milliarde Euro die Rede.
2: Nicht mehr lange und die ganze Welt schaut wieder nach München. Am 19. September geht das Oktoberfest los. Die Sanitätsstation ist schon mal gut vorbereitet, auch mit ein paar Neuheiten. Zum Beispiel gibt es 2 Laborgeräte, mit denen Blutwerte gecheckt werden können. So können Herzinfarkte erkannt werden. Insgesamt kümmern sich 430 Einsatzkräfte 16 Tage rund um die Uhr um Wiesengäste. Die deutschen Basketballerinnen haben erstmals in ihrer Geschichte das WM-Halbfinale erreicht und sind nur noch einen Sieg von einer Medaille entfernt. Das Team besiegte Europameister Belgien in Berlin am Abend überraschend mit 93-74 und gewann damit das 4. WM-Spiel in Serie. Im Halbfinale am Samstag wartet mit Frankreich der nächste Mitfavorit.
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2: Hallo auf die Straßen und wir schauen auf die A8 Salzburg Richtung München zwischen Rosenheim und Bad Aibling. 5 Kilometer Stau. Es dauert hier etwa eine halbe Stunde länger. Allen unterwegs eine gute Fahrt.
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2: 1982. Mit I Won't Let You Down landet die britische Soul-Pop-Band PHD einen Riesenhit. Es soll aber ihr einziger bleiben. Der ungewöhnliche Bandname leitet sich übrigens aus den Initialen der Bandmitglieder ab. Hier ist PHD mit I Won't Let You Down.

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1: Zwischen 9 und 11 Grad müssen wir heute Nacht. Morgen geht es dann auf 23 wieder hoch. Sonne und Wolken, ganz vereinzelt auch mal Regen mit dabei, hier und da. Der Samstag wird dann stuckwärmer und bleibt freundlich.
0: Es ist 10:30. 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
2: Ich bin Gregor Jose Moser. Bei einem Unfall mit einem Reisebus sind in der Schweiz mehrere Menschen ums Leben gekommen. Weitere Personen wurden verletzt, wie die Polizei mitteilte. Das Unglück ereignete sich demnach im Kanton Graubünden. Wie die Schweizer Medienportale Blick und 20 Minuten berichten, handelt es sich um einen Bus aus den Niederlanden. Mehrere Sabotageangriffe hatte es ja auf das deutsche Stromnetz gegeben. Jetzt hat die Bundesanwaltschaft die Ermittlungen gegen den Verdächtigen übernommen. Hintergrund sei die besondere Bedeutung, heißt es dazu von der Karlsruher Behörde. Zuvor hatte NRW-Innenminister Reul mitgeteilt, dass man im Wohnmobil des Verdächtigen ein Notizbuch gefunden hat. Darin sollen über 160 mögliche Sabotageziele notiert gewesen sein. Das waren die Nachrichten um 9:30.
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2: Hallo auf die Straßen und wir schauen auf die A8 Salzburg Richtung München. Zwischen Rosenheim und Bad Aibling 5 Kilometer Stau. Es dauert hier etwa eine halbe Stunde länger. Allen unterwegs eine gute Fahrt.
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Dieses Jahr wird dieser Hit 30 Jahre. 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Und jetzt in voller Länge. Mr. President mit Coco Jumbo.

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1: Also um 10 Grad, meist mal aktuell auf dem Weg Richtung Freitag. Und der hat dann meist ruhiges, stabiles Wetter mit dabei. Sonne und Wolken wechseln sich ab. Nur örtlich können mal ein paar Tropfen runterkommen bei bis zu 23 Grad morgen. Am Wochenende wird es dann wärmer. Der Samstag kann schon ein Stück mehr. Und freundlich bleibt's.
0: Es ist 11 Uhr. 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
2: Ich bin Gregor Jose Moser. In der Schweiz hat es einen tödlichen Unfall mit einem Reisebus gegeben. Mehrere Menschen kamen nach Angaben der Polizei ums Leben. Wie viele genau, ist aktuell noch nicht bekannt. Weitere Personen wurden bei dem Unglück im Kanton Graubünden verletzt. Schweizer Medienberichten nach handelt es sich um einen niederländischen Bus. Dieser war am Montag Richtung Österreich aufgebrochen. Heute habe ein Tagesausflug in die Schweiz auf dem Programm gestanden. Bundesinnenminister Dobrindt warnt vor weiteren möglichen Anschlägen in Deutschland. Von Russland zum Beispiel gehe eine hybride Bedrohung aus, heißt es, etwa durch Sabotage, Cyberangriffe und Einflussnahme. Dobrindt rechnet außerdem mit dem Einsatz sogenannter Wegwerfagenten. Babette Büchner mit den Einzelheiten.
3: Deutschland muss jeden Tag weiter mit Anschlagsszenarien rechnen, sagt Dobrindt. Als Beispiel nennt er einen versuchten Brandanschlag in München, bei dem zwei Tatverdächtige Brandsätze in Richtung von Gebäuden mit Rüstungsbezug geworfen haben sollen. Auch hinter dem versuchten Drohnenangriff am Flughafen Leipzig-Halle sollen solche angeworbenen Helfer stecken.
2: So eine Meldung gibt's aus Deutschland selten. Es hat ein Erdbeben gegeben, und zwar an der Grenze zwischen Baden-Württemberg und Rheinland-Pfalz. Das Beben hatte laut den Behörden eine Stärke von 3,3 bzw. 3,4. Die Mannheimer Polizei berichtet von mehreren Erschütterungen. In Worms zum Beispiel sind mehrere Notrufe eingegangen. Verletzte oder Schäden sind Stand jetzt nicht bekannt. Wenn man an München denkt, dann kommt vielen bestimmt direkt eins in den Sinn, und zwar richtig teure Mieten. Jetzt will die Landeshauptstadt gegen Mietabzocke vorgehen. Ein neues Tool soll automatisch Online-Wohnungsangebote durchsuchen und sie mit dem Mietspiegel vergleichen. Bei verdächtig hohen Preisen soll es dann eine Verwarnung an Vermieter geben. Am 24. September entscheidet der Stadtrat darüber. Die deutschen Basketballerinnen haben erstmals in ihrer Geschichte das WM-Halbfinale erreicht und sind nur noch einen Sieg von einer Medaille entfernt. Das Team besiegte Europameister Belgien in Berlin am Abend überraschend mit 93-74 und gewann damit das vierte WM-Spiel in Serie. Im Halbfinale am Samstag wartet mit Frankreich der nächste Mitfavorit.
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2: Hallo auf die Straßen und Vorsicht bitte auf der A7 Kassel Richtung Fulda, da ist ein Unfall passiert, und zwar zwischen Hattenbacher Dreieck und Niederaula. Und dann noch die A8 Salzburg Richtung München zwischen Dreieck Inntal und Bad Aibling. 3 Kilometer Stau, es dauert hier etwa eine Viertelstunde länger. Allen unterwegs eine gute und vor allem sichere Fahrt.
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1: Zwischen 9 und 11 Grad müssen wir heute Nacht. Morgen geht es dann auf 23 wieder hoch. Sonne und Wolken, ganz vereinzelt auch mal Regen mit dabei, hier und da. Der Samstag wird dann stuckwärmer und bleibt freundlich.
0: Es ist 11:30. 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
2: Ich bin Gregor Jose Moser. In der Schweiz hat es einen tödlichen Unfall mit einem Reisebus gegeben. Mehrere Menschen kamen nach Angaben der Polizei ums Leben. Wie viele genau, ist aktuell noch nicht bekannt. Weitere Personen wurden bei dem Unglück im Kanton Graubünden verletzt. Schweizer Medienberichten nach handelt es sich um einen niederländischen Bus. Dieser war am Montag Richtung Österreich aufgebrochen. Heute habe ein Tagesausflug in die Schweiz auf dem Programm gestanden. Bundesinnenminister Dobrindt warnt vor weiteren möglichen Anschlägen in Deutschland. Von Russland zum Beispiel gehe eine hybride Bedrohung aus, heißt es, etwa durch Sabotage, Cyberangriffe und Einflussnahme. Dobrindt rechnet außerdem mit dem Einsatz sogenannter Wegwerfagenten. Babette Büchner mit den Einzelheiten.
3: Deutschland muss jeden Tag weiter mit Anschlagsszenarien rechnen, sagt Dobrindt. Als Beispiel nennt er einen versuchten Brandanschlag in München, bei dem zwei Tatverdächtige Brandsätze in Richtung von Gebäuden mit Rüstungsbezug geworfen haben sollen. Auch hinter dem versuchten Drohnenangriff am Flughafen Leipzig-Halle sollen solche angeworbenen Helfer stecken.
2: Das waren die Nachrichten um 11:30.
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2: Hallo auf die Straßen und Vorsicht bitte auf der A7 Kassel Richtung Fulda, da ist ein Unfall passiert, und zwar zwischen Hattenbacher Dreieck und Niederaula. Und dann noch die A8 Salzburg Richtung München zwischen Dreieck Inntal und Bad Aibling. 3 Kilometer Stau, es dauert hier etwa eine Viertelstunde länger. Allen unterwegs eine gute und vor allem sichere Fahrt.
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1: Also um 10 Grad sind wir aktuell auf dem Weg Richtung Freitag. Und der hat dann meist ruhiges, stabiles Wetter mit dabei. Sonne und Wolken wechseln sich ab. Nur örtlich können mal ein paar Tropfen runterkommen bei bis zu 23 Grad morgen. Am Wochenende wird es dann wärmer. Der Samstag kann schon ein Stück mehr. Und freundlich bleibt's.
0: Es ist 12 Uhr. 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
2: Ich bin Gregor Jose Moser. Bei einem Unfall mit einem Reisebus sind in der Schweiz mehrere Menschen ums Leben gekommen. Weitere Personen wurden verletzt, wie die Polizei mitteilte. Das Unglück ereignete sich demnach im Kanton Graubünden. Wie die Schweizer Medienportale Blick und 20 Minuten berichten, handelt es sich um einen Bus aus den Niederlanden. Per Gesetz sind Krankenkassen dazu verpflichtet, bei Finanzanlagen Verluste möglichst auszuschließen. Zuletzt hatten sich aber etliche Kassen erheblich verzockt. Neue Zahlen der Bundesregierung zeigen, dass das Ausmaß der Verluste noch viel größer ist als bisher bekannt. Mehr dazu von Tanja Wagner.
3: Schon bis Ende letzten Jahres mussten Wertberichtigungen von rund 400 Millionen Euro vorgenommen werden, heißt es von der Bundesregierung. Das Geld von versicherten und einzahlenden Medizinern durch unsichere Investments, vor allem in Immobilienfonds, futsch. Und auch für dieses Jahr haben einige Kassen weitere Verluste angekündigt. In Medienberichten war von über 1,1 Milliarde Euro die Rede.
2: Mehrere Sabotageangriffe hatte es ja auf das deutsche Stromnetz gegeben. Jetzt hat die Bundesanwaltschaft die Ermittlungen gegen den Verdächtigen übernommen. Hintergrund sei die besondere Bedeutung, heißt es dazu von der Karlsruher Behörde. Zuvor hatte NRW-Innenminister Reul mitgeteilt, dass man im Wohnmobil des Verdächtigen ein Notizbuch gefunden hat. Darin sollen über 160 mögliche Sabotageziele notiert gewesen sein. Nicht mehr lange und die ganze Welt schaut wieder nach München. Am 19. September geht das Oktoberfest los. Die Sanitätsstation ist schon mal gut vorbereitet, auch mit ein paar Neuheiten. Zum Beispiel gibt es 2 Laborgeräte, mit denen Blutwerte gecheckt werden können. So können Herzinfarkte erkannt werden. Insgesamt kümmern sich 430 Einsatzkräfte 16 Tage rund um die Uhr um Wiesengäste. In der Fußball-Champions League ist der FC Bayern erfolgreich in die Ligaphase gestartet. Gegen den norwegischen Verein Bodø/Glimt gewannen die Münchner in der heimischen Allianz Arena mit 5:0. RB Leipzig dagegen hat sein Auswärtsspiel gegen Como 1907 mit 1:4 verloren.
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2: Hallo auf die Straßen und wir schauen auf die A8 Salzburg Richtung München. 3 Kilometer Stau haben wir da aktuell zwischen Dreieck Inntal und Bad Aibling. Es dauert etwa eine Viertelstunde länger. Und dann noch die Gegenrichtung, also die A8 München Richtung Salzburg. Da ist die Einfahrt Aachen-Mühle genauso wie die Ausfahrt Aachen-Mühle bis auf Weiteres gesperrt. Allen unterwegs eine gute Fahrt.
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1: Also in der Früh ist schon echt ordentlich frisch mittlerweile, ne? 7 bis 11 Grad messen wir aktuell. Das Thermometer schafft aber heute noch ein bisschen was. Auf bis zu 23 Grad geht's hoch, also schön angenehm. Sonne und Wolken teilen sich den Himmel heute ganz fair, zumindest den Großteil vom Tag. Ganz vereinzelt auch mal nass, ganz kurz. Das Wochenende schaut dann freundlich aus und wird einen Ticken wärmer.
0: Es ist 12:30. 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
2: Ich bin Gregor Jose Moser. Bei einem Unfall mit einem Reisebus sind in der Schweiz mehrere Menschen ums Leben gekommen. Weitere Personen wurden verletzt, wie die Polizei mitteilte. Das Unglück ereignete sich demnach im Kanton Graubünden. Wie die Schweizer Medienportale Blick und 20 Minuten berichten, handelt es sich um einen Bus aus den Niederlanden. Per Gesetz sind Krankenkassen dazu verpflichtet, bei Finanzanlagen Verluste möglichst auszuschließen. Zuletzt hatten sich aber etliche Kassen erheblich verzockt. Neue Zahlen der Bundesregierung zeigen, dass das Ausmaß der Verluste noch viel größer ist als bisher bekannt. Mehr dazu von Tanja Wagner.
3: Schon bis Ende letzten Jahres mussten Wertberichtigungen von rund 400 Millionen Euro vorgenommen werden, heißt es von der Bundesregierung. Das Geld von versicherten und einzahlenden Medizinern durch unsichere Investments, vor allem in Immobilienfonds, futsch. Und auch für dieses Jahr haben einige Kassen weitere Verluste angekündigt. In Medienberichten war von über 1,1 Milliarde Euro die Rede.
2: Das waren die Nachrichten um 12:30.
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2: Hallo auf die Straßen und wir schauen auf die A8 Salzburg Richtung München. 3 Kilometer Stau haben wir da aktuell zwischen Dreieck Inntal und Bad Aibling. Es dauert etwa eine Viertelstunde länger. Und dann noch die Gegenrichtung, also die A8 München Richtung Salzburg. Da ist die Einfahrt Aachen-Mühle genauso wie die Ausfahrt Aachen-Mühle bis auf Weiteres gesperrt. Allen unterwegs eine gute Fahrt.
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1: Freundliches Freitagswetter heute. Sonne und Wolken im Mix. Mehr als 23 Grad schafft das Thermometer nicht. Schön angenehm. Und Tropfen sind hier und da auch mal möglich. Morgen dann ein bisschen wärmer und stabil.
0: Es ist 1 Uhr. 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
2: Ich bin Gregor Jose Moser. Nach einer ganzen Serie von Sabotageangriffen auf das deutsche Stromnetz hat die Bundesanwaltschaft die Ermittlungen übernommen. Der Fall habe besondere Bedeutung, so eine Sprecherin der Behörde. Es gehe um den Verdacht verfassungsfeindlicher Sabotage. Ein 48-jähriger Tatverdächtiger sitzt bereits in Untersuchungshaft. Er soll in mehreren Bundesländern versucht haben, einen Kurzschluss an Hochspannungsleitungen auszulösen, aus Protest gegen die Kohleverstromung. Ex-Unionsfraktionschef Spahn hat sich bei den CDU-Mitgliedern seines Wahlkreises für seinen Umgang mit der Leihmutterschaft seines Sohnes entschuldigt. Ende Juli war Spahn deshalb als Fraktionsvorsitzender zurückgetreten. Mehr von Thomas Bleskin.
3: Spahn schreibt, er sei zu feige gewesen, bei dem sensiblen Thema offen Farbe zu bekennen. Mit seinem Mann habe er über Jahre verschiedene Wege zur Familiengründung abgewogen, dabei habe sich seine Haltung zur Leihmutterschaft verändert. Diesen Prozess habe er aber nicht erklärt. Er habe eine schwierige Debatte vermeiden wollen und dadurch am Ende eine noch schwierigere ausgelöst. Das bedauere er zutiefst.
2: In der Schweiz hat es einen tödlichen Unfall mit einem Reisebus gegeben. Mehrere Menschen kamen nach Angaben der Polizei ums Leben. Wie viele genau, ist aktuell noch nicht bekannt. Weitere Personen wurden bei dem Unglück im Kanton Graubünden verletzt. Schweizer Medienberichten nach handelt es sich um einen niederländischen Bus. Dieser war am Montag Richtung Österreich aufgebrochen. Heute habe ein Tagesausflug in die Schweiz auf dem Programm gestanden. Gut eine Woche vor dem Start des Oktoberfestes verhandelt heute das Bayerische Oberste Landesgericht über die Zukunft der Wiesenzelte. Wirt Alexander Egger klagt gegen die jahrhundertealte Praxis, dass die Stadt München auswärtige Bewerber vom Bierzeltgeschäft ausschließt. Er fordert, dass die Vergabe der großen Festzelte europaweit ausgeschrieben wird. Bekommt Egger recht, hätte das Folgen für alle Zeltvergaben auf der Wiesen ab kommendem Jahr. In der Fußball-Champions League ist der FC Bayern erfolgreich in die Ligaphase gestartet. Gegen den norwegischen Verein Bodø/Glimt gewannen die Münchner in der heimischen Allianz Arena mit 5:0. RB Leipzig dagegen hat sein Auswärtsspiel gegen Como 1907 mit 1:4 verloren.
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2: Hallo auf die Straßen und wir schauen auf die A8 München Richtung Stuttgart zwischen Neusäß und Adelsried. 4 Kilometer Stau. Es dauert hier mindestens eine Viertelstunde länger. Gute Fahrt.
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1: Also in der Früh ist schon echt ordentlich frisch mittlerweile, ne? 7 bis 11 Grad messen wir aktuell. Das Thermometer schafft aber heute noch ein bisschen was. Auf bis zu 23 Grad geht's hoch, also schön angenehm. Sonne und Wolken teilen sich den Himmel heute ganz fair, zumindest den Großteil vom Tag. Ganz vereinzelt auch mal nass, ganz kurz. Das Wochenende schaut dann freundlich aus und wird einen Ticken wärmer.
0: Es ist 2:30. 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
2: Ich bin Gregor Jose Moser. Nach einer ganzen Serie von Sabotageangriffen auf das deutsche Stromnetz hat die Bundesanwaltschaft die Ermittlungen übernommen. Der Fall habe besondere Bedeutung, so eine Sprecherin der Behörde. Es gehe um den Verdacht verfassungsfeindlicher Sabotage. Ein 48-jähriger Tatverdächtiger sitzt bereits in Untersuchungshaft. Er soll in mehreren Bundesländern versucht haben, einen Kurzschluss an Hochspannungsleitungen auszulösen, aus Protest gegen die Kohleverstromung. Ex-Unionsfraktionschef Spahn hat sich bei den CDU-Mitgliedern seines Wahlkreises für seinen Umgang mit der Leihmutterschaft seines Sohnes entschuldigt. Ende Juli war Spahn deshalb als Fraktionsvorsitzender zurückgetreten. Mehr von Thomas Bleskin.
3: Spahn schreibt, er sei zu feige gewesen, bei dem sensiblen Thema offen Farbe zu bekennen. Mit seinem Mann habe er über Jahre verschiedene Wege zur Familiengründung abgewogen, dabei habe sich seine Haltung zur Leihmutterschaft verändert. Diesen Prozess habe er aber nicht erklärt. Er habe eine schwierige Debatte vermeiden wollen und dadurch am Ende eine noch schwierigere ausgelöst. Das bedauere er zutiefst.
2: Das waren die Nachrichten um 12:30.
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2: Hallo auf die Straßen und wir schauen auf die A8 München Richtung Stuttgart zwischen Neusäß und Adelsried. 4 Kilometer Stau. Es dauert hier mindestens eine Viertelstunde länger. Gute Fahrt.
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1: Freundliches Freitagswetter heute. Sonne und Wolken im Mix. Mehr als 23 Grad schafft das Thermometer nicht. Schön angenehm. Und Tropfen sind hier und da auch mal möglich. Morgen dann ein bisschen wärmer und stabil.
0: Es ist 2 Uhr. 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
2: Ich bin Gregor Jose Moser. Weltweit und besonders in den USA wird heute an die Terroranschläge vom 11. September 2001 erinnert. Vor genau 25 Jahren hatten Islamisten des Terrornetzwerks Al-Qaida Passagierflugzeuge gekapert und sie in das World Trade Center und das Pentagon gesteuert. Die zentrale Gedenkfeier findet am New Yorker Mahnmal statt, wo früher die Zwillingstürme des World Trade Centers standen. Am 20. September wird in Berlin und in Mecklenburg-Vorpommern gewählt. Wenn in Mecklenburg-Vorpommern schon diesen Sonntag gewählt würde, käme die AfD auf 38% der Stimmen. Die SPD liegt in der Umfrage von Infratest DIMAP bei 33%, die Linke bei 9%, die CDU bei 7%, die Grünen bei 5% und das BSW bei 4%. Es gibt neue Details zum mutmaßlichen Stromsaboteur. Ermittler haben laut NRW-Innenminister Reul im Wohnwagen des 48-Jährigen ein Notizbuch gefunden. Darin hatte der Mann handschriftlich mehr als 160 weitere Anschlagsziele vermerkt. Mehr dazu von Tanja Wagner.
3: Es seien durch die Festnahme des Verdächtigen womöglich immer weitere Anschläge auf die Stromnetze verhindert worden, gibt sich der NRW-Innenminister überzeugt. Inzwischen wissen die Fahnder auch von 7 Lagern des Mannes. Über 40 Abschussvorrichtungen für Raketen wurden in NRW, Brandenburg und Sachsen sichergestellt. In einem seiner Bekennerschreiben gibt der Mann den Kampf gegen die Stromerzeugung aus fossilen Brennstoffen als Motiv an.
2: Nach dem tödlichen Busunglück im Schweizer Kanton Graubünden hat sich die niederländische Reiseorganisation OAT, für die der Bus unterwegs war, erschüttert gezeigt. Man sei zutiefst schockiert und bestürzt, heißt es in einer Stellungnahme. Auch Stunden nach dem Unglück ist noch immer keine genaue Opferzahl bekannt. Die Bergung der Leichen war zuletzt noch im Gange. Fehlt noch der Blick zum Fußball? In der Champions League hat der FC Bayern sein Auftaktspiel der Ligaphase gewonnen. Der Rekordmeister besiegte den norwegischen Club Bodø Glimt zu Hause mit 5:0. Leipzig hat dagegen eine Niederlage einstecken müssen. Die Sachsen verloren in Italien beim AC Como mit 1:4.
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2: Hallo auf die Straßen und Vorsicht bitte auf der A8 Stuttgart Richtung München. Zwischen Eichelberg und Raststätte Grübingen Süd ist ein Unfall passiert. Da steht ein defektes Fahrzeug auf der rechten Spur und dem Standstreifen. Außerdem ist die Polizei schon vor Ort. Allen unterwegs eine gute und vor allem sichere Fahrt.
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